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1: Du würdest am liebsten das ganze Jahr über Eis essen? Dann pass auf. Hier kommt ein tolles Rezept für selbstgemachtes Eis für dich. Die fruchtigen Benko Erdbeer-Popsicles. Popsicle ist das englische Wort für Eislutscher. Du brauchst also Eislutscherformen dafür. Da hinein kommt eine Mischung aus frischen Erdbeeren, Milch, Honig, etwas Zitronensaft und griechischem, also besonders cremigem Joghurt. Und eine Geheimzutat kommt noch dazu. Benko Erdbeere. Das ist so wie Benko Kakaopulver, nur eben für Erdbeermilch und macht unser Eis nochmal extra erdbeerig. Du verrührst die Zutaten gemeinsam mit einem Erwachsenen mit dem Mixer, füllst sie in die Förmchen, Stiel drauf und ab in den Tiefkühlschrank. Nach circa 4 Stunden ist dein Eis fertig. Das Rezept mit den genauen Mengenangaben gibt's auf www.meinkinderradio.at zum Nachlesen. Schick uns doch ein Foto von deinen Benko Erdbeer-Popsicles und lass es dir schmecken.

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Es ist 3.59 Uhr. 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
4: Heute habe ich ein ganz tolles Frühstücksrezept für dich. Die Benko Vanille Pancakes mit Beeren. Stell dir eine kleine, dicke Palatschinke vor. Nur viel flauschiger. Das ist ein Pancake. Für den Teig brauchst du Mehl, Eier, Butter, Milch, etwas Zucker, Backpulver und eine Geheimzutat. Benko Vanille. Das ist so wie Benko Kakaopulver. Nur eben mit Vanillegeschmack und macht deine Pancakes so richtig lecker vanillig. Du verrührst alles mit dem Schneebesen, lässt den Teig kurz rasten und dann wird's heiß. Gib gemeinsam mit einem Erwachsenen etwas Öl in eine Pfanne und für jeden Pancake einen kleinen Keks Teig dazu. Auf beiden Seiten goldgelb backen und fertig. Jetzt kommt der schönste Teil. Staple deine Pancakes zu einem lustigen Turm. Verziere sie mit Ahornsirup und Beeren, Erdbeeren, Heidelbeeren oder Himbeeren, ganz wie du magst. Das Rezept mit den genauen Mengenangaben gibt's auf www.meinkinderradio.at zum Nachlesen. Schick uns doch ein Foto von deinen Benko Vanille Pancakes und lass es dir schmecken.
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1: Der Kilian aus Tirol, der hat mich schon. 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

0: eben der allerletzte Schrei. 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
4: Und dazu begrüßt dich heute die Ines. Hallo, schön, dass du da bist. Hallo ist in Österreich ein weit verbreiteter Gruß. Wenn man sich so umhört, wird bei uns, egal ob in der Stadt oder am Land, gerne das Wort Hallo zum Grüßen benutzt. Sowohl von Kindern als auch von Erwachsenen. Eine aktuelle Studie zeigt, dass man auch Christi oder Grüß Gott auch sehr oft als Begrüßung verwendet. Allerdings dann eher bei Menschen, die man besser kennt und auch eher im ländlichen Bereich. Zum Beispiel beim Einkaufen im Bäckerladen nebenan, wo man auch durchaus Du zueinander sagt. Viele ältere Menschen beschweren sich oft darüber, dass Kinder und junge Leute heutzutage seltener grüßen. Tatsächlich ist bei dieser Studie über Grußformeln aber herausgekommen, dass die Jungen recht häufig Hallo sagen und das sogar zuerst, wenn sie auf Ältere treffen. Die wiederum fühlen sich weniger dazu verpflichtet, selbst zu grüßen und warten dann eher auf ein Hallo vom Gegenüber. Wie grüßt du denn, wenn du deine Freunde triffst? Verrat es uns doch gerne in einer Sprachnachricht über Radinos Gratis-Handy-App. Gesund und gut gestärkt geht es in den Herbst. Wie wir das gut und motiviert schaffen können, möchte die österreichische Gesundheitskasse, kurz ÖGK, in einer für 8 Wochen laufenden Aktion mit vielen wertvollen Tipps zeigen. Gerade bei kleineren Kindergartenkindern, aber auch wenn die Kids dann in die Schule kommen, bringt der Kontakt mit anderen Kindern außer Spaß auch schon mal die eine oder andere Erkältung. Damit man dem schon vorbeugen kann, braucht es eine gute Kombination aus Bewegung an der frischen Luft, eine ausgewogene Ernährung und auch ausreichend Schlaf. Die eigenen Abwehrkräfte im Körper auf diese Weise zu stärken, kann so manchen Schnupfen verhindern und macht nebenbei auch stressige Phasen, wie das Lernen für Schularbeiten, leichter. Wie eine gesunde Jause für Kindergarten und Schule gestaltet werden kann und welche einfachen Hygieneregeln Schnupfenviren vorbeugen, all das und mehr gibt es online zu finden auf www.oegk.at/kids. 10 Mauersegler sind flugtauglich gemacht worden. Der Mauersegler sieht ein bisschen aus wie eine große Schwalbe. Er hat ein schwarzes Gefieder und lange gebogene Flügel, die wie eine Sichel aussehen. Und er verbringt fast sein ganzes Leben fliegend in der Luft, auch beim Fressen, Trinken und Schlafen. Nun fliegen diese Vögel im Spätsommer meist in Richtung Afrika, ein Kontinent, auf dem es während unserer Winterzeit sehr warm ist. 10 verletzte Mauersegler haben dieses Jahr eine lebensrettende Operation gut überstanden, die tatsächlich nur in einer einzigen Tierschutzeinrichtung in Österreich gemacht wird. Und zwar nennt sich diese Shift-Technik. Dabei werden Federn von Spendervögeln mit feinen Carbonstiften verstärkt und millimetergenau dort im verletzten Gefieder des Mauerseglers eingesetzt, wo sie gebraucht werden. Diese schmerzfreie Technik hat 10 Mauerseglern ihren Langflug nach Afrika gesichert und der Tierschutz Austria hofft auf eine sichere Rückkehr der Vögel im kommenden Frühjahr.
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7: Wir haben wieder einige E-Mails an sparefroh@meinkinderradio.at bekommen. Zum Beispiel will Benny wissen, er ist 6 Jahre alt und kommt aus Wien, was ein Kontoauszug ist. Josie, kannst du uns das erklären?
8: Wer ein Konto hat, der will ja auch wissen, wie viel Geld da oben liegt und warum. Der Kontoauszug, der ist ein Schriftstück, wo aufgelistet ist, wann wie viel Geld auf das Konto eingezahlt und wann wie viel Geld ausbezahlt oder abgebucht worden ist. Am Ende steht dann, wie viel gerade drauf liegt.
7: Das heißt, wenn dein Chef dir dein Gehalt auf das Konto überweist, dann steht das da drauf.
8: Genau. Und auch wenn ich beim Einkaufen im Supermarkt an der Kasse mit der Bankomatkarte gezahlt habe oder wenn die Telefonrechnung fällig war. Alles steht am Kontoauszug drauf, damit ich sehen kann, wohin das Geld von meinem Konto aus hingeht.
7: Oder woher es kommt.
8: Ja, das zum Glück auch. Den Kontoauszug gibt's übrigens elektronisch oder auf Papier. Also entweder man schaut sich im Internet an, was sich am Konto getan hat. Das kann man natürlich nur mit Geheimcode machen. Es kann also kein anderer meinen Kontoauszug abrufen. Oder die andere Variante ist, dass man sich den Kontoauszug bei der Bank in einem Automaten ausdrucken kann.
7: Da habe ich schon einmal zugeschaut. Da kommen ganz viele kleine Zettel heraus, die man dann in eine Mappe tun kann. So kann man immer nachsehen, wann welche Rechnung bezahlt worden ist oder wie viel Geld man verdient hat.
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2: Ja, da sind wir wieder. Du hörst Radino und seine Mama und all unsere Freunde auf mein Kinderradio. Guten Morgen! Wenn du so früh schon auf bist, dann hast du bestimmt viel vor. Ich hoffe aber, du hast trotzdem ein bisschen Zeit, lustige Kinderlieder und tolle Geschichten zu hören. Das haben wir nämlich alles heute für dich vorbereitet und wann auch immer du einschaltest, wir sind ganz bestimmt für dich da. Ja, und jetzt geht's schon los. Viel Spaß!

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3: Hallo Radino, ich bin Vanessa, ich wohne in Nürnberg und ich will euch einen Witz erzählen. Einmal ging Fritzchen zu seinem Lehrer. Der fragte den, würden wir für etwas bestraft, das wir nicht gemacht haben? Der Lehrer sagt nein. Warum fragst du? Dann sagt Fritzchen, weil ich keine Hausaufgaben gemacht habe.
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0: Guten Morgen, Radino. Auf, du Schlafmütze, raus aus den Federn und rein in einen neuen, tollen Tag. Schau, die Kinder daheim sind auch schon auf. Gut so, weil hier gibt's die tollsten Kinderlieder, Songs und Geschichten für dich. Das ist mein Kinderradio mit Radino, unserem quirligen, lustigen und frechen Radiodinosaurier.
1: Bin ich müde.
0: Ich würde sagen, jetzt lassen wir ihn noch ein bisschen ausschlafen.

0: Ganz egal, ob heute die Sonne scheint oder ob der Regen ans Fenster klopft. Uns ist das total egal, wir haben nämlich den Sonnenschein sowieso hier bei uns im Radio. Schon praktisch, oder? Ja, und jetzt schick mal wieder ein paar Strahlen davon zu dir nach Hause.
1: Ich bin Radino.
0: Ja, und ich bin seine Mama. Schön, dass du da bist.

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Schön, dass du da bist. Lust auf eine kleine Geschichte? Auf ein Abenteuer? Na dann pack mal deine Sachen und geh mit uns mit auf eine kleine Reise. In wenigen Minuten hier bei uns auf mein Kinderradio.

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0: Ein paar Tage später hat Manni in seiner Werkstatt etwas ganz Besonderes zusammengebaut.
1: Hab keine Angst, Rosti. Das ist ein Roboterhund. Pass auf!
0: Der wird mit einer Fernsteuerung gelenkt, kann richtig schnell hin und her rollen, hat süße, flauschige Ohren und eine weiche Zunge, mit der er Fuxi von oben bis unten abschleckt.
2: Hör auf, das kitzelt!
0: Die Säge ist ziemlich kitzlig und wiegt sich vor Lachen. Alle haben den kleinen Kerl sofort in ihr Herz geschlossen. Nur Schrauber meckert mal wieder.
3: Ach toll, das hat uns gerade noch gefehlt. Noch jemand, der ständig Krach macht.
0: Senti drückt auf die Fernbedienung und lässt den Hund auf Schrauber zusausen.
3: Hör auf, das ist ja eklig.
1: Jetzt brauchen wir nur noch einen Namen für ihn. Bin gleich wieder da.
0: Meister Manni geht ans Telefon.
1: Hola, Meister Mannis Werkstatt. Wir reparieren alles. Hier ist Manni.
4: Hallo Manni, ich bin Senor Sanchez. Ich bin erst kürzlich hierher gezogen.
1: Willkommen in Sheetrock Hills, Senor Sanchez. Was kann ich für Sie tun?
4: Ja, die Lampe im Schrankraum meiner Enkelin ist kaputt und sie hat Angst, hineinzugehen. Sie denkt, da ist ein Monster drin. Aber wenn du eine neue Lampe anbringst, wird ihr das helfen.
1: Das ist unser Spezialgebiet. Wir sind gleich bei Ihnen. Kommt schon, Freunde, hört auf rumzuspielen.
0: Meister Manni klemmt sich seinen Bleistift hinters Ohr, zieht seine Arbeitshandschuhe an und holt seine Werkzeugkiste.
1: Es wartet Arbeit auf uns.
0: Die 7 Werkzeuge und Meister Manni machen sich bereit.
5: Uno, dos, tres, cuatro, cinco, seis, siete, ocho.
0: Das Team ist stark.

0: Die acht verlassen die Werkstatt. Draußen begegnen sie Mr. Lopard.
1: Guten Morgen, Mr. Lopard.
2: Oh, Manny, guten Morgen.
0: Der Nachbar rollt eine große Mülltonne zum Rand des Bürgersteiges.
1: Kann ich Ihnen vielleicht helfen?
2: Nein, ich schaff das schon. Die Mülltonne ist nicht schwer.
1: Na gut, Mr. Lopard, einen schönen Tag noch.
2: Ja, dir auch, Manny.
0: Er schaut Manny hinterher und lehnt sich dabei an die Tonne.
2: Ich kann alles selber machen. Überhaupt kein Problem.
0: Oh nein, die Tonne ist umgekippt und Mr. Lopard sitzt zwischen all dem Müll auf dem Po. Manny hat davon nichts mitbekommen. Er ist schon auf dem Weg zu Kellys Eisenwarenladen.
1: Hola, Kelly.
3: Hola, Manny. Hi, Leute. Womit kann ich euch helfen?
4: Tja,
5: es gibt einen neuen Nachbarn.
6: Und der hat eine kaputte Lampe.
3: Deshalb müssen wir eine neue kaufen. Oh, eine neue Lampe für einen neuen Nachbarn.
0: Kelly holt einen Scheinwerfer aus dem Regal.
3: Wie wär's mit der hier?
0: Und schaltet ihn an.
1: Oh, Kelly, die ist ein bisschen zu hell.
3: Tut mir leid. Wie wär's mit der hier?
0: Kelly drückt auf den nächsten Schalter. Eine große Disco-Leuchte strahlt von der Decke und wirft helle Lichtsterne an die Wand.
1: Zu verrückt. Wir brauchen nur eine einfache Lampe für einen Schrank.
3: Meinst du so eine?
0: Kelly hält eine ganz normale Lampenfassung mit einer ganz normalen Glühbirne in der Hand.
1: Du hast immer genau das, was wir brauchen, Kelly.
3: Ach, du machst mich ja ganz verlegen, Manny.
7: Ich wette, du hast keine verzinkten Sechskantschrauben mit Unterlegscheiben.
3: Lange oder kurze?
0: Gut gelaunt fahren Manny und seine Werkzeuge zum Haus von Mr. Sanchez. Die Lampe haben sie natürlich dabei und sind bestens vorbereitet.
1: Wir sind da, Freunde. Das ist das Haus von unserem neuen Nachbarn. Also dem werden wir zeigen, dass Meister Mannys Werkstatt die beste in der ganzen Stadt ist.
8: Ich komme schon. Du musst Manny sein.
1: Sie, ich bin Manny und das sind meine Freunde. Philippe, Schrauber, Fuxi, Zenti, Pat, Quetschi und Rosti.
9: Hey!
10: Hallo!
1: Hola!
8: Freut mich, Sie kennenzulernen.
11: Ich bin ein Hammer.
8: Hallo, Hammer. Hallo, Leute. Freut mich, euch alle kennenzulernen.
0: Oben auf der Treppe taucht ein Mädchen auf und verschwindet schnell wieder.
8: Das ist meine Enkelin Giulietta. Sie hat ein eigenes Zimmer, wenn sie hier zu Besuch ist. Aber sie hat Angst, da drin zu schlafen. Sie glaubt, ein Monster steckt im Schrank.
9: Ein Monster im Schrank?
0: Rosti ist eine sehr ängstliche Rohrzange. Schon springt er aus der Werkzeugkiste, um sich zu verstecken.
9: Also gut, ich verdrück mich.
1: Warte! Wir müssen die Lampe reparieren, damit Giulietta sich nicht mehr fürchtet.
9: Aber was ist, wenn das Monster kein Licht in dem Schrank haben will?
1: Rosti, ich glaube nicht, dass da wirklich ein Monster drin ist.
9: Du glaubst nicht?
1: Nein, komm mit. Wir sehen zusammen nach.
9: In Ordnung, aber du guckst als Erster, bitte.
0: Gemeinsam gehen sie in Giuliettas Zimmer. Von dort gelangt man ins Schrankzimmer. Das ist ein kleiner, fensterloser Raum mit Regalen und Kleiderstangen. Mr. Sanchez schaltet das Deckenlicht an. Es flackert.
1: Kein Problem. Das haben wir im Nu repariert.
8: Ausgezeichnet. Also wo ist denn bloß meine Giulietta geblieben?
0: Mr. Sanchez macht sich auf die Suche nach ihr, während Manny mit der Reparatur beginnt.
1: Okay. Zuerst müssen wir das Licht wieder ausschalten. Dann wird die alte Lampe abmontiert.
0: Philippe hüpft zu ihm.
12: Bin schon unterwegs.
7: Augenblick mal, Mr. Spitzkopf. Wo willst du denn auf einmal hin? Manny braucht einen Schraubendreher, wie ich es bin, um die Schrauben zu lösen.
1: Vergesst nicht, was ich über Zusammenarbeit gesagt habe. Ich brauche euch alle, um mir zu helfen.
0: Im Flur huscht eine Gestalt vorbei. Die Säge Fuxi erschrickt.
3: Hey, Leute, habt ihr das gesehen?
9: Das war das Monster. Es ist raus aus dem Schrank.
0: Jetzt haben alle Werkzeuge Angst.
3: Oh nein.
0: Aber Manny behält einen kühlen Kopf.
1: Jemand muss da hinten sein.
0: Er geht zur Tür des Kinderzimmers, späht hinaus auf den Flur.
9: Das Monster. Schnell verstecken.
0: Und entdeckt ein kleines Mädchen.
1: Hola, ich bin Manny. Du musst Giulietta sein.
10: Aha.
1: Rat mal, was wir machen.
10: Eine neue Lampe für meinen Schrank?
1: Das ist richtig.
10: Das braucht ihr nicht zu tun. Ich werde nämlich niemals wieder da reingehen. Da drin ist ein Monster und das wohnt da.
1: Vielleicht sollten wir alle mal einen Blick hineinwerfen, nur um sicher zu gehen.
0: Vorsichtig folgt Giulietta Manni ins Zimmer. Sie wagt sich an seiner Seite sogar bis dicht an die Tür des Schranks heran.
9: Oh nein!
0: Rosti ist nicht so tapfer. Er versteckt sich schnell hinter einem Sofakissen.
1: Also, wo genau hast du das Monster gesehen?
10: Es ist da oben.
0: Tatsächlich. An der Wand neben dem obersten Regal ist ein Schatten. Ein fürchterlicher, unheimlicher Schatten. Manni geht direkt darauf zu.
6: War schön, dich gekannt zu haben, Manni.
0: Keine Sorge, da ist er ja schon wieder. Und er hat einen Teddybären auf dem Arm.
1: Ich glaube, das war unser Monster.
10: Das ist kein Monster. Das ist nur mein Teddybär.
4: Sieh!
0: Das Mädchen schaut noch mal in den Schrank, aber der unheimliche Schatten ist fort. Es war also wirklich nur ihr Teddybär.
10: Ich glaube, der hat nur im Dunkeln gruselig ausgesehen.
3: Oh, was war das?
0: Das Sofakissen wackelt. Mutig geht Manni darauf zu und nimmt es zur Seite.
1: Das war nur Rosti.
6: Der Angsthase ist nicht gruselig.
1: Hey, willst du uns helfen, die neue Lampe anzubringen?
10: Ja, gern.
1: Vorwärts, Leute. Zeigen wir Giulietta, wie wir zusammenarbeiten.
11: Lasst uns gleich an die Arbeit gehen.
12: Schrauben und...

0: Muy bien.
1: Schon ist die kaputte Lampe abmontiert und die neue sicher an der Decke festgeschraubt. Da kommt Giuliettas Opa ins Kinderzimmer.
2: Giulietta, da bist du ja.
3: Sie hat uns bei der Arbeit geholfen.
4: Aber keine Angst, Opi, da ist gar kein Monster drin. Jetzt habe ich keine Angst mehr hineinzugehen.
3: Also, Giulietta, probieren wir es aus.
1: Giulietta geht zum Lichtschalter.
3: Prenda la luz, Licht an. Apaga la luz, Licht aus.
1: Die neue Lampe funktioniert perfekt und Señor Sanchez ist sehr zufrieden.
2: Muchas gracias, Manny. Und euch danke ich auch, meine Freunde.
5: Nichts zu danken.
3: De nada. War schön, einen neuen Nachbarn kennenzulernen. Eigentlich zwei neue Nachbarn.
1: Manny und seine Werkzeuge fahren zur Werkstatt zurück. Als sie aus dem Auto aussteigen, begegnet ihnen Kelly.
6: Oh, hi, Manny. Hi, Leute. Wie hat's mit der Lampe geklappt?
3: Sie war perfekt, Kelly.
7: Ja, und jetzt hat unsere neue Nachbarin Giulietta keine Angst mehr.
8: Und Rusty auch nicht mehr.
9: Ja, das stimmt. Na gut, nur noch ein kleines bisschen.
6: Hört sich an, als hättet ihr alle heute tadellose Arbeit geleistet.
3: Und wir haben einen neuen Nachbarn kennengelernt. Also, adios, Kelly. Auf uns wartet noch eine Menge Arbeit.
6: Adios, Manny. Tschüss, Leute.
5: Wir sehen uns.
7: Tschüss, Kelly.
1: Aber jetzt haben es die Freunde wirklich eilig, zurück in die Werkstatt zu kommen. Wisst ihr warum? Richtig, der neue süße Roboterhund wartet doch dort.
3: Wir müssen noch einen Namen finden für unseren neuen Hund.
9: Wie wär's mit Wuffi?
5: Wie schrecklich.
9: Oh, warte, ich hab's, Stürmer.
8: Er ist ein Hund, Rosti, kein Fußballspieler.
9: Aber er könnte vielleicht Fußball spielen.
10: Ich habe den perfekten Namen. Felipe!
8: Das ist dein Name, Felipe.
10: Exaktamente. Und ich würde ihn mit Freuden teilen.
3: Ich glaube, er sollte einen eigenen Namen bekommen. Während wir alle darüber nachdenken, justiere ich ihn fix.
10: Wie wär's damit?
8: Ja!
3: Womit?
7: Fixi. Wir nennen ihn einfach Fixi.
8: Ja! Fixi!
3: Fixi. Fixi. Fixi, das ist ein toller Vorschlag. Willkommen in der Familie, Fixi.
1: Centi drückt auf die Fernbedienung.
9: Fixi. Ich bin ein Hammer.
1: Fixi rollt zu Manny und schlägt ihn freundlich ab. Mit dem niedlichen Kerlchen werden die Freunde bestimmt noch eine Menge Spaß haben. Und wir auch, denn wir bleiben noch in Sheet Rock Hills bei Manny und seinen Freunden.
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Hallo bei uns, bei Radino und bei seiner Mama. Und heute ist auch mal die restliche Familie da, weil nämlich Wochenende ist und das ist gut so. Zwar gibt's am Wochenende immer wieder mal Streitereien, aber auch viel Zeit und Platz, dass einmal miteinander gespielt wird, weil keiner in die Schule geht oder im Kindergarten ist. Und besonders viel Zeit zum Liederhören und die spannenden Geschichten endlich einmal zu Ende hören. Viel Spaß dir an diesem Wochenende!

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1: Hallihallo, ich bin der David. Und hier kommt ein echt lustiger Spieletipp. Und zwar Schiffe versenken. Alles, was du dazu brauchst, ist ein großes Blatt von einem Baum, ein paar ungefähr gleich große Steine und eine Wasseroberfläche. Also einen Bach, einen See oder eine große Wasserwanne. Und schon kann das Spiel beginnen. Zu Beginn legt jeder Spieler sein Blatt ins Wasser. Das Blatt ist also bei diesem Spiel das Schiff. Wenn die Schiffe schwimmen, gehen alle Spieler 3 Schritte zurück und dann gibt's das Kommando: auf die Plätze, fertig, los. Dann greifen alle Spieler zu den Steinen und werfen sie auf die Schiffe der anderen Spieler. So wird dann ein Schiff nach dem anderen versenkt, bis nur noch ein Schiff überbleibt. Und genau dieses Schiff hat dann gewonnen. Wenn das Spiel vorbei ist, brauchst du dir nur ein neues Blatt suchen und schon kann's wieder von vorne losgehen.
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4: Die Nachrichten von dieser Woche präsentiert dir die Ines. Hallo, servus. Im Bundesland Niederösterreich ist jetzt eine römische Stadt entdeckt worden. Ein Forschungsteam hat in St. Pantaleon, Erla, im Bezirk Amstetten, die Überreste einer bisher unbekannten Stadt gefunden, die vor vielen tausenden Jahren von den Römern erbaut worden sein dürfte. Das Gebiet erstreckt sich über etwa 30 Hektar. Das sind von der Größe her etwa 30 Fußballfelder nebeneinander. Und man kann sehr gut ein regelmäßiges Straßenraster erkennen. Außerdem ist auch ein Amphitheater gefunden worden. Das sieht ähnlich wie ein Fußballstadion aus, nur weniger modern, aber es haben immerhin etwa 8000 Menschen darin Platz gehabt. Die gefundene Stadt hat möglicherweise früher den Namen Claudivium gehabt. Und die Forscherinnen und Forscher wollen durch weiterführende Untersuchungen viele weitere Fragen zu diesem neuen Fund klären. Das Bundesland Steiermark startet in den Reuse-Herbst. Reuse ist ein englischer Begriff und bedeutet auf Deutsch wiederverwenden. Viele Dinge, die wir in unserem Alltag gebrauchen, können mit der Zeit abgenutzt oder kaputt werden. Wenn wir sie dann nicht einfach in den Müll schmeißen, sondern zum Beispiel jemandem weiterschenken oder sie von jemandem reparieren lassen, können wir Abfall vermeiden. Genau darum geht es beim Reuse-Herbst, der gerade im Bundesland Steiermark stattfindet. Mehr als 110 Veranstaltungen und Aktionen rund ums Wiederverwenden, Neugestalten und Reparieren kann man bis 3. Oktober in der ganzen Steiermark besuchen. Unter anderem wird es viele Flohmärkte mit allerlei schönen, lustigen und originellen Sachen zu besuchen geben. Auch sogenannte Reparaturcafés werden dabei helfen, gebrauchte und kaputte Dinge wieder in Schwung zu bringen. Das genaue Programm kann man sich online auf abfallwirtschaft.steiermark.at anschauen. Wenn bei uns der Herbst beginnt, fliegen viele Vögel ins Warme. In der nächsten Zeit werden viele tausende elegante Großvögel, Kraniche, unser Land durchqueren. Man erkennt den Kranich an seinem schlanken grauen Körper, seinen langen schwarzen Beinen und dem langen Hals. Besonders auffällig ist die schwarz-weiße Kopfzeichnung mit dem roten, federlosen Scheitel und er hat ein buschiges Hinterteil. Wenn sich viele, oft tausende Kraniche zusammentun und gemeinsam Richtung Süden fliegen, kann man ein ganz besonderes Naturschauspiel am Himmel beobachten. Sie bilden als Fluggruppe den Buchstaben V nach und machen sich außerdem mit weithin hörbaren Rufen, die wie Trompeten klingen, bemerkbar. Alle, die Kraniche am Himmel sehen und beobachten, können online auf www.birdlife.at ihre Sichtung bekannt geben und wenn möglich sogar Fotos vom sogenannten Kranichzug hochladen. Das waren die aktuellen Meldungen von dieser Stunde und jetzt gibt's noch Spannendes aus unserer Kinderredaktion für dich.
5: Hallo, ich bin die Theresa. Zähneputzen ist sehr wichtig. Wer nicht regelmäßig die Zähne putzt, kann Karies bekommen. Das sind Löcher in den Zähnen. Dann muss man zum Zahnarzt gehen. Zumindest einmal in der Früh und einmal am Abend sollte man die Zähne putzen. Aber auch zwischendurch wäre gut, vor allem nach dem Süßigkeitenessen. Zucker ist sehr schlecht für die Zähne. Die Kariesbakterien sind wie kleine Monster. Sie machen Säure aus dem Zucker, die den Zahnschmelz angreift. Und dann entstehen eben die Löcher.
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6: So, es ist Zeit für eine neue Folge und damit auch Zeit für einen neuen Buchstaben im Internet-ABC. Heute ist der Buchstabe G, also G, wie Gaming dran. Ich bin André, hallöle, los geht's. Ein Wort, das du ganz bestimmt schon einmal aufgeschnappt hast, Gaming. Vielleicht tauchst du ja hin und wieder auch in die spannende Welt der Computerspiele ein. Das Wort Gaming ist Englisch. Es bedeutet eigentlich einfach nur so viel wie Spielen. Und genau darum geht's beim Gaming auch. Ums Spiele spielen. Entweder auf einem Computer, einer Spielekonsole oder zum Beispiel auch auf einem Tablet. Manche sehen das als kleine Abenteuerreise in eine ganz eigene virtuelle Welt. Ganz viele Menschen spielen solche Spiele übrigens am liebsten über das Internet. Das nennt sich dann Online-Gaming. Das kann besonders viel Spaß machen, weil man über das Internet mit anderen Spielern gemeinsam spielen kann und die dafür gar nicht mal im selben Raum sitzen müssen wie du. Beim Online-Gaming triffst du dann vielleicht auch auf Menschen aus verschiedenen Ländern und Kulturen, die eben alle auch das Spiel mögen, das du gerne spielst. Ja, das kann schon wirklich eine lustige und gesellige Sache sein. Oft lernt man dabei sogar auch noch was. Aber nicht alles ist immer nur toll, wenn's ums Gaming geht. Wenn zum Beispiel fremde Menschen dich dazu bringen wollen, Dinge zu tun, die du aber eigentlich gar nicht tun möchtest, dann ist das eben nicht mehr in Ordnung. Denk daran, nicht einfach deine Adresse oder Telefonnummer weiterzugeben. Bitte, bitte nicht. Manchmal verliert man in solchen Spielen außerdem und kann auch schon mal richtig süchtig werden. Auch wenn Spiele Spaß machen. Andere Dinge wie Hausaufgaben, Sport oder Zeit mit Freunden und Familie in der echten Welt sollten auf keinen Fall zu kurz kommen. Außerdem ist noch wichtig beim Online-Gaming der Umgang mit anderen Spielern. Sei bitte immer nett und respektvoll zu deinen Mitspielerinnen und Mitspielern. Auch wenn du mal verlierst oder etwas nicht nach deinem Kopf läuft. Denn am Ende des Tages soll es beim Spielen vor allem um den Spaß gehen und auch das Miteinander.
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4: Schönen guten Morgen. Radino ist gerade beim Zähneputzen, deshalb begrüße ich dich jetzt und freue mich, dass du da bist. Gleich kommt er wieder und er hat schon jede Menge Lieder und Geschichten für dich vorbereitet. Also ich würde sagen, fangen wir gleich an, oder? Viel Spaß!

0: Das war wieder dino-tassische Musik hier bei uns. Du hörst Radino, mein Kinderradio. Radino, schau mal, da drüben sitzt schon jemand ganz fleißig am Mikrofon.
1: Stimmt, der ist schon bereit für die riesengroße Party mit dino-tassischer Musik hier bei mein Kinderradio. Hallo, lieber André.
2: Na, seid ihr auch schon so gespannt auf die Minidisco ab 4 am Nachmittag?
0: Also ich freue mich schon sehr drauf. Es ist immer echt lustig, dir und dem Radino beim Tanzen zuzuschauen.
2: Das glaube ich. Auf jeden Fall können ja alle Kinder gerne in der Minidisco mit dabei sein. Viele Kinder schicken ja über Radinos Handy-App Sprachnachrichten und die spiele ich dann in der Sendung ab 4 am Nachmittag ab.
0: Und ich frage jetzt schon einmal für die Kinder, spielst du uns vielleicht sogar jetzt schon ein paar vor, die eigentlich für den Nachmittag für die Minidisco geplant sind?
2: Oh, das ist eine gute Idee, ja. Wenn auch du vor dem Radiogerät mit dabei sein magst, dann schick noch schnell bis zum Nachmittag auch deine Sprachnachricht über Radinos Handy-App.
1: Achtung, Achtung, jetzt kommt wieder eine dino-tastische Sprachnachricht.
3: Hallöle Radino, hallöle André. Ich heiße Tristan, ich komme aus Wien. Deine Geschichten finde ich sehr lustig. Deine Lieder finde ich sehr toll. Tschüss.
4: Hallöle, ich bin der Theo und ich komme aus Innsbruck. Ich möchte jetzt alle meine Freunde grüßen. Den Ben, den Benjamin, den Emil, den Emil, den Emil, den Alexander, den Paul, die Carmen, den Alessio und den Emilio. Tschüss!
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0: Und hier kommt die 6er-Zahlenreihe. 1x6 ist 6. 2x6 ist 12. 3x6 ist 18. 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

0: mein Kinderradio-Smartphone-App. Da würde ich mich dino-mäßig drüber freuen. Aber jetzt gibt's wieder Musik. Mama, drück ja mal auf Start.
1: Wie ist das Zauberwort?
0: Bitte.
1: Okay, los geht's.

ist so ein Dino-schöner Tag. Heute ist nämlich Wochenende und Wochenende ist super Dino-cool, weil dann alle mehr Zeit für alles haben. Meine große Schwester hat zum Beispiel Zeit, ihre Freunde zu treffen. Und dann ärgert sie mich weniger. Und meine kleine Schwester hat Zeit zu malen. Dann kreischt sie nicht so viel herum und schmeißt meine Türme um. Und meine Mama und mein Papa haben auch mehr Zeit. Die wollen dann aber immer Zeitung lesen und ausrasten und so. Voll Dino langweilig. Aber ich hab dann Zeit für alle meine Spiele und die kann ich dann alle ausräumen und dann kann ich so lang spielen, wie ich mag. Spielst du mit? Juhu!

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Super Dino cooler Song, oder? Und weißt du was? Jetzt wird's gleich noch besser. Gleich gibt's eine Geschichte. Eine kurze. Aber trotzdem Dino toll. Gleich geht's los.

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Morgen zu Hause. Ich bin Radinos Mama und unser kleiner Radino, der wuselt wieder irgendwo in der Wohnung rum. Deshalb habe ich dir jetzt ein Lied rausgesucht. Ich hoffe, es gefällt dir. Viel Spaß!

0: du, ist dir langweilig? Das mag ich gar nicht. Warte kurz. Gibt's wieder neue Tipps? Juhu! Meine Freunde aus der Redaktion haben wieder super Dino-tolle Abenteuer für dich gefunden. Viel Spaß!
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2: Hallo, da ist die Ines. Hämmern, drehen, nähen und staunen. Beim Kinderhandwerkstag am Brandlhof in Radelbrunn im Bundesland Niederösterreich zeigen dir Handwerkerinnen und Handwerker, wie Kerzen gemacht, mit einem Spinnrad Fäden gesponnen oder aus flüssigem Glas Flaschen und Vasen gemacht werden. Und das Beste ist, du darfst es auch selbst ausprobieren. Am 4. Oktober von 10 Uhr vormittags bis 5 Uhr am Nachmittag. Kreatives Basteln steht bald wieder am Programm des Bastelbienenclubs in der Westfield Shopping City Süd im Bundesland Niederösterreich. Der lädt Kinder ab 4 Jahren kostenlos zum Mitmachen ein. Das bunte Spiel- und Spaßprogramm beginnt um 2 Uhr nachmittags und geht bis 5 Uhr. Nächster Termin ist am 7. Oktober. Um Zorn und Wut geht es im Handpuppenspiel »Wut ist ein gutes Gefühl«. Kinder von 4 bis 8 Jahren sind eingeladen, bei Theater, Gespräch und Basteln zu verstehen, warum Wut und Zorn wichtig sind und wie du am besten damit umgehst. Am 12. Oktober um 4 Uhr am Nachmittag in der Gemeindebücherei Langenzersdorf und am 14. Oktober in der Pfarrbibliothek Biesamberg. Die Teilnahme ist gratis, aber bitte melde dich vorher an. Wenn auch du eine richtig coole Veranstaltung weißt, dann verrat sie uns gerne auf www.meinkinderradio.at.
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0: Schulstart in ganz Österreich. 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
10: Heute für dich im Nachrichtenstudio, die Ines. Hallo, freut mich, dass du da bist. Lesen lernen beginnt schon vor dem ersten Schultag. Die Welt begreifen, sehen, spüren. All das beginnt für ein Kind bereits ab dem Tag seiner Geburt. Schon im Baby- und Kleinkindalter können Bilderbücher, die man sich gemeinsam mit dem Kind anschaut und die man ihm vorliest, sein Interesse an Sprache und Geschichten fördern. Das Netzwerk, was steht da, fordert eine verbindliche Lesestrategie ab dem Kindergarten. Das heißt, jedes Kind soll Zugang zu Büchern haben und dafür braucht es in Kindergärten, Schulen, aber auch in Bibliotheken verlässliche Mittel und ausreichend Personal. Eine durchgängige Leseförderung soll die Kinder von der Familie über den Kindergarten bis hin in die Volksschule begleiten. Denn jedes Kind, das lesen lernt und gut lesen kann, hat auch später größere Chancen auf seinem weiteren Bildungsweg und kann sich auch in der Gemeinschaft noch besser einbringen. Die österreichische Nationalbibliothek feiert ein rundes Jubiläum. Und zwar mit dem dazugehörigen Globenmuseum. Das ist im Jahr 1956 in der Bundeshauptstadt Wien in der Herrengasse gegründet worden, also vor genau 70 Jahren. In der Einzahl heißt es ja Globus. Und das ist ein kleines rundes Modell unserer Erde. Da sind alle großen Ozeane und alle Kontinente und Länder auf den ganz bunten Farben aufgezeichnet. Ja, und im Globenmuseum, wo es ganz viele dieser Erdemodelle anzuschauen gibt, wird nun zum 70. Jubiläum ein ganz neuer Ausstellungsraum eröffnet, der multimedial zu erfahren sein wird. Also neben den Globen gibt es auch viele kleinere und größere Bildschirme, die viel Wissenswertes über die Geschichte dieser Erdeobjekte erzählen werden. Tatsächlich handelt es sich beim Globenmuseum nach wie vor um das einzige Museum dieser Art weltweit. Gesund und gut gestärkt geht es in den Herbst. Wie wir das gut und motiviert schaffen können, möchte die österreichische Gesundheitskasse, kurz ÖGK, in einer für 8 Wochen laufenden Aktion mit vielen wertvollen Tipps zeigen. Gerade bei kleineren Kindergartenkindern, aber auch wenn die Kids dann in die Schule kommen, bringt der Kontakt mit anderen Kindern außer Spaß auch schon mal die eine oder andere Erkältung. Damit man dem schon vorbeugen kann, braucht es eine gute Kombination aus Bewegung an der frischen Luft, eine ausgewogene Ernährung und auch ausreichend Schlaf. Die eigenen Abwehrkräfte im Körper auf diese Weise zu stärken, kann so manchen Schnupfen verhindern und macht nebenbei auch stressige Phasen wie das Lernen für Schularbeiten leichter. Wie eine gesunde Jause für Kindergarten und Schule gestaltet werden kann und welche einfachen Hygieneregeln Schnupfenviren vorbeugen, all das und mehr gibt es online zu finden auf www.oegk.at/kids.
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11: Hallo und willkommen wieder hier in Radinos Werkstatt. Die Linda aus Radstadt im Bundesland Salzburg hat uns ein Foto von einem dinotastischen Fußballtor geschickt. Das hat sie mit ihrem Papa gebaut. Und so eines möchte ich auch haben. Weil jeder, der gerne Fußball spielt, kennt das bestimmt. Bei einem schnellen Match macht man Tore mit Schultaschen oder mit Turnbeuteln. Das funktioniert zwar ganz okay, aber so richtig toll ist es nicht. Deswegen bauen wir heute unser eigenes Fußballtor. Oder vielleicht gleich 2, wenn man gegeneinander spielen will. Und dazu braucht man weniger als viele vielleicht denken. Verschieden lange Rohre, passende Winkelstücke, das Netz und Kabelbinder.
12: Und nicht die Packung Heringe vergessen.
11: Hä, bist du schon wieder hungrig?
12: Nein, nein, das sind so Metallteile in U-Form. Aber dazu kommen wir noch später. Ich bin übrigens der David und ich heiße euch auch herzlich willkommen. Schauen wir uns mal an, mit welchen Schritten wir unser Projekt starten.
11: In der Bauanleitung steht, dass wir zuerst die Rohre zurechtschneiden müssen. Da steht, dass man das mit einer Eisensäge machen muss.
12: Stimmt. Und weil ich ja weiß, dass nachher deine Freunde zu Besuch kommen, habe ich die Rohre schon mal mit der Metallsäge auf die richtige Länge zugeschnitten und mit der Halbrundfeile entgratet. Also die Schnittkanten so bearbeitet, dass man sich dabei nicht verletzen kann.
11: Das heißt, wir können sie jetzt schon mal miteinander verbinden.
12: Richtig. Und das machen wir mit den Winkeln. Das sind diese Zwischenstücke, weil die Rohre, die lassen sich ja nicht biegen.
11: So, sitzen die Rohre auch richtig fest? Mir kommt das noch ein bisschen locker vor.
12: Ja, das kannst du gerne selbst überprüfen. Nimm dafür einfach den Innensechskantschlüssel und ziehe die Schrauben in den Winkeln ordentlich an.
11: Jetzt schaut es schon aus wie ein echtes Tor.
12: Ja, und damit man den Ball nur noch nachlaufen muss, wenn man daneben schießt, befestigen wir jetzt noch das Netz. Dazu müssen wir es über das Torgestell legen, ausrichten und alle 10 bis 20 cm mit einem Kabelbinder an den Rohren fixieren. Aber achte darauf, dass die Laschen der Kabelbinder auf der Torrückseite liegen und zum Netz hin ausgerichtet sind. Danach können wir das überstehende Netz mit der Schere ganz einfach abschneiden.
11: Das muss aber super stabil sein, weil ich schieße immer mit voll Karacho drauf.
12: Ja, das habe ich mir schon fast gedacht. Dann nehmen wir am besten lieber noch den einen oder anderen Kabelbinder mehr. So, das war's dann aber eigentlich auch schon wieder, oder haben wir etwas vergessen?
11: In der Bauanleitung steht nur noch, dass wir das Tor auf der Wiese festmachen müssen.
12: Ach ja, dafür brauchen wir jetzt dann die Heringe. Und nein, das ist nichts zu essen, das sind so kleine Metall-Us, mit denen man das Tor auf dem Wiesenboden befestigen kann.
11: So, dass es halt nicht verrutschen oder umfallen kann.
12: Ja, genau so ist es. Dazu stülpen wir die 10 Metallheringe in gleichen Abständen über die Rohre am Boden und drücken oder schlagen sie in den Untergrund, bis das Tor richtig stabil steht. Ja, und wer jetzt Lust bekommen hat, sein eigenes Tor zu bauen, der findet die Bauanleitung inklusive der ganzen Materialliste auf meinkinderradio.at. Ja, und wir testen jetzt mal die Festigkeit vom Fußballtornetz.
11: Ole, ole, ole, ole.
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0: mein Kater Mau kann seinen Namen sagen. Mau!
1: Meine Freundin Conny
2: hört Musik und feiert gern.
1: Conny, Conny
2: sieht auch manchmal heimlich fern.
1: Meine Freundin Conny
2: trägt oft rot-weiße Streifen.
1: Conny, Conny
2: liebt Haargummis und Schleifen.
3: Hallo Conny!
4: Machst du mit?
0: Oh ja, bitte!
5: Ja!
0: Na klar, Leute, ich bin dabei!
6: Toll! Yeah.

0: Es ist totenstill im Klassenzimmer. Die Pause hat längst angefangen, doch alle sitzen wie versteinert auf ihren Stühlen. Erst als Frau Reisig aufsteht, um den Fernseher auszustellen, kommt langsam Leben in die Klasse. Und draußen auf dem Pausenhof bricht es aus Conny heraus.
1: Das darf doch nicht wahr sein. Da muss man doch was tun.
2: Muss man auch.
3: Oh Mann, der Film hat mich ganz schön mitgenommen. Mir ist ganz schlecht davon. Die niedlichen Nashornbabys und die tapsigen Pandabären.
1: Ja, und die Tiger, die Flussdelfine, die Blauwale und die Orang-Utans. Das war ja kaum auszuhalten. Grässlich war das.
3: Ja, die Vorstellung, dass alle diese Tierarten vielleicht nicht mehr lange auf der Erde leben. Furchtbar.
2: Eine Welt ohne Tiger. Stellt euch das mal vor. Tiger sind meine Lieblingstiere. Nicht umsonst wünsche ich mir zum Geburtstag eine neue Tigerhose.
1: Und eine Welt ohne Wale. Das mag ich mir gar nicht vorstellen.
3: Und ohne Niki.
1: Mensch, Anna, Hunde sind doch gar nicht bedroht. Und dein Niki schon gar nicht.
3: Ich habe mir ja auch nur vorgestellt, wie das ist, wenn es irgendwann vielleicht gar keine Tiere mehr gibt. Wenn das so weitergeht mit den Aussterben, sind wir bald so weit.
2: Na, ganz so schnell hoffentlich nicht. Ohne Tiere können wir Menschen ja gar nicht überleben.
1: Stimmt.
0: Viel zu schnell ist die Pause zu Ende. Eigentlich haben sie jetzt Mathe. Doch Frau Reisig verzichtet auf Mathe und knüpft da an, wo sie in der vorigen Stunde aufgehört haben. Bei dem Film über bedrohte Tierarten.
4: Sicher wollt ihr noch einmal über den Film reden. Wer hat eine Frage?
5: Ich, Frau Reisig.
4: Ja, Conny, was möchtest du wissen?
1: Was können wir denn bloß machen, damit nicht noch mehr Tiere aussterben?
5: Ja, genau.
4: Nun, zunächst können wir einmal sorgsamer mit der Natur umgehen. Nicht unnötig Wasser laufen lassen, Papier und Hefte aus Altpapier benutzen, Plastikmüll vermeiden.
1: Das müssen wir doch. Aber wir wollen etwas machen, das wirklich mit Tieren zu tun hat.
4: Mit Tieren zu tun hat eure Hausaufgabe.
5: Oh nein, das war doch so
4: viel. Der erste Schritt, um Tiere zu schützen, ist nämlich zunächst einmal eine Bestandsaufnahme. Das heißt einfach, Tiere zählen. Nur so wissen wir, ob sich eine Art ausbreitet oder bedroht ist. Die Hausaufgabe für heute ist es also, für eine Stunde Vögel zu beobachten und genau zu notieren, welche Vogelarten ihr entdecken könnt. Ich habe dazu eine Liste vorbereitet. Jede Vogelart kreuzt ihr so oft an, wie ihr Vögel dieser Art gleichzeitig beobachten könnt. Und wenn ihr wollt, könnt ihr euch ja auch zu kleinen Arbeitsgruppen verabreden. Habt ihr alles verstanden?
5: Ja.
1: Ja.
4: Prima.

0: Für den Nachmittag verabreden sich Conny und Anna und Billy, um gemeinsam bei Conny im Garten die Hausaufgaben zu erledigen. Vögel zählen. Schon nach kurzer Zeit haben sie eine Menge Vögel auf der Liste.
1: 3 Spatzen, 2 Amseln, 3 Stare, eine Blaumeise, 2 Kohlmeisen und ein Rotkehlchen.
2: Oh, das sind schon eine ganze Menge.
1: Ja, und die wohnen alle bei uns.
2: Ja, wie im Hotel. Guckt mal da oben auf der Tanne. Da ist gerade ein großer grauschwarzer Vogel gelandet.
3: Oh ja, da oben sitzt er.
1: Ich sehe ihn auch.
2: So wie der uns anguckt, habe ich das Gefühl, der beobachtet uns.
1: Ja, so wie wir ihn.
3: Das ist ein Rabe.
2: Quatsch, ein Rabe ist viel größer und außerdem ist er richtig schwarz. Rabenschwarz eben. Das ist nicht mal eine Rabenkrähe.
1: Sondern?
2: Vielleicht ist das ja eine Nebelkrähe. Aber wozu habe ich extra mein Vogelbuch mitgebracht? Wartet mal.
3: Nee, das passt nicht.
2: Nee, der auch nicht. Aber hier, guckt mal. Das ist eine Dohle.
1: Lass mal sehen.
2: Ja, hier.
1: Ja, stimmt. Das ist eine Dohle. Die trage ich auch noch mit auf meine Liste ein. Na, ist das nicht nett? Sie hat extra so lange gewartet, bis wir es rausgekriegt haben.
2: Kein Wunder. Hier im Buch steht's ja auch.
3: Was steht da?
2: Dohlen sind äußerst intelligente Vögel.
1: Wie lange müssen wir eigentlich noch?
3: Meine Uhr sagt, 1 Stunde ist um, wir sind fertig.
2: Oh, ich find's fast schade, dass wir schon fertig sind. Endlich mal eine Hausaufgabe, die richtig Spaß gemacht hat.
1: Ja, stimmt. Trotzdem müssen wir noch irgendetwas finden, wie wir den Tieren richtig helfen können. Meint ihr nicht?
3: Klar, bloß was?
1: Ja, was?
3: Ich hab's.
1: Was denn?
3: Ich weiß, wie wir den Tieren helfen können. Wir gehen zum Naturschutzbund.
4: Naturschutzbund? Was machen die denn?
2: Alles Mögliche. Auf jeden Fall helfen die auch bedrohten Tieren wie Fischottern und Hamstern. Und wer will, kann da mithelfen.
1: Prima. Das ist doch genau das, was wir suchen.
3: Ja.

0: Gleich am nächsten Nachmittag machen sich die drei Freundinnen auf zum Büro des Neustädter Naturschutzbundes. Billy hat die Adresse aus dem Internet besorgt. Doch gerade als sie vor dem Büro ankommen, ist eine junge Frau dabei, die Tür abzuschließen. Schnell stellen die drei ihre Räder ab.
1: So schnell, beeilt euch.
2: Ja, ja.
1: Hallo, entschuldigen Sie, wir wollen gerne Tieren helfen.
3: Das ist ja toll. Ich hab's bloß gerade verflixt, eilig. Kommt doch am Donnerstag nochmal vorbei, da haben wir bis 17 Uhr auf.
1: Donnerstag? Das ist ja erst übermorgen.
3: Ihr wollt also wirklich helfen?
2: Aber ja.
3: Dann kommt morgen früh um 6.30 Uhr zum Stadtwald. Wir treffen uns an der Bushaltestelle Buchenweg. Und dann könnt ihr richtig vielen Tieren das Leben retten.
1: Echt? Prima. Genau so haben wir uns das vorgestellt.
3: Dann bis morgen.
4: Bis morgen.
1: 6.30 Uhr. Oh, ganz schön früh. Und sie hat nicht mal gesagt, was wir da machen.
2: Ist doch egal. Hauptsache, Tiere retten.
1: Stimmt.
5: Auch wenn es mir schwerfällt. Dafür lohnt es sich wirklich, früh aufzustehen.

0: Am nächsten Morgen, aber wirklich in aller Frühe, schlürft Mama in der Küche ihren Kaffee. Ihre Augen sind noch halb geschlossen.
1: Das ist wirklich eindeutig zu früh für mich.
2: Selber schuld. Du wolltest doch unbedingt mit.
1: Was heißt hier wollen? Eigentlich will ich nur eins. Ins Bett.
2: Dann bleib doch hier.
1: Ich kann euch doch nicht so früh allein in den Wald gehen lassen. Ihr wisst ja noch nicht mal, worum es geht.
2: Doch, wir retten Tieren das Leben.
1: Ja, ja.
0: Als sie losradeln, ist es draußen noch richtig dunkel. Unterwegs holen sie Anna und Billy ab. Während Billy vor Müdigkeit kaum gerade ausgucken kann, ist Anna voller Elan. Tiere, wir kommen!

0: An der Bushaltestelle Buchenweg ist schon eine kleine Truppe versammelt. Conny entdeckt ein paar Schüler aus der 7. oder 8. Klasse. Auffallend sind zwei ältere Damen mit schlohweißen Zöpfen und Ringelstrümpfen.
1: Ah, wir haben neue Helfer.
0: Ein Mann in Parka und mit dicker Hornbrille wartet ebenfalls. Und noch einer mit Ziegenbart und Lederhosen. Dann begrüßt sie die junge Frau vom Naturschutzbund.
2: Toll, dass ihr gekommen seid. Ich heiße übrigens Finja.
3: Schön. Und ich bin Conny.
4: Hallo.
5: Und ich bin Billy.
6: Und ich Anna.
2: Schön, ihr drei. Dann passt mal auf.
0: Doch bevor es losgeht, verteilt Finja knallgelbe Sicherheitswesten und Taschenlampen. Schließlich ist es immer noch dunkel. Die Mädchen sind schrecklich aufgeregt. Nebel wabert zwischen den Bäumen und aus dem Wald hört man unheimliche Rufe. Das hier wird ein echtes Abenteuer.
2: So, dann zeige ich euch mal, wie ihr hier helfen könnt.
3: Super.
2: Seht ihr den Zaun hier neben der Straße?
3: Klar.
2: Den Zaun haben wir hier aufgestellt. Er ist ziemlich niedrig, besteht aus grüner Folie und läuft hier am Waldrand entlang.
5: Und wozu ist er gut?
2: Das ist unser Amphibienschutzzaun. Kurz Krötenzaun genannt.
5: Hä?
0: Wie war das? Krötenzaun? Wo sind die Hamster, Fischotter, Dachse und die kleinen kuscheligen Fuchsbabys? Conny schluckt. Kröten. Eine schöne Bescherung. Von Connys Enttäuschung scheint Finja aber nichts bemerkt zu haben.
2: Jedes Jahr, wenn es im Frühling allmählich wieder wärmer wird, wandern Kröten, Lurche und Frösche zu den Teichen und Tümpeln zurück, in denen sie geschlüpft sind. Und dort werden sie sich paaren. Doch vorher, auf dem Weg zu ihren Tümpeln, müssen viele von ihnen über die Straße rüber. Und wisst ihr, wie lange eine Kröte dafür braucht?
3: Keine Ahnung.
2: Eine gute Viertelstunde. In der Zeit kommen unzählige Autos vorbei. Ihr könnt euch ja vorstellen, was dann mit den Kröten passiert. Sie werden einfach überfahren. Ohne den Zaun würden 9 von 10 Kröten plattgewalzt.
5: Oh, ja, ja, ja.
2: Mhm. Darum haben wir den Zaun gebaut. Und vor dem Zaun haben wir Eimer in die Erde gesetzt. Da fallen dann unsere Heiratskandidaten hinein, wenn sie am Zaun entlang hüpfen, um einen Durchschlupf zu finden. Und schaut mal, hier ist so ein Eimer.
0: Conny, Anna und Billy starren mit großen Augen in einen randvollen Plastikeimer. Darin krabbeln dicke, eklige, warzige Kröten über und untereinander. Es ist ein Gewirr aus zuckenden grünen und braunen Leibern und Beinen. Conny spürt, wie es

0: Ich weiß nicht, ob ich dafür...
1: Ach, bestimmt.
0: Nun denn. Ja, was soll ich denn machen?
1: Das sage ich Ihnen schon.
0: Na gut.
1: Ja, kommen Sie.
2: Während Frau Klavitter dem Mann zögernd folgt, bringen Conny, Anna und Billy den ersten Eimer mit Kröten über die Straße.
3: So, jetzt geht's los. Ich hol jetzt mal die erste Kröte aus dem Eimer. Na, komm her. So, und da habe ich sie auch schon. Schaut mal, so hält man eine Kröte fest, hinter den Vorderbeinen. Und das hier, das ist eine Erdkröte. Die werdet ihr hier wohl am häufigsten finden. Und die gute hier ist ein Weibchen.
4: Woran erkennt man das?
3: Die Männchen sind deutlich kleiner und haben flacheren Kopf. So, und jetzt seid ihr dran.
2: Conny, Anna und Billy schauen sich an. Keine will die Erste sein. Oder anders gesagt, keine will überhaupt.
3: Ich dachte, ihr seid echte Tierfreunde.
2: Zögernd streckt Conny die Hand aus. Aber es ist, als ob ihre Hand ein Eigenleben hätte. Und Connys Hand will nicht. Immer wieder weicht sie vor dem warzigen Krötenrücken zurück.
3: Na, wird das heute noch was?
4: Irgendwie ist mir ein bisschen flau. Also gut. Hab ich dich. Und? Das ist ja ganz anders, als ich mir das vorgestellt habe. Die Krötenhaut ist gar nicht kalt und glitschig, sondern trocken und zart, aber auch ein wenig picklig.
3: Hast du gut gemacht, Conny. Und das, was du jetzt da in der Hand hast, das ist auch eine Erdkröte. Und nun sag mal, Männchen oder Weibchen?
4: Das ist eine kleine Erdkröte. Also muss das wohl ein Männchen sein.
3: Ja, sehr gut. Na, dann setz sie mal ins Gras.
4: Gut. So, kleine Kröte, dann such dir mal was Nettes zum Heiraten.
5: Oh, guck mal, wie schnell die abhaut. Die hüpft los, als ginge es um ihr Leben.
4: Wer weiß, vielleicht finden es ja Kröten auch eklig, von einem Menschen angefasst zu werden.
2: Jetzt ist Billy dran. Ohne eine Miene zu verziehen, greift sie zu und hat einen kleinen grünen Frosch in der Hand.
3: Oh, das ist ein Laubfrosch, Billy. Da hast du Glück gehabt. Den findet man nicht so oft.
5: Ist der was Besonderes?
3: Ja. Seht ihr die Haftscheiben hier an den Zehen?
4: Ja.
3: Die hat nur der Laubfrosch. Damit kann er sogar Bäume hochklettern.
4: Boah.
3: Und du bist ein Männchen. So, Billy, du kannst ihn jetzt absetzen.
5: Gut. So, tschüss, Kleine.
3: Nun bist du an der Reihe, Anna.
6: Ich kann das nicht.
3: Ach, klar kannst du. Du musst nur wollen.
6: Ich will nicht. Ich glaube, ich werde gleich in Ohnmacht.
4: Lass mal, Anna. Wir machen das schon.
6: Danke.
4: So, dann komm mal her.
2: Beherzt greift Conny nach der nächsten Kröte.
4: Wieder eine Erdkröte. Ein Weibchen, würde ich sagen.
3: Ja, richtig. Ist notiert.
5: Nanu? Ich habe hier gleich zwei Kröten in der Hand.
3: Du hast da einen Doppeldecker. Das Männchen lässt sich vom Weibchen tragen. Faul, wie die Männer nun mal sind.
5: Der sieht so aus wie ein Hamburger.
4: Ja, wie ein warziger Hamburger mit Froschbeinen.
6: Oh nee, ich werde nie wieder einen Hamburger essen.
2: Nach und nach leert sich der Eimer. 9 Erdkröten, 3 Knoblauchkröten, 2 Teichmolche und einen Laubfrosch haben Conny, Billy und Anna auf die andere Straßenseite gebracht und dort wieder freigesetzt.
3: Beim nächsten Eimer könnt ihr die Liste selbst weiterführen. Hier habt ihr noch die Liste. Da ist auch eine eingeschweißte Farbkopie drin. Damit könnt ihr die Tiere bestimmen. Und wenn ihr noch Fragen habt, ich bin immer in der Nähe.
5: Ich übernehme die Liste.
4: Gut, dann holen wir mal den nächsten Eimer.
5: Okay.
2: Conny und Billy werden immer geübter. Und je besser sie werden, desto mehr Spaß macht es ihnen. Bald findet Conny gar nichts mehr dabei, die Kröten anzufassen. Und als es Zeit ist, zur Schule zu gehen, sind fast alle Eimer geleert. Stolz geben Conny, Anna und Billy ihre Liste ab.
3: Das habt ihr echt toll gemacht. Ihr kommt doch morgen wieder?
4: Klar doch.
2: Verspricht Conny. Die Hilfsaktion entspricht zwar nicht dem, was sie sich vorgestellt haben. Überhaupt nicht. Aber sie haben Tiere gerettet. Und darauf kommt es schließlich an.

0: Wobei sich Conny, Billy und Anna für ihren Einsatz zur Rettung der Kröten sehr gelobt hat, radelt Conny nach Hause. Heute braucht sie eine doppelte Portion Nudeln. So einen Hunger hat sie. Mama allerdings scheint der Appetit vergangen zu sein. Gedanken verloren, stochert sie in ihren Spaghetti herum.
1: Also, Conny, was ich dir sagen möchte, bei aller Tierliebe, morgen komme ich nicht noch mal mit. Das ist einfach zu früh für mich.
2: Okay, Mama, dann fahren wir eben ohne dich.
1: Auf gar keinen Fall. Ich möchte nicht, dass ihr morgens allein im Dunkeln unterwegs seid.
2: Aber Mama, wenn wir im Winter zur Schule fahren, ist es doch auch dunkel.
1: Da fahrt ihr aber nicht durch den Stadtwald. Ich meine es ernst, Conny. Entweder ist ein Erwachsener dabei oder es geht nicht.
2: Das ist sowas von unfair. Du kannst doch nicht sagen, du kommst nicht mehr mit. Und alleine dürfen wir nicht.
1: Ja, vielleicht könnt ihr ja jemand anderen finden.
2: Aber wen denn?
1: Keine Ahnung. Es sind ja noch die Eltern von Billy und Anna da. Ich mache es zumindest nicht. Familie, Beruf, der ganze Haushalt, Katamau. Das reicht mir. Da kann ich mich nicht noch um irgendwelche Kröten kümmern.
2: Also gut, ich hab's kapiert, Mama. Ich kann nicht abschreiben. Dann rufe ich eben Papa an.
1: Der arbeitet.
2: Ich weiß, aber er hat gesagt, im Notfall darf ich ihn im Büro anrufen. Und das ist ein Notfall.
0: Das mit dem Notfall sieht Papa allerdings anders.
3: Und deswegen rufst du mich an?
2: Aber es geht um Leben und Tod, Papa.
3: Ja, bei den Kröten. Conny, überleg doch mal. Ich schaffe es zurzeit nicht, zum Mittagessen nach Hause zu kommen, weil ich bis zum Hals in Arbeit stecke. Da habe ich echt für Kröten keinen Kopf. Das verstehst du doch, oder?
2: Ja.
0: Leider sagen auch Billys Eltern ab. Sie müssen bis spät in der Nacht in ihrem Restaurant arbeiten. Da können sie beim besten Willen nicht so früh aufstehen. Und Annas Eltern?
4: Mein Vater kann unmöglich. Und meine Mutter hasst Kröten. Aber ich frag sie trotzdem und ruf dich zurück.
2: Gut. So was Doofes.
0: Conny ist enttäuscht. Was, wenn niemand mitkommt? Dann ist ihre ganze schöne Rettungsaktion gestorben. Aus der Traum. Einfach so. Und daran ist nur Mama schuld. Conny ist allein im Haus. Mama bringt Jakob zum Turnen und ist bestimmt noch 2 Stunden unterwegs. So macht Conny es sich auf der Couch bequem und schnappt sich die Kopie mit den Krötenabbildungen, die Finja ihr gegeben hat.
2: Oh Mann, ob ich die ganzen Viecher je auseinanderhalten kann? Die sehen ja alle gleich aus. Die hier, die kenne ich ja langsam. Das ist eine Erdkröte. Und das hier, das ist eine...
0: Conny zuckt zusammen. Was war das denn? Ein großer Fleck prangt an Mamas frisch geputzter Scheibe.
2: Oh nein, hoffentlich ist da kein Vogel gegen geflogen.
0: Geistesgegenwärtig springt Conny zur Katzentür und schiebt den Riegel vor.
2: So.
0: Keine Sekunde zu früh. Mau hat vom Fensterbrett aus nach draußen gespäht und will nun in den Garten. Conny schaut nach draußen. Vor dem Fenster auf der Terrasse liegt ein großer, dunkler Vogel.
2: Oh nein, das ist ja die Dohle. Ob sie tot ist? Vielleicht kann ich ja noch helfen.
0: Conny nimmt Mau und gibt ihm in der Küche ein paar Katzenkekse. Schon hat Mau den Vogel vergessen und macht sich über die Kekse her. Conny schließt von außen die Küchentür. Jetzt kann Kater Mau nicht mehr raus. Aber solange die Kekse noch da sind, wird ihn das auch nicht stören.
2: Bin gleich wieder da, Mau. Hoffentlich ist sie nicht tot.
0: Als Conny vor dem Vogel in die Hocke geht, kann sie es sehen. Die Brust des Vogels hebt und senkt sich ein wenig.
2: Oh, du lebst ja noch. Oh. Aber was soll ich denn jetzt machen? Warum ist ausgerechnet jetzt keiner zu Hause?
0: Conny ruft Mamas Handy an. Das klingelt auch prompt. Auf dem Tisch im Flur. Mama hat es wieder mal vergessen. Ob sie Papa noch einmal anrufen kann? Aber Moment mal. Plötzlich fällt Conny noch jemand ein. Opa! Der ist doch ein richtiger Vogelexperte. Entschlossen wählt Conny seine Nummer und erzählt ihm von der verunglückten Dohle.
5: Am besten, wir bringen den Vogel zum Tierarzt. Ich hol euch gleich ab.
2: Danke, Opa. Bis gleich.
0: Conny wartet ungeduldig. Dann klingelt es endlich an der Tür. Opa hat einen großen Pappkarton mitgebracht, den er mit ein paar Handtüchern ausgelegt hat.
6: In dem dunklen Karton hat die Dohle nicht so viel Angst.
2: Aha.
0: Opa legt der Dohle ein Tuch über, so kann er sie besser greifen und in den Karton setzen. Im Auto nimmt Conny den Karton auf den Schoß. Dann fährt Opa los zum Tierarzt.

0: Der Tierarzt, Dr. Winter, untersucht die Dohle sorgfältig. Dann werden die Flügel geröntgt.
1: Deine Dohle ist ein Weibchen und hat Glück im Unglück gehabt. Sie hat sich nichts gebrochen, aber am linken Flügel hat sie an der Unterseite starke Prellungen. Es geht ihr schon wieder ganz gut, aber fliegen kann sie in den nächsten Tagen nicht.
2: Und was kann ich da machen?
1: Wenn du sie so lange fütterst und auf sie aufpasst, wird alles wieder gut. Willst du das machen?
2: Klar.
3: Und ich helfe dir, Conny.
2: Danke, Opa.
1: Prima. Dann bekommst du von uns einen Käfig geliehen und ich gebe dir noch genaue Anweisungen, womit und wie oft du die Dohle füttern kannst.
2: Gut.
1: Und denk daran, die Dohle ist ein Wildtier. Sobald sie wieder fliegen kann, musst du sie freilassen.
2: Ja, natürlich.
3: Wir machen das schon.
1: Gut.

0: Zu Hause bringen Conny und Opa den Käfig nach draußen auf die Terrasse. Opa findet einen guten Platz oben auf einem Regal.
1: Hier ist der Vogel an der frischen Luft und doch geschützt vor Wind und Regen. Und Kater Mau kommt hier auch nicht hoch.
2: Stimmt. So hoch kann er nicht springen. Mhm. Meinst du, dass sie wieder ganz gesund wird, Opa?
1: Ja, ganz bestimmt. Sie hat sich ja jetzt schon prächtig erholt.
2: Aber ein bisschen benommen sieht sie schon noch aus.
1: Sie werden ihr für die Röntgenaufnahme etwas zur Beruhigung gegeben haben. Du hast ja gehört, was Dr. Winter gesagt hat. Außer der Prellung am Flügel fehlt ihr weiter nichts.
2: Gut. Du, Opa, wie soll die Dohle denn eigentlich heißen? Sie muss doch einen Namen haben.
1: Oh, denk dir einen aus.
2: Dodo. Ja, Dodo finde ich gut. Du heißt ab jetzt Dodo. Gefällt dir der neue Name?
0: Dodo schaut Conny an. Krächzt sie und hackt mit dem Schnabel gegen das Gitter.
2: Arme Dodo.
1: Oh, mach dir mal keine Sorgen, Conny. Die beruhigt sich schon wieder. Am besten, wir füttern sie jetzt und lassen sie dann einfach in Ruhe.
2: Gut, Opa.
0: Gemeinsam holen sie Wasser und einen Teller mit Bananen und Apfelstückchen aus der Küche. Dann fahren Opa und Conny in die Tierhandlung, um Futter und Vogelsand zu kaufen. Als sie zurückkommen, sind auch Mama und Jakob wieder da. Die staunen nicht schlecht, dass sie plötzlich ein neues Haustier haben. Kurz vor dem Abendbrot klingelt das Telefon. Es ist Anna.
3: Also, es klappt. Meine Mutter kommt mit.
2: Super. Ich komme morgen früh bei euch vorbei. Und dann fahren wir weiter zu Billy. Ja?
3: Okay.
2: Dann bis morgen früh. Tschüss.
3: Tschüss.
2: Alles geregelt mit morgen früh, Mama. Annas Mutter kommt mit.
4: Na wunderbar. Dann ist ja alles klar.
2: Ja.
0: Am nächsten Morgen klingelt Conny pünktlich bei Anna. Conny musste heute sogar noch früher aufstehen als gestern, weil sie sich ja noch um die Dohle kümmern musste.
2: Oh Mann, wo bleibt denn Anna? Hat die verschlafen?
0: Endlich öffnet sich die Haustür. Annas Mutter steht vor ihr. Im Bademantel.
5: Oh, tut mir leid, Conny. Anna hat mir erst heute früh verraten, dass es um Kröten geht. Das geht nicht, das geht ganz und gar nicht. So wie andere Leute Angst vor Spinnen oder Schlangen haben, so geht's mir mit Kröten. Tut mir leid.
0: Frau Brunsberg schließt die Tür. Conny schnappt nach Luft. Annas Mutter kann sie doch nicht so einfach im Stich lassen. Und von Anna ist auch nichts zu sehen. So ein Mist. Und was ist jetzt mit den Kröten? Conny fährt zu Billy. Die steht schon abfahrtsbereit vor der Haustür.
6: Guten Morgen, Conny. Wo ist denn Anna?
2: Oh, die hat ihre Mutter gestern gefragt, ob sie mitkommt. Da hat sie ihr aber nicht gesagt, dass wir die Kröten retten wollen. Das hat sie erst heute Morgen gesagt. Und weißt du was? Annas Mutter hat noch mehr Schiss vor Kröten als Anna. Auf jeden Fall kommt sie nicht mit.
6: Oh nee.
2: Da können wir Tieren das Leben retten, dürfen es aber nicht, nur weil uns kein Erwachsener begleitet.
6: So ein Mist aber auch. Wir haben doch versprochen, dass wir heute Morgen wiederkommen.
2: Stimmt. Uns bleibt gar nichts anderes übrig. Wir müssen einfach alleine fahren.
6: Genau. Nur weil Annas Mutter keine Kröten mag, können wir die doch nicht in den Eimern versauen lassen.
2: Du sagst es.
6: Und los.

0: 73 Kröten retten sie an diesem Morgen. Ein Rekord, auf den sie sehr stolz sind. Und sie schaffen es gerade noch rechtzeitig zum Stundenbeginn ins Klassenzimmer. In der Pause knöpfen Conny und Billy sich Anna vor.
1: Hätte ich meiner Mutter gleich gesagt, dass es um Kröten geht, wäre sie erst recht nicht mitgekommen. Eigentlich wollte ich es ihr überhaupt nicht sagen, aber beim Frühstück hat sie mich regelrecht ausgequetscht.
2: Naja, du hast es wenigstens versucht.
3: Versucht? Na toll. Was glaubst du, was ich jetzt für einen Riesenärger mit meiner Mutter kriege?
1: Seid ihr etwa alleine gefahren?
3: Was denkst du denn? Klar.
1: Auch das noch. Tut mir ehrlich furchtbar leid.
3: Das ändert zwar nichts daran, dass meine Mama ein Riesentheater machen wird, aber du kannst ja nichts dafür, dass deine Mutter Kröten so eklig findet.
1: Vergeben und vergessen?
3: Vergeben und vergessen.
0: Nach dem Mittagessen hilft Conny Mama beim Einräumen des Geschirrspülers. Noch hat Mama die entscheidende Frage nach dem Kröteneinsatz nicht gestellt. Noch nicht.
4: Und, wie geht's eigentlich den Kröten? Musste Annas Mama auch mit ran?
3: Kann ich die Schüssel hier oben reinstellen?
4: Ja. Und?
3: Was und?
4: Wie war's mit den Kröten?
3: Ja,

0: mit. Die war gar nicht mit? Ich glaube, ich habe mich wohl gerade verhört.
1: Sie hat erst am Morgen erfahren, dass es um Kröten ging. Und da wollte sie nicht mehr. Und dann bin ich eben mit Billy alleine hingefahren. Die haben doch auf uns gewartet.
0: Conny, habe ich nicht klipp und klar gesagt, dass ihr nicht ohne Begleitung in den Stadtwald dürft?
1: Doch, Mama. Ja, aber Finja war ja da. Und weißt du, wie viele Kröten wir gerettet haben? 73. 73 Kröten leben. Das ist doch was.
0: Oh, Kröten hin oder her. Ich muss mich auf dich verlassen können.
1: Du hast ja recht, Mama. Aber trotzdem...
0: Ohne Begleitung geht es gar nicht. Gar nicht. Haben wir uns verstanden?
1: Ja, Mama.

0: Nach den Hausaufgaben wird es für Conny Zeit, sich um Dodo zu kümmern. Doch draußen auf der Terrasse bleibt Conny fast das Herz stehen. Der Käfig ist leer und das Türchen steht auf. Hat sie es etwa nicht richtig zugemacht?
1: Mama, kommst du mal? Dodo ist weg.
2: Was?
3: Wie ist denn das möglich? Nach weit kann Dodo mit ihrem ledierten Flügel nicht sein. Guck mal, ob du sie irgendwo auf einem Baum oder in einem Gebüsch entdecken kannst.
1: Ja. Hier ist sie nicht. Und da? Ich sehe nicht.
3: Ich auch nicht.
1: Da ist ja Dodo. Da vorne. Sie sitzt da ganz unten in der Tanne.
3: Oh ja. Warte mal, ich hol schnell den Käfig.
1: Ja, und ich besorge etwas Obst und ein paar Nüsse aus der Küche. Damit kriegen wir sie. Und ich schließe Katamau ein.
3: Ja.
0: Als Conny mit Nüssen und kleinen Apfelstückchen zurückkommt, schleicht sie Schritt für Schritt näher zur Tanne und legt das Futter ins Gras. Dann zieht sie sich ebenso vorsichtig zurück. Dodo legt den Kopf schief und betrachtet eingehend die Köstlichkeiten. Dann hüpft sie von Ast zu Ast hinunter auf den Rasen. Sie schaut sich noch einmal aufmerksam um, dann macht sie sich hungrig über ein Apfelstückchen her.
1: Guten Appetit, Dodo.
0: Dodo lässt es sich schmecken. Conny wartet ein wenig. Dann nimmt sie ein Tuch, ist mit 3 Schritten bei der Dohle und wirft ihr das Tuch über. Dann greift Conny zu. Mama hat inzwischen den Käfig geholt. Eilig setzt Conny Dodo hinein, zieht das Tuch beiseite und schlägt blitzschnell das Türchen zu.
1: Und jetzt noch den Riegel davor. Und geschafft.
4: Oh, das hast du toll gemacht.
1: Hab ich mir bei Opa abgeguckt. Ich weiß, dass es dir nicht gefällt, Dodo. Aber es muss sein. Solange du nicht fliegen kannst, bist du nur im Käfig sicher. Verstehst du?
4: So, dann wollen wir den Käfig mal wieder aufs Regal stellen.
1: So. Ist der Riegel auch wirklich zu?
4: Ja.
1: Na, dann hole ich dir mal was zu futtern. Und Maul lasse ich auch wieder frei. Jetzt ist er ja keine Gefahr mehr für Dodo.
4: Und ich mach mal mit meiner Arbeit weiter.
0: Mau tollt schon längst wieder im Garten herum, als Conny mit einem frisch gefüllten Futterschälchen zurückkommt. Conny stutzt.
1: Nanu, da auf dem Regal sitzt ja noch eine Dohle. Was macht die denn da? Ja, das gibt es ja wohl nicht.
0: Das gibt es doch, Conny. Was Conny da sieht, aber nicht glauben will, ist Folgendes. Ganz vorsichtig, Stückchen für Stückchen, schiebt die zweite Dohle den Riegel von Dodos Käfigtür zurück, bis er ganz offen ist. Dann drückt Dodo von innen die Tür auf und klettert munter aus dem Käfig. Conny bleibt der Mund offen stehen.
1: So ist Dodo vorhin also ausgebüxt, mit einem Komplizen.
0: Regungslos bleibt Conny in der Terrassentür stehen. Sie will sehen, wie es weitergeht. Jetzt hüpft Dodo über das Regalbrett zur Tanne.
1: Mama, kannst du noch mal kommen? Dodo ist schon wieder abgehauen.
2: Was?
4: Wie ist denn das schon wieder passiert?
1: Das glaubst du nicht, Mama.
4: Was glaube ich nicht?
1: Siehst du die andere Dohle da hinten?
4: Ja, und was ist mit der?
1: Die hat so lange am Riegel von der Käfigtür gepickt, bis die aufging und Dodo raus konnte.
4: Oh, das gibt's ja wohl nicht. Wo ist denn Dodo jetzt?
1: Da hüpft sie gerade von der Tanne runter. Und jetzt humpelt sie zu den Nüssen, die ich ihr vorhin gebracht habe.
4: Ja, und die andere Dodo kommt dazu.
1: Und guck mal, wie friedlich die gemeinsam die Nüsse aufpicken.
4: Oh, na sowas.
1: Mau!
0: Sofort fliegt die gesunde Dodo auf. Dodo hüpft so schnell sie kann Richtung Tanne. Kater Mau spurtet los.
1: Nein, Mau, nicht!
0: Conny stürzt auf den Kater zu. Aber Mau lässt sich nicht so leicht fangen. Schwupps schlägt er einen Haken und Conny greift ins Leere.
1: Oh nein!
0: Dodo versucht verzweifelt auf den untersten Ast der Tanne zu gelangen. Doch hinaufhüpfen ist nicht so leicht wie hinunterhüpfen. Dodo flattert mit ihrem gesunden Flügel und schafft es nicht. Conny flitzt hinter Mau her. Mama versucht, ihm den Weg abzuschneiden.
4: Hier geblieben.
0: Doch bevor sie den Kater erwischen, stößt plötzlich ein schwarzer Schatten auf Mau herab. Es ist die andere Dohle. Todesmutig stürzt sie sich auf den Kater und zwackt ihm ins Ohr. Kater Maul jault auf und haut mit der Tatze um sich. Doch die Dohle weicht geschickt seinen Schlägen aus und hackt mit dem Schnabel zu. Jetzt zieht sie ihn sogar am Schwanz. Kater Mau muss einsehen, dass er hier den Kürzeren zieht. Mit langen Sprüngen flieht Mau ins Haus. Dodo hat es inzwischen geschafft. Sie sitzt wieder in der Tanne.
3: Puh, die wissen sich wirklich zu helfen.
1: Aber ehrlich, meinst du, ich muss Dodo überhaupt noch einsperren?
3: Ich glaub nicht.
1: Ich auch nicht.
0: Conny schaut glücklich zu, wie ihre Dohle von Ast zu Ast in die Höhe hüpft. Und kaum ist sie im obersten Wipfel der Tanne in Sicherheit, plustert sie sich auf.
4: Hast du das gehört, Conny? Das klingt ja, als ob du rufen würdest. Ha, genau so.
1: Stimmt.
0: Kater Mau hat sich drinnen unter dem Sofa verkrochen. Er spitzt die Ohren. Schnell krabbelt Maul noch ein wenig tiefer unter das Sofa. Freiwillig geht er heute nicht mehr raus.
1: Das glaube ich ja wohl nicht. Sowas habe ich ja noch nie gesehen. Das muss ich unbedingt Opa erzählen. Hey, warte mal. Opa? Oh, Opa! Ja, Opa! Das ist doch die Lösung, dass ich da nicht eher drauf gekommen bin.
4: Worauf bist du nicht gekommen?
1: Opa kann doch mit zum Krötenzaun kommen. Das macht er bestimmt.
4: Gute Idee, Conny. Ruf ihn an.
1: Ja.
0: Sofort saust Conny zum Telefon und ruft ihren Opa an. Als erstes berichtet sie ihm von den beiden Dohlen. Dann platzt sie mit ihrer Bitte heraus.
2: Was? So früh? Oh, das ist ja fast mitten in der Nacht.
1: Ach, Opa, du weißt doch, Morgenstund hat Gold im Mund.
2: Ach, was du nicht sagst.
1: Hast du mir selbst gesagt.
2: So.
1: Komm, Opa, du willst doch bestimmt auch Tiere retten, oder nicht?
2: Ja, schon, aber nicht vor 8 Uhr.
1: Bitte, Opilein.
2: Ach, Opilein, wenn ich das schon höre.
1: Gib deinem Herzen einen Stoß, liebster Opa.
2: Na gut, ich kann's ja mal versuchen.
1: Juhu, danke, Opa. Du bist der Allerbeste.
2: Das heißt aber nicht, dass ich das dann auf Dauer mache. Ich guck mir das erst einmal an, okay?
1: Okay, Opa. Vielen, vielen Dank und bis morgen früh. Und Küsschen für dich und Oma. Tschüss.
4: Und?
1: Alles klar, Mama. Opa ist dabei.
4: Na toll.

0: Conny ist glücklich. Alles ist so, wie es sein soll. Morgens rettet sie die Kröten und am Nachmittag kümmert sie sich um ihre Dohle. Solange Dodo nicht fliegen kann, stellt ihr Conny frisches Wasser und eine Schale mit Futter hin. Immer zu festen Zeiten. Meist sitzt Dodo schon in der Tanne und wartet auf sie. Doch heute kann sie Dodo nicht entdecken.
1: Na, sie wird schon kommen.
0: Gemeinsam mit Jakob beobachtet sie von der Terrasse aus die Futterstelle. Sie müssen nicht lange warten, da kommt Dodos Dohlenmann angeflogen. Dohlen leben paarweise zusammen und sind unzertrennlich, hatte Opa erzählt. Jeden Moment wird also Dodo herbeihüpfen. Doch es kommt keine Dohle angehüpft, sondern eine zweite angeflogen.
1: Na, dass es hier Futter gibt, hat sich wohl bei den Dohlen herumgesprochen. Aber wo bleibt denn nur Dodo?
2: Miau, miau.
1: Das ist ja Dodo. Miau, oh, wie schön. Miau. Dodo kann wieder fliegen.
0: Conny gibt dem verdutzten Jakob vor Freude einen Kuss.
1: Miau.
0: Und auch Opa freut sich, als sie ihn am Nachmittag besucht.
3: Conny, das hast du wirklich toll gemacht.
1: Ja, nicht?
0: Conny ist wirklich stolz auf sich. Vor allen Dingen ist sie aber froh. Froh, dass Dodo nun wieder richtig gesund ist. Auch wenn sie jetzt keine Vogelkrankenschwester mehr ist, langweilig wird es Conny nicht. Zum einen gibt es ja immer noch die Kröten. Und dann baut Conny zusammen mit Anna und Billy Nistkästen in Opas Werkstatt. Sie sägen, schmirgeln und hämmern. Das ist gar nicht so leicht. Ganz einfach zu basteln sind dagegen die Insektenhotels. Dazu müssen sie nur eine Handvoll zurechtgesägter Bambusstangen aneinander binden. In den hohlen Stängeln können Nützlinge wie Wildbienen und harmlose Grabwespen ihre Eier ablegen. Und wenn ihr Lust habt, auch mal so ein Insektenhotel zu bauen, dann schaut doch mal im Internet nach unter www.conny-club.de. Ihre ersten Meisterwerke verkaufen sie an ihre Eltern. Für einen guten Zweck natürlich. Dann ziehen sie durch die Nachbarschaft und klingeln bei allen, die sie kennen. Ihre beste Kundin ist Connys Nachbarin, Frau Sandulescu.
4: Ja, ich nehme dann noch einen Nistkasten und drei von diesen Insektendingern, Conny.
1: Das ist ja toll. Das Geld ist auch nicht für uns, sondern für den Tierschutz.
4: Oh. So, na dann behaltet mal das Wechselgeld.
1: Oh, danke. Übrigens haben wir noch einen tollen Naturschutztipp. Wenn Sie Ihren Rasen nicht mehr mähen, entsteht dort nach und nach eine Naturwiese. Ein Lebensraum für Tausende von Tieren.
4: Du meinst wohl Tausende von sehr kleinen Tieren, oder? Vergiss nicht, mein Garten ist nicht sehr groß.
1: Natürlich meine ich kleine Tiere, Frau Sandulescu, so wie Käfer, Heuschrecken und Schmetterlinge.
4: Nun, das klingt mindestens genauso gut. Und nicht mehr Rasen mähen, das klingt noch besser. Das überlege ich mir wirklich.
1: Das ist schön, Frau Sandulescu.
0: Das nächste Haus gehört Herrn Hermann.
5: Also, beim Mecker Hermann brauchen wir es gar nicht klingeln. Der kauft doch eh nichts.
1: Das wollen wir doch erst mal sehen. So.
6: Was wollt ihr denn hier?
1: Wir verkaufen Nistkästen, Herr Hermann.
5: Ja, und Nisthilfen für Insekten.
6: Ich kaufe grundsätzlich nichts an der Haustür.
5: Schade, denn das ist für den Naturschutz.
6: Das heißt, ich nehme doch einen Nistkasten.
1: Das ist ja nett. Vielen Dank, Herr Hermann.
6: Ja, Conny. Und an dich hätte ich bei dieser Gelegenheit eine kleine Bitte.
1: Ja?
6: Du magst doch Tiere, nicht wahr?
1: Und wie?
6: Wo du doch eine so große Tierfreundin bist, hättest du nicht Lust, dich nächste Woche um meine Fische zu kümmern? Ich fahre nämlich für ein paar Tage nach Sylt.
1: Mit Frau Bansemir?
6: Ja, genau, mit Frau Bansemir.
0: Conny, Anna und Billy müssen grinsen. Sie kennen Frau Bansemir. Das scheint ja wirklich die große Liebe zu sein.
6: Nun, was ist?
1: Klar kümmere ich mich um die Kois.
6: Prima. Ich zahle dir natürlich auch etwas dafür.
1: Eine Spende für den Naturschutzbund ist mir lieber.
6: Einverstanden. dann komm doch morgen bei mir vorbei. So, und nun zeigt mir mal eure Nistkästen.
5: Ja, gerne.

0: Als Conny am nächsten Tag bei Herrn Hermann klingelt, zeigt er ihr gleich, wo das Futter für die Käus steht.
1: Die Fische brauchen nicht viel. Ich habe alles genau aufgeschrieben. Und dann gebe ich dir nachher noch den Hausschlüssel und meine Handynummer, falls was ist.
2: Gut.
1: Und dann habe ich hier noch etwas. Ich habe hier noch eine Liste für dich. Da sind alle meine Käus mit einem Foto und Namen drauf, damit du auch weißt, wie sie alle heißen.
2: Das ist ja eine tolle Idee.
1: Ja, nicht wahr? Und es wäre schön, wenn du die Fische jeden Tag auch ein bisschen streicheln könntest.
2: Was? Ja, mögen die das denn?
1: Und wie? Du glaubst gar nicht, wie verschmust die sind.
2: Fische kraulen, das habe ich ja noch nie gemacht.
0: So hockt Conny am nächsten Montag auf der kleinen Brücke von Herrn Hermanns Teich und streichelt Fische.
2: Ja, ihr Lieben, na kommt schon her. Ja, so ist es gut. Na, das mögt ihr ja scheinbar wirklich gern. Und gut fühlt ihr euch an.
0: Doch viel Zeit zum Kraulen hat Conny nicht. Finja hat heute alle Helfer zu einem kleinen Vortrag über Amphibien eingeladen. Gespannt hört Conny zu, was man alles für die Tiere machen kann.
3: Und weil viele natürliche Laichgewässer verschwunden sind, ist es wichtig, neue Teiche anzulegen. Überlegen Sie sich, ob Sie in Ihrem Garten nicht noch ein wenig Platz dafür haben. Und ich verspreche Ihnen, haben Sie erst einmal einen Teich im Garten, dann werden Sie ihn nicht mehr missen wollen.
4: Das glaube ich. Ein Gartenteich, das ist doch die Idee. Hilfst du mir dabei, Conny?
2: Logo, Opa. Und du? Hilfst du mir, in unserem Garten einzubauen?
4: Oh ja doch. Nichts lieber als das.
0: Zurück zu Hause bestürmt Conny gleich ihre Eltern.
2: Wir brauchen einen Gartenteich. Und zwar am besten sofort. Es ist gerade Laichzeit.
5: Nein, Conny. Für dieses Frühjahr ist es eh zu spät. Es dauert, bis ein neuer Teich besiedelt werden kann. Glaub mir.
2: Schade. Aber fürs nächste Jahr.
5: Na ja, so ein Teich wäre wirklich was. Aber lass uns damit warten, bis Jakob ein wenig größer ist, okay?
6: Genau.
0: Natürlich ist das nicht okay. Aber was soll Conny schon machen? Enttäuscht geht sie auf ihr Zimmer. Und nun? Sie lässt sich auf ihr Bett sinken. Da hat sie plötzlich eine tolle Idee. Wenn es bei Ihnen so schnell nicht klappt, könnte sie doch einen anderen Teich nutzen. Und hier gibt es einen Teich ganz in der Nähe. Herrn Hermanns wunderbaren großen Fischteich. Bis jetzt scheinen noch keine Kröten den Weg in Herrn Hermanns Garten gefunden zu haben. Da kann man doch ein wenig nachhelfen.

0: Am nächsten Nachmittag radelt Conny in den Stadtwald. Ein großes Gurkenglas hat sie dabei, gut ausgewaschen mit einem durchlöcherten Deckel. Das ist ihr Kaulquappentransporter. Schon im ersten Tümpel wimmelt es von Kaulquappen. Ein Schwarm schwimmt nahe am Ufer entlang. Conny gelingt es nicht auf Anhieb, aber irgendwann schwimmen 11 Kaulquappen im Gurkenglas. Conny ist höchst zufrieden. Das reicht. So schnell sie kann, radelt sie zu Herrn Hermanns Fischteich. Zwischen den Wasserpflanzen am Uferrand lässt sie die Krötenbabys frei.
1: So, ihr Lieben, hoffentlich gefällt es euch in eurem neuen Zuhause.
0: Bestimmt gefällt es den Kaulquappen hier. Hier haben sie jede Menge Platz und Futter. Über die Jahre wird sich Herr Hermanns Teich noch zu einem wahren Krötenparadies entwickeln. Conny strahlt. Das hat sie wirklich gut gemacht. Am nächsten Morgen will Conny gleich von ihrem Krötenparadies berichten. Doch Opa, der Conny wie jeden Morgen zum Treffen im Stadtwald begleitet hat, hat noch eine Frage an Finja.
2: Ich habe Ihren Vortrag gehört und habe noch eine Frage dazu.
1: Ja, was möchten Sie wissen?
2: Wenn ich nun einen neuen Teich anlege, wie bekomme ich die Frösche und Kröten da hinein?
1: Ach, abwarten. Die kommen schon von ganz allein. Nur eins darf man niemals machen.
2: Und das wäre?
1: Man darf Amphibien auf keinen Fall selbst umsiedeln. Oder gar Eier oder Kaulquappen in andere Gewässer tun.
3: Was? Wieso denn nicht?
1: Das ist verboten. Allein schon deswegen, weil nicht alle Gewässer für Kröten oder Frösche geeignet sind. Manche Gewässer trocknen vorzeitig aus. In anderen sind Fische und für die gibt es nichts Köstlicheres als Froscheier und Kaulquappen.
3: Fische fressen Kaulquappen?
1: Na und ob? In einem Fischteich können Kaulquappen nicht überleben. Wenn Ihr Teich also fertig ist, warten Sie einfach ab. Die Tiere kommen schon von allein.
2: Gut, dann weiß ich Bescheid. Danke. Conny, ist etwas mit dir? Du siehst ja ganz blass aus.
0: Conny sieht wirklich ganz blass aus. Ihr ist ganz schlecht geworden. Sie muss an ihre 11 Kaulquappen denken. Was hat sie bloß gemacht? Sie wollte helfen. Doch stattdessen hat sie ausgerechnet das getan, was sie am allerwenigsten wollte. Sie hat Tiere getötet. Geschützte Tiere.
3: Oh nein.

0: Beim Bestimmen der Kröten ist Conny heute nicht bei der Sache. Und in der Schule sitzt sie wie auf heißen Kohlen. Nach Schulschluss fährt sie so schnell sie kann in Herrn Hermanns Garten. Vielleicht kann sie ja noch die eine oder andere Kaulquappe retten. Hoffentlich ist es noch nicht zu spät. Verzweifelt umrundet Conny immer wieder den Fischteich und starrt ins Wasser.
1: Nichts. Keine einzige Kaulquappe zu sehen. Befürchte, die Käuse haben sich sofort auf die Leckerbissen gestürzt und schnapp, schnapp, schnapp, weg waren die Kaulquappen. Oh, furchtbar. Und das ist alles meine Schuld. Ich bin eine richtige Krötenmörderin.
0: Connys Kopf dröhnt und sie bekommt Bauchweh. Sie will gerade nach Hause fahren, da hält vor dem Haus ein Taxi. Es ist Herr Hermann. Er hat Conny gleich gesehen und kommt direkt durch das Gartentor zu ihr an den Teich.
2: Hallo, Conny. Na, hast du meine Lieblinge auch gut gefüttert?
1: Oh ja, leider viel zu gut.
2: Wunderbar. Hier, hast du 10 Euro für deinen Naturschutz.
1: Danke, Herr Hermann.
2: Bitte schön, Conny. Na, dann will ich mal meine kleinen Kinder begrüßen. Ja, meine Lieben. Ja, kommt nur. Euer Papa ist wieder da. Na, freut ihr euch? Na klar doch. Und geht es euch auch gut? Hey, du, hier, mein Kleiner. Ja,
0: fein. Bedrückt kommt Conny zu Hause an. Beim Mittagessen bekommt sie keinen Happen hinunter.
3: Was ist denn los, Conny? Ist dir nicht gut?
1: Nein, Mama, mir ist nicht gut.

0: Ständig muss Conny an die Kaulquappen denken. Sie gehen ihr einfach nicht aus dem Kopf. Morgens am Krötenzaun ist Conny mit doppeltem Einsatz dabei. Damit kann sie zwar die Kaulquappen nicht wieder lebendig machen, aber trotzdem strengt sie sich besonders an. Auch sonst versucht sie, sich noch mehr für die Natur einzusetzen. Selbst Mama und Papa will sie für den Naturschutz gewinnen.
1: Wenn wir in unserem Garten eine Naturwiese hätten, könnten wir Schmetterlinge, Igel und ganz viele Insekten glücklich machen.
2: Aber dann können wir den Garten doch gar nicht mehr nutzen. Und wie wollt ihr da spielen, Jakob und du?
3: Ja, und was sollen die Nachbarn sagen? Ich kann mir schon denken, wie unser Herr Hermann in die Luft geht, weil ständig Unkrautsamen zu ihm rüberfliegen. Ja.
1: Es gibt kein Unkraut. Jede Pflanze ist auf ihre Weise schön und nützlich.
2: Ja, schon. Aber
1: mit unserer Wiese könnten wir eine richtige Oase schaffen. Lebensraum für viele, viele Tiere.
2: Vielleicht finden wir ja noch eine kleine Ecke bei uns im Garten, wo du deine Wildblumen pflanzen kannst.
3: Eine kleine Ecke? Als ob Conny sich damit zufrieden gibt.
1: Na toll.
0: Conny rollt mit den Augen. Was hat sie bloß für Eltern? Große Naturschützer sind das jedenfalls nicht. Wenigstens entsteht in Opas Garten ein neuer Teich. Und nicht nur Conny hilft dabei. Auch Anna und Billy sind mit von der Partie. Die wichtigste Arbeit ist schon getan. Opa hat eine ganze Woche lang im Garten eine große Kuhle ausgegraben. Dann haben sie die Kuhle sorgsam mit schwarzer Teichfolie ausgekleidet. Bewaffnet mit Schaufeln haben die Mädchen anschließend mit Schwung eine dicke Sandschicht auf dem Teichboden verteilt. Opa hat am Ufer Kies aufgeschüttet. Und dann ist der große Moment da. Auf Opas Kommando:
4: Wassermarsch!
0: Plätschert aus dem Gartenschlauch das Wasser in den neuen Teich. Und während das Wasser in den Teich fließt, stärken sich Conny, Billy, Anna, Opa und Oma nach getaner Arbeit mit Schwarzwälder Kirschtorte nach Omas Geheimrezept. Am nächsten Tag helfen die Mädchen beim Bepflanzen des Teichs. Sie pflanzen Wasserminze, Tausendblatt und dort, wo der Teich am tiefsten ist, rosa blühende Seerosen.
5: Und sie setzen keine Fische ein?
4: Nein, denn ich hoffe doch auf ein paar Kröten und beides geht eben nicht.
1: Ja, leider.
0: Schon wieder muss Conny an ihre armen Kaulquappen denken.

0: Kater Mau hat Glück. Er kann wieder unbehelligt in den Garten, denn Dodo und ihr Dohlenmann haben eine Baumhöhle in Frau Sandulescus Garten entdeckt. Hier sind sie voll damit beschäftigt, ihr Nest einzurichten. Die Krötenwanderung geht langsam zu Ende. Immer weniger Frösche, Kröten und Molche finden sich in den Eimern. Inzwischen hat auch Anna sich etwas mit den Tieren anfreunden können. Aber trotz der Gummihandschuhe, die sie zur Vorsicht trägt, tut sie sich immer noch etwas schwer, die Tiere anzufassen.
1: Mensch, Anna, stell dir doch einfach vor, dass es lauter verzauberte Prinzen sind.
2: Lauter Prinzen? Okay, na dann kommt mal her, meine Prinzen.
1: Hä? Was ist denn mit dir los?
3: Da hast du ja wohl gerade einen echten Zauberspruch gesagt, Conny.
1: Scheint mir auch so. Anna hat ja auf einmal überhaupt keine Scheu mehr vor den Kröten und Fröschen.
3: Fehlt nur noch, dass du sie küsst.
2: Mal sehen. Ich denk drüber nach.
1: Ich hab das Gefühl, Anna scheint ernsthaft darüber nachzudenken.
3: Ich wette, sie tut's.
1: Ich glaub auch. Aber nur mit Mundschutz.
3: Na, wenn du dich da mal nicht täuscht.
2: Schaut euch das mal hier an. Hier, die Unke auf meiner Hand.
3: Was ist denn mit dir?
2: Die Augen. Schaut euch die Pupillen an. Die sind herzförmig. Das ist ein Zeichen.
3: Na, lass mal sehen.
2: Hier.
3: Oh, tatsächlich. Herzförmige Pupillen.
2: Das kann doch nur eines bedeuten. Das ist ein Prinz. Und der kriegt jetzt einen Kuss. Und...
3: Es scheint der Kröte gefallen zu haben.
2: Aber wieso ist das jetzt kein Prinz, sondern immer noch eine Kröte?
1: Ja, weißt du denn nicht, dass nur echte Prinzessinnen die Prinzen erlösen können?
2: Bäh, dann habe ich die jetzt ja ganz umsonst geküsst.
1: Sieht ganz so aus.
2: Mann, bin ich froh, wenn die Krötenwanderung endlich vorbei ist.

0: Im Juni werden Dodos Kinder flügge. 5 kleine Dohlen sitzen jetzt auf Frau Sandulescus Pflaumenbaum und starten eine nach der anderen die ersten Flugversuche. Und dann, an einem sonnigen Samstag, geschieht ein Wunder. Conny und Papa sind auf dem Weg zurück vom Einkaufen, als sie Herrn Hermann treffen.
1: Schönen guten Tag, Herr Hermann. Wie geht's Ihnen?
2: Ach, schrecklich, Herr Klavitter, ganz schrecklich.
3: Aber wieso das denn, Herr Hermann?
2: Ich hab seit Tagen kein Auge zugetan.
3: Aber wieso denn nicht?
2: Die Frösche sind schuld.
4: Frösche?
2: Ja, ich hab so kleine Frösche in meinem Teich. Und die quaken.
4: Sie haben Frösche in Ihrem Teich?
2: Ja, und der Teufel weiß, wo die hergekommen sind.
4: Wie sehen die denn aus? Darf ich die mal sehen?
2: Na klar.
0: Conny kann es kaum fassen. Haben ihre Krötenbabys etwa doch überlebt? Während Papa die Einkäufe ins Haus bringt, folgt Conny gespannt Herrn Hermann zu seinem Gartenteich. Die Fische schwimmen träge im Wasser. Aber wo sind die Kröten? Da, zwischen den Seerosenblättern. Conny platzt fast vor Glück. Da sind sie. Das sind ihre Kröten. Sie haben überlebt. Klein noch, aber quicklebendig.
2: Und was sind das für welche?
4: Das sind Erdkröten.
2: Na, du kennst dich ja wirklich gut aus.
4: Naja.
0: Conny verabschiedet sich ganz schnell von Herrn Hermann. Wenn der wüsste, dass sie die Kaulquappen höchstpersönlich in seinen Teich gesetzt hat. Und ein Wunder ist geschehen. Ihre Kröten haben überlebt.
4: Aber wie kann das denn sein? Finny hat doch was ganz anderes erzählt.
0: Und als sie sich am nächsten Montagmorgen wieder mit den Naturschützern trifft, heute wollen sie im Wald Müll sammeln, da fragt Conny Finja.
4: Finja, kann es vorkommen, dass Kaulquappen doch in einem Fischteich überleben?
5: Eigentlich nicht. Nur Erdkröten überleben. Ihre Kaulquappen schmecken nämlich so scheußlich, dass sie nicht gefressen werden.
4: Das ist ja toll.
0: Conny könnte die ganze Welt umarmen. Da hat sie aber Glück gehabt. Unerhörtes Glück. Beschwingt sammelt sie Kaugummipapier, Bierflaschen, Kronkorken und Plastiktüten ein. Das Leben kann so schön sein. Und jetzt, wo alles so gut ausgegangen ist, kann sie es ja auch Anna und Billy erzählen.
4: Mann, da hast du ja echt Schwein gehabt. Und ob. Wisst ihr was? Das müssen wir feiern. Kommt doch mit zu mir. Mama hat bestimmt noch Schokoladeneis zu Hause.
6: Oh ja, nix wie los.
4: Ja.

0: Die Mädchen haben gerade ihre Räder bei Conny am Gartenzaun abgestellt, als sie mit Herrn Hermann zusammentreffen.
1: Hallo, Herr Hermann. Was machen die Kröten?
2: Die Kröten? Wenn ich nur wüsste, was ich gegen diese furchtbaren Tiere unternehmen kann.
1: Absolut gar nichts. Diese furchtbaren Kröten stehen nämlich unter Naturschutz.
2: Auch das noch.
1: Machen Sie sich mal keine Sorgen. Sobald die Kröten ausgewachsen sind, werden sie schon ganz von selbst ihren Garten verlassen.
2: Wirklich? Und wann wird das sein?
1: Das weiß ich nicht so genau. Irgendwann im Sommer wahrscheinlich.
2: Diesen Sommer noch?
1: Klar.
2: Gut, das ist eine gute Nachricht. Eine sehr gute sogar. Auf Wiedersehen, Kinder.
3: Auf Wiedersehen, Herr Hermann.
1: Der arme Kerl, der hat ja keine Ahnung, dass die wiederkommen.
4: Genau.
1: Was meint ihr, wie der guckt, wenn er nun jedes Jahr Kröten hat?
5: Ich weiß genau, wie der gucken wird.
4: Wie denn?
5: Wie einer seiner Keulen.

0: und das Meer.
1: Conny, Conny.
0: Auch auf Schnee freut sie sich sehr.
1: Meine Freundin Conny.
0: Schreibt uns immer Urlaubskarten.
1: Conny, Conny.
0: Weil wir zu Hause drauf warten.
2: Will jemand zu Hause bleiben und sich langweilen?

0: Mama, Papa und Jakob nicht gäbe, müsste man sie erfinden. Und Anna auch.
1: Meine Freundin Conny.
2: Sie kann wirklich prima reiten.
1: Conny, Conny.
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1: Meine Freundin Conny.
2: Fährt oft auf den Ponyhof.
1: Conny, Conny.
2: Findet Neid und Lügen doof.
0: Hey Leute, wer kommt mit aufreiten?
3: Ich.
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0: Mama, weißt du was? Es ist so urdino gemütlich bei uns daheim.
1: Ja, mein Schatz, da hast du wohl recht. Genau so sehe ich das auch. Und ich freue mich auch schon richtig auf die nächste Stunde hier bei uns. Ich hoffe, du daheim hast auch ein bisschen Zeit und wir können den Vormittag zusammen verbringen.
0: Da

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1: Hallöle, hier ist der André. Heute habe ich einen coolen und super einfachen Basteltipp für dich. Irgendwer hat ja nämlich immer Geburtstag, oder? Und die Geschenke sollen dann ja auch schön eingepackt werden. Also, wenn du jetzt wissen möchtest, wie du dein eigenes Geschenkspapier herstellst, dann hör doch bitte gut zu. Dazu brauchst du Backpapier, Temperafarben, das sind Bastelfarben für Kinder, Keksausstecher und auch einen Teller. Auf dem Teller wird jetzt die Farbe verteilt, also die, die dir gefällt. Da kannst du jede Farbe verwenden, die du möchtest. Dann tauchst du die Ausstechform in die Temperafarbe und drückst sie danach ganz leicht auf das Papier. Du kannst auch verschiedene Formen verwenden und das Papier so voll bedrucken, wie es dir am besten gefällt. Anstelle der Ausstechform kannst du natürlich auch einen Korken oder auch eine Kartoffel verwenden. Du siehst, es gibt ganz viele verschiedene einfache Möglichkeiten und deinen Ideen sind natürlich auch keine Grenzen gesetzt. Ich wünsche dir natürlich viel Spaß beim Nachbasteln und wenn du Lust hast, kannst du uns davon ja dann auch ein Foto schicken. Einfach an radino@meinkinderradio.at.
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0: Und jetzt? Weißt du, was jetzt kommt?
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0: Genau, für alle unsere Geburtstagskinder ein tolles Lied zum Geburtstag.
2: Yeah!
0: Na dann, alles Gute, liebe Freunde.

0: Hallo, du! Warst du heute schon draußen? Oder hast du zumindest schon mal aus dem Fenster geschaut? Was hast denn du für ein Wetter bei dir daheim? Also mir ist das Wetter ja Dino egal, weil ich immer ganz Dino viel Spaß hab. Mit Sonne und ohne. Ich brauch dafür nur meine Dino-liebsten Kinderlieder. Und die habe ich ja immer dabei in meiner geheimen Liederkiste. Da kommt schon wieder eins. Juhu!
1: Ihr schön

0: starten wir doch jetzt gleich ein Märchen.
1: Genau, es ist Märchenzeit auf mein Kinderradio. Märchenzeit auf mein Kinderradio.
0: Juhu!

0: Der letzte Riese. In alten Zeiten, in denen es noch Riesen gab, zog eine Gruppe von Schaustellern durch das Land. Sie fuhren von Ort zu Ort und zeigten den Menschen allerlei Kunststücke und Attraktionen. Die Zuschauer belohnten die Schausteller mit viel Geld. Sie freuten sich über die Sensationen, denn die rissen sie aus ihrem täglichen Einerlei. Und das machte die Menschen großzügig. Im Land gab es ein Tal der Riesen. Hier lebten die Riesen gemeinsam in einem Dorf. Alles, aber auch wirklich alles dort war größer als in anderen Orten auf der Welt. Ansonsten waren die Riesen den Menschen sehr ähnlich. Sie freuten sich, wenn etwas Gutes passierte, waren traurig, wenn ihnen etwas Schlechtes widerfuhr, und sie staunten über die Kunststücke der Schausteller ebenso wie alle anderen im Land. Obendrein klatschten sie so laut, dass man es noch 100 Kilometer entfernt hören konnte. Sie halfen einander, schlossen Freundschaften, stritten sich, heirateten und starben, so wie die Menschen auch. Eines Tages kamen die Schausteller in das Dorf der Riesen. Nach der Vorstellung ging einer der Riesen mit hoffnungsvollem Herzen zu ihnen und sprach:
1: »Mein Name ist Oswald Riebeling. Es gefällt mir, was ihr tut. Ich bewundere es sogar. Und ihr verdient sicher eine Menge Geld. Das täte mir auch gefallen. Ich würde gerne für euch arbeiten und mit euch auf Reisen gehen.«
0: Einer der Gaukler antwortete leicht verdrießlich:
2: »Du? Wie soll das gehen? Wir haben keinen Wagen, der groß genug für dich ist. Wo willst du schlafen? Wir haben auch nicht genug zu essen. Gott weiß, was in deinen Magen alles reinpasst. Und deine Hände.«
1: »Was ist mit meinen Händen?«
2: »Deine Hände sind im wahrsten Sinne des Wortes riesig. Wie willst du mit solchen Pranken unsere kleinen Bälle jonglieren? Und zum Seiltanzen bist du sicher auch nicht zu gebrauchen. Kein Seil der Welt würde dich halten.«
1: »Aber ich bin ein Riese. Und außerhalb dieser Gegend würden die Menschen einen wie mich sicher bestaunen.«
2: »Das ist wohl wahr, aber es gibt ja hier sehr viele wie dich. Andere Schausteller könnten auf die gleiche Idee kommen und mit einem deiner Brüder oder Freunde auf Reisen gehen. Das würde uns das Geschäft vermiesen. Freilich, wärst du der Einzige deiner Art, dann würde man uns mit Reichtum nur so überschütten. Na, es tut mir leid, aber wir müssen jetzt weiterziehen. Du musst woanders dein Glück versuchen.«
0: Mit hängenden Schultern stapfte der Riese zurück zu seinem Haus und überdachte, was der Gaukler ihm gesagt hatte. Und wie er so daherging, hatte er eine Idee. Als es Nacht wurde, nahm sich Oswald Riebeling einen dicken, schweren Knüppel und schlich sich von Haus zu Haus. Alle Riesen schliefen. Und so erschlug er einen nach dem anderen. Nur einer hörte ihn kommen und wehrte sich. Während sie miteinander kämpften, fiel eine Kerze um und setzte Oswald Riebelings Kleidung in Brand. Aber dieser konnte das Feuer rasch löschen und dann besiegte er auch diesen Riesen. Schließlich war Oswald Riebeling der letzte Riese im Dorf. In der Morgendämmerung machte er sich auf den Weg, um die Schausteller zu finden. Mit seinen großen Schritten brauchte er nicht lange, bis er sie eingeholt hatte. Ein ungeheurer Sturm habe letzte Nacht gewütet, behauptete er. Blitz und Donner hätten sein Dorf mit voller Wucht getroffen. Die Blitze hätten die Strohdächer in Brand gesetzt und so habe es kein Entkommen gegeben. Er habe sich als einziger retten können, klagte der Riese und zeigte zum Beweis auf seine verbrannten Sachen.
1: »Nun bin ich der letzte Riese«,
0: sagte Oswald Riebeling und guckte auf den Boden, damit niemand sein zufriedenes Lächeln sah. Dann bat er erneut darum, sich den Schaustellern anschließen zu dürfen. Die Schausteller glaubten ihm und fortan zogen sie mit ihm von Ort zu Ort. Anfangs gefiel dem letzten Riesen seine neue Aufgabe, denn er verdiente einen Haufen Geld. Die Leute trauten ihren Augen nicht, wenn sie ihn sahen. Und manche wollten von ihm hoch in die Luft gehoben werden. Andere wollten ihn einfach nur anfassen. Und einige Kinder versuchten gar, ihn zu füttern. Niemand aber bewunderte ihn. Eher machten sich die Menschen über seine Größe lustig. Darüber wurde Oswald Riebeling von Tag zu Tag unglücklicher. Er wusste nicht mehr viel mit sich anzufangen. Die anderen Schausteller waren einfach zu klein, um sich mit ihnen die Zeit zu vertreiben. In seiner alten Heimat gab es alles in seiner Größe, hier dagegen passte einfach nichts. Er trank immer mehr Wein. Fässerweise schüttete er ihn in sich hinein. Das kostete viel Geld, aber davon hatte er ja genug. Schließlich war er fast immer betrunken. Der Wein lockerte auch seine Zunge, und so erzählte er eines Abends, dass nicht der Sturm die anderen Riesen getötet hatte, sondern er selbst. Die Schausteller erschraken und bekamen es mit der Angst zu tun, und als Oswald Riebeling eingeschlafen war, schlichen sie sich davon und ließen ihn allein. Der letzte Riese wusste nicht, wohin die Schausteller gezogen waren, und so kehrte er in seine alte Heimat zurück. Früher hatte er sich dort immer wohlgefühlt, doch jetzt war niemand mehr da. Die Häuser der anderen Riesen waren verfallen, die Felder vertrocknet und auf den Wegen wucherte Unkraut. Er zog in sein altes Haus. Auch hier war einiges kaputt gegangen, aber er reparierte alles und machte das Haus so wieder bewohnbar. Wochenlang hatte er auf diese Weise wenigstens eine Aufgabe. Nachdem aber alles repariert war, langweilte er sich fast zu Tode, bis er beschloss, auch alle anderen Häuser wieder aufzubauen und einzurichten. Als das Dorf in seiner alten Schönheit erstrahlte, war er stolz und für einen kurzen Moment glücklich. Doch etwas fehlte. Es war zu still ohne die einstigen Bewohner. Und dann überkam den letzten Riesen die Einsamkeit. Er hatte schon fast ein Jahr nicht mehr gesprochen und keine Seele mehr getroffen. Er dachte an den Auftritt der Schausteller damals, als er noch mit allen anderen Riesen im Dorf gelebt hatte. Wie lebendig und wunderbar war es doch gewesen. Dann fing er an zu weinen und er konnte nicht mehr aufhören. Er weinte. Tag und Nacht. Seine mächtigen Tränen flossen in Strömen und im Laufe der Tage und Wochen bildete sich ein See um ihn herum. Der See wurde immer größer und tiefer, bis Oswald Riebeling eines Tages in seinen eigenen Tränen ertrank. Bei seinem letzten Atemzug dachte er:
1: Freundschaft ist so viel wichtiger als Geld. Wie gerne würde ich den Menschen von dem berichten, was ich erlebt habe, damit sie nicht die gleichen Fehler machen wie ich.
0: Aber es war keiner mehr da, dem er das hätte sagen können. Und so starb der letzte Riese einsam und allein. Den See aus Tränen gibt es heute noch. Doch niemand kennt seine traurige Geschichte. Alle Kinder in der Umgebung lieben es, darin zu baden, denn der See ist salzig wie das Meer und das Wasser trägt einen. Die Kinder finden beim Schwimmen und Planschen neue Spielkameraden. Manchmal passiert sogar etwas ganz Besonderes dort. Dann lernen sich zwei kennen, die ihr ganzes Leben lang Freunde bleiben. Und das ist etwas, was dem letzten Riesen sicherlich gut gefallen hätte.

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4: Was gibt's Neues in Österreich und der Welt? Ich erklär's dir gerne. Die Ines hier, hallo. Hallo ist in Österreich ein weit verbreiteter Gruß. Wenn man sich so umhört, wird bei uns, egal ob in der Stadt oder am Land, gerne das Wort Hallo zum Grüßen benutzt. Sowohl von Kindern als auch von Erwachsenen. Eine aktuelle Studie zeigt, dass man auch Christi oder Grüß Gott auch sehr oft als Begrüßung verwendet. Allerdings dann eher bei Menschen, die man besser kennt und auch eher im ländlichen Bereich, zum Beispiel beim Einkaufen im Bäckerladen nebenan, wo man auch durchaus Du zueinander sagt. Viele ältere Menschen beschweren sich oft darüber, dass Kinder und junge Leute heutzutage seltener grüßen. Tatsächlich ist bei dieser Studie über Grußformeln aber herausgekommen, dass die Jungen recht häufig Hallo sagen und das sogar zuerst, wenn sie auf Ältere treffen. Die wiederum fühlen sich weniger dazu verpflichtet, selbst zu grüßen und warten dann eher auf ein Hallo vom Gegenüber. Wie grüßt du denn, wenn du deine Freunde triffst? Verrat es uns doch gerne in einer Sprachnachricht über Radinos gratis Handy-App. Im Bundesland Niederösterreich ist jetzt eine römische Stadt entdeckt worden. Ein Forschungsteam hat in St. Pantaleon, Erla, im Bezirk Amstetten, die Überreste einer bisher unbekannten Stadt gefunden, die vor vielen tausenden Jahren von den Römern erbaut worden sein dürfte. Das Gebiet erstreckt sich über etwa 30 Hektar. Das sind von der Größe her etwa 30 Fußballfelder nebeneinander und man kann sehr gut ein regelmäßiges Straßenraster erkennen. Außerdem ist auch ein Amphitheater gefunden worden. Das sieht ähnlich wie ein Fußballstadion aus, nur weniger modern, aber es haben immerhin etwa 8000 Menschen darin Platz gehabt. Die gefundene Stadt hat möglicherweise früher den Namen Claudivium gehabt und die Forscherinnen und Forscher wollen durch weiterführende Untersuchungen viele weitere Fragen zu diesem neuen Fund klären. Auf dem Mond ist ein riesiger Krater entdeckt worden. Ein Krater sieht aus wie ein tiefes, rundes Loch im Boden. Vor kurzem haben Forscherinnen und Forscher der NASA, das ist die amerikanische Raumfahrtbehörde, auf dem Mond einen richtig großen neuen Krater entdeckt. Der ist 222 Meter breit, so groß wie etwa zwei Fußballfelder nebeneinander. Tatsächlich ist vor etwa 2 Jahren schon ein Komet oder ein Asteroid, ungefähr so groß wie ein Hochhaus, auf dem Mond eingeschlagen und soll diesen Krater gemacht haben. Erst jetzt ist er von den Wissenschaftlerinnen und Wissenschaftlern bemerkt worden, als heller Punkt mit dunklem Rand. Für zukünftige Mondmissionen, wie sie die USA und auch China für die nächsten Jahre planen, können die Erkenntnisse rund um die Beschaffenheit des Mondes von großem Wert sein.
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7: Hallo, ich bin die Anna und heute erzähle ich dir, wie du erkennst, dass du schon zu lange auf deinem Handy spielst. Wenn du schon ein eigenes Smartphone hast, sind da sicher auch Spiele drauf. Oder vielleicht darfst du auf Mamas oder Papas Handy manchmal was spielen. Und immer wenn die dann sagen, so, jetzt ist aber Schluss, ist es gerade am lustigsten. Oder? Das Gemeine an vielen Handyspielen ist, dass sie so gebaut sind, dass es einfach immer weitergeht. Wenn du ein Level geschafft hast, siehst du gleich das nächste. Und du denkst oder sagst dann vielleicht, Nur ein Level noch, bitte, nur noch eine Runde. Genau das kann aber ein Zeichen sein, dass es schon zu viel für deinen Kopf ist. Nämlich, wenn du das Gefühl hast, dass du gar nicht mehr aufhören kannst, dann bestimmt dein Handy über dich und nicht du über das Handy. Gar nicht gut, oder? Und auch wenn du grantig wirst, ist es höchste Zeit, das Gerät wegzulegen. Stell doch mal einen Timer am Handy, also eine gewisse Zeitspanne ein, und wenn es dann klingelt und die Zeit um ist, schaltest du auch wirklich aus. Oder du machst mit deinen Eltern aus 2 Level und dann machst du was anderes, ohne Handy. Denn Videospiele machen Spaß, aber echte Abenteuer sind besser.
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0: Schönen Vormittag! Ich darf dich aus meinem Kinderzimmer begrüßen. Meine Geschwister sind in der Schule oder im Kindergarten. Meine Mama ist mit der restlichen Familie einkaufen. Und ich mach mir jetzt mal einen dino-starken Vormittag.
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0: Oh yeah! Ah, ich freue mich schon so auf diese Stunde. Ich habe so dino-tolle Lieder für dich vorbereitet. Und eine Geschichte gibt's auch. Ist ja Dino klar. Viel Spaß zu Hause bei Radino.

0: Ratino, wo gehen denn Oma und Opa hin?
1: Die brauchen mal frische Luft, haben sie gesagt. Ist die Luft hier nicht frisch genug?
0: Nein, weißt du was, mein Schatz? Zwischendurch brauchen Oma und Opa mal ein bisschen eine Pause.
1: Von mir?
0: Ja, von dir, deinen Geschwistern. Also es ist hier halt immer Action und da brauchen die halt einfach einmal ein bisschen Ruhe.
1: Die können sie haben. Dafür gibt's bei uns ja die Auszeit für Oma und Opa.
0: Das ist eine gute Idee. Ein Lied für die Großen, jetzt für Oma und Opa.
1: Und weil ich meine Oma und meinen Opa so lieb hab, kommt jetzt ein Lied von früher.
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1: Das ist die Auszeit für Oma und Opa.

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0: Oh ja, was für ein dinotastisches Lied bei meinem Kinderradio. Heute Nachmittag in der Minidisco, da gibt's ja wieder jede Menge Sprachnachrichten. Und da bin ich schon wieder voll gespannt. Hast du mir eigentlich auch schon eine geschickt über meine Handy-App? André, ich freue mich schon voll auf dich heute am Nachmittag.
1: Hallöle! Ja, ich bin schon super gut gelaunt, weil ab 4 am Nachmittag steigt hier bei uns auf Radino mein Kinderradio wieder eine riesengroße Party. Und zwar in Radinos Minidisco. Wie viele Kinder natürlich auch schon wissen, ja, die Wartezeit ist schon recht lange, wenn man mit dabei sein möchte bei den Kindertelefonaten.
0: Ja, da warten ja Millionen hunderter Zitronenkinder.
1: Ja, sind nicht ganz so viele, aber schon so, dass man einige Monate warten muss. Deshalb kann man natürlich auch Sprachnachrichten schicken, und zwar über Radinos gratis Handy-App. Und für heute Nachmittag habe ich schon voll viele bekommen. Wollen wir uns jetzt vielleicht schon mal ein paar gemeinsam anhören, Radino?
0: Ja, das machen wir. Achtung, Achtung, jetzt kommt wieder eine dinotastische Sprachnachricht.
2: Hallo, lieber Radino, ich bin die Laura und ich komme aus Wien. Und ich höre immer mein Kinderradio. Tschüss.
3: Hallo Radino. Hallo André. Ich bin der Kilian. Ich komme aus Bayern. Ich werde heute 9 Jahre alt, weil ich Geburtstag habe. Und ich wünsche mir heute vom Radino, dass mir der Radino ein Geburtstagslied vorspielt auf mein Kinderradio. Und ich mag auch die coolen Geschichten und die coolen Lieder. Pfiatti, viele Grüße an Kilian.
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4: 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Wir lieben Radino und wir sind zwar schon älter, aber wir würden uns sehr freuen, wenn ihr mal anrufen würdet.
5: Ja, wir würden uns wirklich sehr freuen und jetzt verabschieden wir uns. Tschüss!
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Hallo bei Mein Kinderradio. Geht's dir gut? Oder bist du vielleicht krank? Jetzt am Wochenende? Das wäre natürlich doppelt schlimm. Aber wir wollen, dass es dir bald wieder besser geht. Radino hat jetzt extra ein Lied für dich ausgesucht. Also wenn du gerade krank zu Hause bist, dann denken wir ganz fest an dich und schicken dir das nächste.

0: Hallo du, schön, dass du da bist. Hast du eigentlich schon mal was gesagt, woraufhin deine Mama und dein Papa ganz furchtbar lachen mussten? Nicht, weil es dumm war, sondern weil es einfach lustig geklungen hat. Also wenn du magst, dann könnt ihr uns so einen Spruch gern schicken. Schau mal auf unserer Homepage www.meinkinderradio.at. So, aber jetzt gibt's erst einmal eine Geschichte für dich, gleich hier bei uns auf Mein Kinderradio.
1: Was

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0: Conny lässt Drachen steigen. Es ist Herbst und heute ist ein richtig schöner Tag. Die Sonne scheint, überall von den Bäumen fallen langsam die Blätter zu Boden. Ein richtig schöner Tag zum Spazierengehen für Mama, Conny und ihre beste Freundin Anna.
1: Ist es heute nicht wunderschön draußen?
2: Ja!
3: Oh. Hui!
2: Oh, die Blätter fliegen so schön.
0: Doch da fliegt noch etwas vom Himmel. Oder besser gesagt, fällt vom Himmel.
2: Guck mal, da ist ja ein Drachen.
3: Oh.
2: Den holen wir uns.
3: Ja!
0: Der Drachen sieht aber gar nicht mehr gut aus.
2: Oh, der ist ja kaputt.
3: Du, Mama, kannst du den reparieren?
1: Das glaube ich nicht.
2: Oh, schade. Ich hätte gern einen Drachen.
1: Na, dann können wir doch einen basteln.
2: Die kann man selber machen?
1: Ja, das ist zwar nicht so einfach, aber wir kriegen das hin.
2: Oh ja.
0: Zum Glück hat Papa Zeit. Er braucht nur knapp 15 Minuten, um im Keller alles zusammenzusuchen, was man so zum Drachenbauen braucht.
4: Jetzt haben wir alles. Also die Holzstäbe, eine Schnur, Drachenfolie und...
2: Mein Drachen wird nämlich ein bunter Schmetterling.
3: Meiner wird, ein Drache.
2: Klar, den basteln wir doch.
3: Nein, ich meine ein Drache als Drachen.
2: Ach so.
0: Papa hat inzwischen auf den Holzstäben die Länge, die er für die Drachen braucht, markiert und nun kann gesägt werden.
4: So, einmal absägen bitte.
2: Ja. Hier?
4: Vorsicht, Mau, gleich fällt was runter.
2: Mau, das brauchen wir vielleicht noch.
3: Und was machen wir damit?
0: Papa legt zwei der Stäbe zu einem Kreuz zusammen.
4: Das wird das Drachengerüst. Nimm mal die Schnur und wickel sie hier von allen Seiten drum. Von hinten und dann wieder von vorn.
3: Und so.
4: Schön. Ich denke, das wird halten. Conny, schneidest du die Enden ab? Damit binden wir einen festen Knoten.
2: Okay.
0: Conny schneidet die Enden ab.
3: Oh nein.
0: Und das bis dahin so schön festgezurrte Band wird auf einmal ganz lose.
3: Jetzt ist es ganz locker.
4: Einer hätte seinen Finger draufhalten sollen. Na komm, nochmal.
0: Jetzt funktioniert es besser. Anna zieht das Band schön straff, Conny hält den Daumen darauf und so kann ja, genau. Anna einen jetzt wunderbaren Knoten machen. Hält.
2: Ja.
0: Conny sägt die weiteren Stäbe zurecht und Papa feilt das eben fertiggestellte Drachenkreuz schön glatt. Die vier Enden des Drachenkreuzes verbindet er mit einem Band. Und Conny hat auch schon Pinsel und Farben geholt. Mau muss natürlich unbedingt dabei sein.
2: Lass das, Mau, sonst male ich dich an.
3: Und jetzt?
4: Jetzt zeichne ich die Umrisse auf die Folie. Das könnt ihr gleich ausschneiden und euren Drachen bemalen.
1: Wir haben uns so beeilt. Aber wir haben alles bekommen. Griffe und Schnur. Hier, schaut mal.
4: Das ist prima. Sieh mal, Jakob, das hier wird dein Drachen. Und auf die Folie kannst du dir ein schönes Bild malen.
2: Oh ja!
1: Und ich bastel die Drachenschwänze.
0: Conny malt auf ihre Drachenfolie einen wunderschönen Schmetterling. Und Anna malt auf ihre Folie einen unheimlichen und feuerspeienden Drachen. Conny malt ihm noch ganz spitze Zähne. Huh, sieht der gruselig aus.
3: Boah, cool. Der sieht ja richtig gefährlich aus.
1: Stimmt. Das ist ein super Drache geworden.
4: Uns fehlen nur noch die Schnüre, an denen wir die Drachen steigen lassen können.
0: Die Schnüre sind auch schnell an den Drachen befestigt. Und nun kann es rausgehen. Und, boah, schön, es weht ein prächtiger Wind. genau richtig zum Drachensteigen. Aber unserem Jakob weht es fast die Mütze vom Kopf. Er kann sie nur noch soeben festhalten.
5: Hey!
1: Wir wollen ja nicht Mützen fliegen lassen.
2: Genau.
4: Und für Drachen ist es genau der richtige Wind.
2: Woher weißt du das?
4: Es ist nicht zu stürmisch, aber auch nicht zu wenig Wind. Um die Drachen steigen zu lassen, müssen wir uns mit dem Rücken zum Wind stellen, damit wir den Drachen auch sehen, wenn er hochfliegt. Sonst würde er irgendwo hinter uns rumflattern.
2: Fangen wir dann an?
1: Ja, steht ihr denn wirklich mit dem Rücken zum Wind? Hm?
0: Anna steckt den Zeigefinger in den Mund, feuchtet ihn mit etwas Spucke an und hält ihn dann hoch in die Luft.
2: Das macht meine Mama, wenn sie wissen will, woher der Wind kommt. Hm, warum eigentlich?
4: Der Wind pustet mit großer Kraft den Finger trocken. Fühlt mal nach. Auf welcher Seite des Fingers wird es schneller kühl und trocken? Aus der Richtung kommt der Wind.
0: Das probieren Anna und Conny jetzt gemeinsam aus. Finger in den Mund und hochhalten. Na, und? Woher weht denn jetzt der Wind?
2: Von da? Komisch. Bei mir ist der ganze Finger kalt.
1: Wir können noch einen Test machen, bei dem man sogar sieht, woher der Wind weht.
0: Mama bindet ihren Schal los und hält ihn in den Wind.
1: Wenn der Schal wie ein Pfeil dahin flattert, dann bläst der Wind kräftig aus der anderen Richtung.
2: Also müssen wir uns so rumstellen. Ja, genau.
4: Richtig, mit dem Rücken zum Wind. Perfekt. Fangen wir an.
2: Juhu!
0: Mama und Papa halten Connys und Annas Drachen hoch und geben den beiden die letzten Anweisungen.
1: Jetzt etwas mehr Schnur geben, damit der Drachen hoch in die Luft steigen kann.
0: Das wird gemacht. Und dann laufen Conny und Anna los.
4: Ja.
0: Mama und Papa lassen die Drachen fliegen, die steigen hoch und fallen aber auch gleich schon wieder zu Boden.
2: Nein! Wir müssen schneller laufen.
3: Okay, nochmal. Und dann mein Drachen.
1: Ja, du bist dran, wenn ich Connys Drachen losgelassen habe.
4: Mhm. Sind alle bereit? Eins, zwei, drei und los!
0: Und jetzt klappt es besser.
1: Laufen, laufen, laufen! Schneller!
2: Ja! Sie fliegen!
4: Oh, Anna, warte doch auf mich!
0: Anna will es besonders gut machen. Sie läuft weiter und weiter und weiter.
1: Du kannst etwas mehr Schnur geben.
2: Und wenn er wegfliegt?
1: Du musst ihn nur gut festhalten.
0: Endlich hat Papa Anna eingeholt.
4: Puh, geschafft.
2: Ich dachte, er fällt runter, wenn ich nicht laufe.
4: Puh. So habe ich das nicht gemeint. Das wäre ja ein schöner Sport, Drachensteigen im Dauerlauf.
2: Ja.
4: Wir gehen mal zu den anderen.
0: Da hat Mama Jakobs Drachen gerade steigen lassen. Aber jetzt möchte er ihn alleine halten.
1: Der liegt ja richtig schön, Jakob. Das ist doch toll.
4: Ja.
2: Toll, ich auch.
4: Super.
3: Jetzt alleine.
1: Okay.
3: Ja.
4: Sehr gut. Du hältst den Drachen alleine fest, so wie Conny und Anna. Aber nimm lieber beide Hände.
1: Gut festhalten, Jakob.
0: Da passiert es. Eine starke Windböe lässt Mamas Schal durch die Luft wirbeln und Jakob kann den Drachen nicht mehr halten und muss ihn loslassen.
4: Gleich habe ich ihn.
3: Oh. Mein Drachen!
4: Oh, ist der schnell.
2: Wir müssen ihnen helfen. Wie denn? Kannst du kurz meinen nehmen? Ich versuch's. Wie soll ich die denn beide halten? Ich weiß nicht. Halt sie einfach gut fest.
0: Jetzt hält Anna beide Drachen. Und das ist ganz schön schwer.
3: Ich will weg.
1: Conny, hilf mir.
0: Conny sieht Mamas Schal auf sich zufliegen. Sie springt hoch in die Luft und hat ihn gefangen.
3: Oh, ich hab ihn.
1: Du bist ja flink. Dankeschön.
2: Hier, bitte, Mama.
5: Mein Drachen!
4: Den fangen wir bestimmt gleich ein.
2: Conny, ich kann sie nicht mehr halten. Warte, ich komme und helfe dir. Oh,
4: festhalten! Oh.
0: Jakobs Drachen, der sich selbstständig gemacht hat, fliegt auf die beiden Drachen zu, die Anna mit aller Kraft zu halten versucht und kommt ihnen ganz nah. Zu nah. Nun passiert es. Die Schnüre und Halteleinen der drei Drachen vertüdeln sich hoch in der Luft. Die Drachen kommen ins Trudeln und alle drei stürzen ab.
4: Oh je.
1: Das kriegen wir schon wieder hin. Kommt.
4: Ist ja noch mal gut gegangen.
2: Puh, sie sind heil geblieben.
3: Aber total verdreht. Mhm.
2: Mama?
1: Ach, das bekommen wir schnell wieder auseinander. Den Drachen ist ja zum Glück nichts passiert.
4: Sie wollten vielleicht nur mal zusammen spielen, was?
2: Ja.
3: Ja. Genau wie wir.
4: Ja.

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Hallihallo, schön, dass du mein Kinderradio hörst. Kochst du eigentlich gern? Also richtig alleine kochen wirst du ja wahrscheinlich noch nicht dürfen, aber vielleicht hilfst du ja deinen Eltern oder deinen Großeltern manchmal beim Kochen. Radino macht das sehr, sehr gern und er freut sich auch immer schon drauf. Kurz nach 11, da gibt's bei uns hier immer den Mittagessenswunsch des Tages. Vielleicht ist der Tipp ja auch was für dich und ihr kocht das heute auch einmal nach. Hör einfach einmal rein. Kurz nach 11 hier bei uns auf mein Kinderradio.

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4: Und dazu begrüßt dich heute die Ines. Hallo, schön, dass du da bist. Ötzi, der Mann aus dem Eis, wird weiter erforscht. In den Bergen im Bundesland Tirol hat es vor genau 35 Jahren eine unglaubliche Entdeckung gegeben. Ein uraltes Skelett von einem Mann ist in den Alpen, eingefroren wie in einem riesigen Kühlschrank, aufgefunden worden. Die Forscherinnen und Forscher haben herausgefunden, dass Ötzi, der Mann aus dem Eis, vor 5300 Jahren gelebt hat. Und mit unterschiedlichen Untersuchungen an seinen Knochen haben sie viele interessante Dinge erfahren. Zum Beispiel wissen wir, dass Ötzi als letzte Mahlzeit Steinbockfleisch gegessen hat. Das wiederum bringt dem Forschungsteam neue Kenntnisse über die Tierwelt vor so vielen tausend Jahren. Und auch heute noch wird an dem Gletschermann geforscht, mit modernen Methoden, um ihn auch für die nächsten Generationen gut zu erhalten. Das Bundesland Steiermark startet in den Reuse-Herbst. Reuse ist ein englischer Begriff und bedeutet auf Deutsch wiederverwenden. Viele Dinge, die wir in unserem Alltag gebrauchen, können mit der Zeit abgenutzt oder kaputt werden. Wenn wir sie dann nicht einfach in den Müll schmeißen, sondern zum Beispiel jemandem weiterschenken oder sie von jemandem reparieren lassen, können wir Abfall vermeiden. Genau darum geht es beim Reuse-Herbst, der gerade im Bundesland Steiermark stattfindet. Mehr als 110 Veranstaltungen und Aktionen rund ums Wiederverwenden, Neugestalten und Reparieren kann man bis 3. Oktober in der ganzen Steiermark besuchen. Unter anderem wird es viele Flohmärkte mit allerlei schönen, lustigen und originellen Sachen zu besuchen geben. Auch sogenannte Reparaturcafés werden dabei helfen, gebrauchte und kaputte Dinge wieder in Schwung zu bringen. Das genaue Programm kann man sich online auf abfallwirtschaft.steiermark.at anschauen. Ein sensationeller Weltrekord mit einem Zauberwürfel ist im Land China geknackt worden. Und zwar von einem 6-jährigen Mädchen namens Lian Yunzi. Die kleine Chinesin hat in der Stadt Wuhan bei 2 Zauberwürfelturnieren mitgemacht. So ein Zauberwürfel besteht aus 6 verschiedenen Farben: Weiß, Gelb, Orange, Rot, Grün und Blau und ist ein Geduldsspiel aus 27 kleineren Einzelwürfeln, die miteinander verbunden, aber auch beweglich sind. Die soll man so aneinanderreihen, also den Würfel so verdrehen, dass am Ende jede Seite wieder nur eine einzige Farbe zeigt. Ja, und das ist der kleinen Lian sensationell schnell gelungen, nämlich in einer Zeit von nur 4,27 Sekunden. Richtig schnell und damit Weltrekord. Für diese Leistung hat die 6-Jährige dann einen riesigen goldenen Pokal strahlend entgegengenommen.
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6: Hallo, hier ist wieder die Anna. Heute reden wir über die flinken Flitzer, mit denen Erwachsene in der Stadt unterwegs sind. Die E-Scooter. Eigentlich sehen E-Scooter ja aus wie dein Tretroller zu Hause. Sie sind aber viel schneller. Sie haben nämlich einen Motor eingebaut, der die Rollen antreibt. Da muss man gar nicht mehr selbst treten. Die E-Scooter sausen so mit bis zu 25 Kilometern pro Stunde an dir vorbei. Das ist fast so schnell wie ein Moped. Und dabei kann im Straßenverkehr natürlich viel passieren. Helmi, welche Regel ist denn für die Kinder da am wichtigsten?
7: Ganz einfach. Bitte steig niemals bei jemandem auf den E-Scooter auf. Das ist streng verboten und wirklich gefährlich.
6: Und das gilt wirklich immer. Auch wenn es nur ein ganz kurzes Stück Weg ist oder ihr nur für eine Minute zu zweit fahren wollt. Tu es bitte nicht. Ein E-Scooter ist nur für eine Person gebaut. Wenn du dich da hinten oder auch vorne draufstellst, gerät der Scooter leicht aus dem Gleichgewicht. Ihr könnt dann beide ganz schlimm stürzen und euch wehtun. Also, ein E-Scooter ist kein Taxi für zwei. Du sagst einfach immer nein. Und mir ist noch etwas aufgefallen. Wenn Erwachsene mit diesen Scootern fahren, vergessen sie oft auf ihren eigenen Schutz. Stell dir vor, von 10 Erwachsenen auf einem E-Scooter trägt nur einer einen Helm. Also 10%, sagt man da. Dabei wäre der Schutzhelm ja so wichtig.
7: Ganz richtig. Ohne Helm ist es viel zu gefährlich. Ich habe meinen Helm auch immer auf, wenn ich unterwegs bin.
6: Ja, das stimmt. Also mach's wie Helmi und erinnere die Großen daran, ihre Köpfe zu schützen. Und du? Du gehst, statt mit dem E-Scooter mitzufahren, lieber zu Fuß. Stimmt's, Helmi?
7: Ja, genau, denn sicher ist sicher.
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0: Mama!
9: Was ist denn, mein Schatz?
0: Es fängt wieder eine neue Stunde an.
9: Stimmt, eine neue Stunde zu Hause bei Radino. Hast du schon ein paar Lieder vorbereitet?
0: Na, Dino, klar. Und ein paar suche ich noch in meinen ganz geheimen Liederkisten.
9: Sehr gut. Und dazu gibt's noch Kinderkalender, Kindertipps und eine Geschichte. Dann kann's ja losgehen.
0: Juhu!

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3: Radino, heute habe ich mal eine ganz besonders leckere Idee.
1: Was denn, Mama?
3: Heute kochen wir Hühnernuggets in Kokos-Sesam-Panier.
1: Was?
3: Na, Hühnerstückchen paniert mit Kokosflocken und Sesam. Das schmeckt dir ganz bestimmt. Dazu könnte man zum Beispiel Kartoffelpüree machen. Und geht auch ganz einfach. Man braucht dafür Hühnerbruststücke, die man dann in kleine Häppchen schneidet. Und die wälzt man zuerst in Mehl, dann in Ei und zuletzt in einer Mischung aus Kokosflocken und Sesam. Dann goldgelb herausbacken und abtropfen lassen. Schmeckt sehr exotisch und besonders knusprig. Kann man übrigens auch super für eine Kinderparty machen.
1: Ja, machen wir eine Kinderparty.
3: Naja, jetzt probieren wir mal das Rezept heute selber aus, okay? Und dann wissen wir für die nächste Party, ob es uns schmeckt. Was meinst du?
1: Aber der Benni soll mitkosten, dem muss es dann bei der Party ja auch schmecken.
3: Na, dann lad ihn halt ein. Jetzt dann aber mal ab in die Küche.
1: Ja, juhu!
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Hallo, ich bin's, dein Radio-Dino, Radino. Ich hab grad wieder Dino viele Lieder sortiert und gestapelt und geordnet und wieder durcheinander geschmissen. Und die Allerdino-Besten, die hörst du heute, weil heute ist Wochenende und da hast du sicher ganz viel Zeit zum Liederhören, stimmt's? Da kommt schon das Nächste.

0: schon. Ich habe gerade eine E-Mail bekommen. Wir haben wieder ein Geburtstagskind.
1: Yeah! Schreib auch du, Radino, wenn du Geburtstag hast, eine Mail. radino@meinkinderradio.at.
0: Ich wünsche allen Geburtstagskindern einen dino-starken Tag. Und das nächste Lied ist jetzt nur für euch.

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0: 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Ja, und wenn du lieber zuhörst, als selber zu lesen, dann kannst du dich freuen, weil in zwei Liedern gibt's hier wieder eine spannende Geschichte für dich.
1: Juhu!

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3: Entspannungsrätsel für Kinder Nummer 13. Mach es dir in deinem Zimmer ganz bequem. Vielleicht magst du noch ein schönes Kissen und eine Decke holen. Dann schließ deine Augen und spür einen Moment lang deinen Körper. Beobachte deinen Atem, wie er ganz ruhig und regelmäßig fließt. Ganz ruhig und entspannt bist du nun. Stell dir vor, du stehst in jedem Kinderzimmer. Du bist aus Holz und auf deinem Gestell liegt eine Matratze. Am Abend schlüpfen die Kinder frisch gewaschen und in einem flauschigen Schlafanzug oder Nachthemd in dich. Du hältst stets eine warme Decke und ein weiches Kissen für die Kinder bereit. Manchmal ist in dir auch noch Platz für den Lieblingsteddy, eine Puppe oder ein anderes Kuscheltier. Ach, es ist einfach so gemütlich, in dir zu liegen und ins Land der Träume zu reisen. Aber auch tagsüber kommt es schon mal vor, dass sich Kinder auf dir eine kleine Pause zum Verschnaufen gönnen, um neue Kraft zu tanken. Einfach, um einen Moment die Augen zu schließen oder auch, um ein schönes Buch anzuschauen. Schließlich bist du so wunderbar bequem. Weißt du, was du in diesem Rätsel warst? Die Lösung erklingt gleich nach dem Gong. Wenn du sie jetzt noch nicht wissen willst, dann drücke Pause. Das war sicher gar nicht schwer zu erraten, oder? Du warst ein gemütliches Bett, in dem man schlafen, sich ausruhen und träumen kann. Bevor du die Augen wieder öffnest, atme ein paar Mal kraftvoll ein und wieder aus. Ball beide Hände zu richtig festen Fäusten. Und dann reck und streck dich so lang, bis du dich wieder voller Kraft und Energie fühlst.

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Hallo, ich bin's, Radino. Du, kannst du eigentlich Sprachen? Also halt noch was anderes als Deutsch? Also ich finde das ja Dino cool, wenn man noch andere Sprachen kann. Ich kann nur ein bisschen Englisch. 1, 2, 3, 4, 5, 6, 7, 8. Nein, 10. Und ich kann die BB-Sprache. Kannst du die auch? Das geht so. Habali bi lobo, ebich bibin diber rabadi binobo. Da bas ebis dibinobo kubul. Da kann ich mit meinen Freunden reden und die anderen verstehen's nicht. Du musst ganz einfach an A, E, I, O und U ein B dranhängen und dann den Buchstaben wiederholen. Alles Dino klar? Also Dino klar heißt dann Dibinoboklaba. Das musst du nur ein bisschen üben. Das macht Dibinobo Spabas. Also, üb.

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0: War das ernst gemeint?
1: Naja.
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4: Die Nachrichten von dieser Woche präsentiert dir die Ines. Hallo, servus. Wenn bei uns der Herbst beginnt, fliegen viele Vögel ins Warme. In der nächsten Zeit werden viele tausende elegante Großvögel, Kraniche, unser Land durchqueren. Man erkennt den Kranich an seinem schlanken grauen Körper, seinen langen schwarzen Beinen und dem langen Hals. Besonders auffällig ist die schwarz-weiße Kopfzeichnung mit dem roten, federlosen Scheitel und er hat ein buschiges Hinterteil. Wenn sich viele, oft tausende Kraniche zusammentun und gemeinsam Richtung Süden fliegen, kann man ein ganz besonderes Naturschauspiel am Himmel beobachten. Sie bilden als Fluggruppe den Buchstaben V nach und machen sich außerdem mit weithin hörbaren Rufen, die wie Trompeten klingen, bemerkbar. Alle, die Kraniche am Himmel sehen und beobachten, können online auf www.birdlife.at ihre Sichtung bekannt geben und wenn möglich sogar Fotos vom sogenannten Kranichzug hochladen. 10 Mauersegler sind flugtauglich gemacht worden. Der Mauersegler sieht ein bisschen aus wie eine große Schwalbe. Er hat ein schwarzes Gefieder und lange gebogene Flügel, die wie eine Sichel aussehen. Und er verbringt fast sein ganzes Leben fliegend in der Luft, auch beim Fressen, Trinken und Schlafen. Nun fliegen diese Vögel im Spätsommer meist in Richtung Afrika, ein Kontinent, auf dem es während unserer Winterzeit sehr warm ist. 10 verletzte Mauersegler haben dieses Jahr eine lebensrettende Operation gut überstanden, die tatsächlich nur in einer einzigen Tierschutzeinrichtung in Österreich gemacht wird. Und zwar nennt sich diese Shift-Technik. Dabei werden Federn von Spendervögeln mit feinen Carbonstiften verstärkt und millimetergenau dort im verletzten Gefieder des Mauerseglers eingesetzt, wo sie gebraucht werden. Diese schmerzfreie Technik hat 10 Mauerseglern ihren Langflug nach Afrika gesichert und der Tierschutz Austria hofft auf eine sichere Rückkehr der Vögel im kommenden Frühjahr. Theaterspielen geht im Bundesland Salzburg für alle. Bereits seit 30 Jahren wird im Salzburger Theater Ecke ein buntes Programm fürs Publikum erarbeitet. Menschen mit und ohne Behinderung stehen dafür verschiedene Bühnenstücke gemeinsam auf der Bühne. Zum runden Theaterjubiläum wird nun ein bekanntes Stück vom Märchenerzähler Hans-Christian Andersen aufgeführt, nämlich Die kleine Meerjungfrau. Darin geht es um Undine, die kleine Meerjungfrau, die es aus ihrer Unterwasserwelt an die Wasseroberfläche und zu den Menschen zieht. Was sie dabei über Sehnsucht, Zugehörigkeit und Veränderung lernt, kann man noch bis Ende Oktober im Theaterecke erleben. Die genauen Termine und Standorte kann man sich am besten online unter theater-ecke.com heraussuchen. Das waren die aktuellen Meldungen von dieser Stunde und jetzt gibt's noch Spannendes aus unserer Kinderredaktion für dich.
14: Hallo, ich bin die Aurora. In Wien gibt es eine eigene Schule der Wiener Sängerknaben. Die Sängerknaben sind ein Chor und weltberühmt. Früher waren es tatsächlich nur Buben, heutzutage sind auch Mädchen dabei. Sie heißen Wiener Chormädchen. Ich gehe in die Volksschule der Wiener Sängerknaben und möchte dort auch ins Gymnasium gehen. Die Schülerinnen und Schüler aus dem Gymnasium haben nämlich Auftritte auf der ganzen Welt. Es ist sehr schwer, als Chormädchen aufgenommen zu werden. Schon in der Volksschule haben wir 6-mal pro Woche singen, aber natürlich lernen wir auch Schreiben, Lesen und Mathematik.
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18: Mama, weißt du, was jetzt für eine Zeit ist?
19: Ach, nein, Radino, du weißt ja, dass gestern meine Uhr kaputt worden ist.
18: Aber Mama, das meine ich doch gar nicht. Die Uhrzeit, die will ich ja gar nicht wissen. Ich will dir und den Kindern eigentlich sagen, dass jetzt die Spielzeit ist.
19: Oh na, zum Glück. Die Spielzeit ist mir nämlich viel lieber als die echte Uhrzeit. Aber hast du schon alle Lieder für die nächste Stunde vorbereitet, Radino?
18: Ja, sicher. Ich bin ja auch der Radino, der Radio-Dino. Aber jetzt geht's los mit einer Stunde Spielzeit. Spielst du mit?

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1: Hallo, hallo, da ist die Ines. Kreatives Basteln steht bald wieder am Programm. Der Bastelbienenclub in der Westfield Shopping City Süd im Bundesland Niederösterreich lädt Kinder ab 4 Jahren kostenlos zum Mitmachen ein. Das bunte Spiel- und Spaßprogramm beginnt um 2 Uhr nachmittags und geht bis 5 Uhr. Nächster Termin ist schon am 7. Oktober. Um Zorn und Wut geht es im Handpuppenspiel. Wut ist ein gutes Gefühl. Kinder von 4 bis 8 Jahren sind eingeladen, bei Theater, Gespräch und Basteln zu verstehen, warum Wut und Zorn wichtig sind und wie du am besten damit umgehst. Am 12. Oktober um 4 Uhr am Nachmittag in der Gemeindebücherei Lang-Enzersdorf und am 14. Oktober in der Pfarrbibliothek Biesamberg. Die Teilnahme ist gratis, melde dich aber bitte vorher an. Lesen lässt Abenteuer im Kopf entstehen. Tauche ab dem 15. Oktober in die faszinierende Welt der Bücher und Geschichten ein, wenn die Arbeiterkammer Linz im Bundesland Oberösterreich zu den Kinder- und Jugendbuchtagen einlädt. Bei freiem Eintritt lesen Autoren und Autorinnen vor und eine große Buchausstellung erwartet dich auch. Das genaue Programm gibt's online auf wissensturm.linz.at. Und wenn auch du eine dinotastische Veranstaltung kennst, gib uns doch gerne Bescheid auf www.meinkinderradio.at.
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0: es dich gibt.
1: Mama?
2: Ja, mein Schatz?
1: Magst du meine Musik?
2: Ja, natürlich, Radino. Also du findest wirklich immer ganz, ganz tolle Lieder zum Mitsingen. Manche habe ich sogar schon als Kind mitgesungen damals.
1: Echt? Das ist ja Ur-Dino, ewig lang her.
2: So lang ist es jetzt auch wieder nicht her. So alt bin ich auch nicht, aber wenn du mich gerade so fragst, wäre es nicht wieder mal Zeit für eine kleine Auszeit für Mama und Papa? Mei, bitte spiel uns einen Song für die Großen, hm?
1: Mal schauen. Na gut, dann geht's aber gleich wieder für die Kinder weiter. Stopp. Jetzt müssen wir aber wieder mal ein Lied für die Erwachsenen spielen.
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1: Los geht's!

0: Hey, toller Song. Ach so, hab ja auch ich ausgesucht.
1: Na, Radino, wolltest du nicht eigentlich mit deinen Freunden spielen?
0: Ja, aber wir wissen nicht was.
1: Da habe ich doch einen passenden Spieltipp für euch. Das Spiel heißt Torwächter und kommt aus Afghanistan. Alle Kinder stehen in einem Kreis, breitbeinig, also Füße auseinander. Das heißt, der eine Fuß von einem Spieler berührt den Fuß vom anderen Spieler. Und in der Mitte von diesem Kreis steht ein Kind mit einem Ball. Das Kind versucht jetzt mit dem Ball durch ein Tor, also durch die offenen Beine, durchzurollen. Und die Kinder im Kreis versuchen natürlich schnell die Beine zu schließen, dass der Ball da nicht durchrollen kann. Wenn der Ball trotzdem durchgeht, dann kommt dieses Kind in die Mitte vom Kreis und das andere stellt sich zu den anderen als Torwächter in den Kreis. Na, das könntet ihr doch gleich einmal versuchen. Ich spiele inzwischen das nächste Lied hier auf mein Kinderradio.

hörst mein Kinderradio und hier gibt's für dich natürlich ganz viel Kindermusik, aber auch besonders viele Geschichten. Weil Kinder Geschichten und Abenteuer lieben und gar nicht genug davon hören können. Wenn du Zeit hast, dann bleib jetzt einfach dran. Gleich kommt nämlich wieder eine Geschichte für dich.

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0: sicher gefällt.
1: Radino und das entlaufene Kätzchen. Vor dem Schulfenster zwitschern ein paar Vögel. Die Frau Lehrerin erzählt gerade eine Geschichte, als Radinos Bauch ganz fürchterlich zu knurren beginnt. Er hat einen riesigen Hunger. Na, kein Wunder. Die Schule ist gleich zu Ende und er freut sich schon sehr auf das Mittagessen. Auf dem Heimweg werden seine Beine immer schneller, weil sein Bauch immer lauter knurrt und die Leute ihn ganz verwundert anschauen. In sein Knurren mischen sich viele andere Geräusche. Hier hupt ein Auto, dort klingelt eine Fahrradglocke aus den Geschäften, dringt Geplapper und ganz in der Nähe miaut eine Katze. Moment, das muss eine sehr kleine Katze sein. Es hört sich eher an wie ein Fiepen. Es wird immer kläglicher und intensiver. Aber wo ist denn das Kätzchen? Radino begibt sich auf die Suche und blickt dabei in jeden Hauseingang und jede Mauerritze. Bei den Mülltonnen wird das ängstliche Fiepen immer lauter und lauter. Und tatsächlich. Unter der Altpapiertonne kauert ein winzig kleines rotes Kätzchen mit riesigen blauen Augen und zitternden Ohren. Radino streckt langsam seine Hand aus, greift vorsichtig unter die Tonne und holt ganz behutsam das Kätzchen hervor. »Ja, wo kommst du denn her? Und vor allem, wo gehörst du hin?« fragt Radino. Zur Antwort bekommt er ein herzerweichendes »Miau«. Radino setzt seinen Heimweg fort und trägt dabei mit beiden Händen das Kätzchen ganz sanft, damit es nicht herunterfällt. Unterwegs fragt er alle Menschen, denen er begegnet, ob sie ein kleines rotes Kätzchen vermissen. Doch alle schütteln nur den Kopf. Es kann ihm auch keiner sagen, wem das possierliche Tierchen gehören könnte. Nicht einmal der Polizist beim Zebrastreifen. Daheim angekommen, wundert sich Mama, warum Radino angeläutet hat. Normalerweise macht er sich die Türe doch auch selbst auf. Als sie ihm öffnet, wird sie mit dem strahlendsten Lächeln begrüßt, das man sich vorstellen kann. So fröhlich hat Mama Radino schon lange nicht gesehen. Vorsichtig zeigt er ihr den Grund seiner Freude. »Ach, ist das süß! So ein entzückendes Kätzchen!« Auch Mama wird mit einem freundlichen »Miau« begrüßt. Langsam setzt Radino das Kätzchen auf dem Wohnzimmerboden ab. Es streckt sich und wird dabei immer länger. Danach schüttelt es sich von den Ohren bis zur Schwanzspitze und gähnt herzhaft. Lustig sieht das aus. Mama stellt eine kleine Schüssel mit Wasser auf den Boden. Vielleicht hat das Kätzchen ja Durst. Radino überlegt, was dem roten Kätzchen schmecken könnte, falls es auch Hunger hat. Es ist ja immerhin Mittagszeit. Radinos Bauch meldet sich mal wieder mit einem lauten Knurren. Mama stellt bereits einen Teller mit Karottengemüse, Kartoffeln und einem Stück zart gebratener Hühnerbrust auf den Tisch. Radino hat die Gabel noch nicht in die Hand genommen, da hüpft das Kätzchen schon zu ihm auf den Schoß. Mit großen Augen schnuppert es an seinem Teller und wittert dabei die köstlich duftende Hühnerbrust. Oh, »Du hast ja tatsächlich Hunger«, lacht Radino. Rasch schneidet er einen Teil der Hühnerbrust in kleine Stücke und legt sie auf ein Brettchen, gleich neben die Wasserschale. Schnurrend stürzt sich das rote Fellknäuel auf das Festmahl. Danach ist sein Hunger vorerst gestillt. Radino genießt unterdessen seine Portion umso mehr, weil er sie mit einem neuen Freund teilen konnte. Dann wird Radino nachdenklich. Das kleine Kätzchen hat bestimmt einen Besitzer, der sich jetzt gerade große Sorgen um sein Haustier macht und ganz schön traurig ist, weil es nicht mehr bei ihm ist. Naja, vielleicht kann Radino doch herausfinden, zu wem das Kätzchen gehört. Er gestaltet am Computer eine neue Suchanzeige mit einem Foto des roten Kätzchens und Mamas Telefonnummer. Die will er auf dem Schulweg verteilen und in den Geschäften aufhängen. Vielleicht findet das Kätzchen ja auf diese Weise zurück zu seiner Familie. Am nächsten Morgen vergeht sein Weg zur Schule besonders schnell. So beschäftigt ist er mit dem Verteilen der Blätter. Wieder hört er viele Geräusche und Stimmen. Doch eine sticht dabei am meisten hervor. Er hört sie in der Nähe der Mülltonnen und sie gehört Lena, einem Mädchen aus Radinos Schule. Sie ruft »Mietz, Mietz, Mietz, Mietz, Mietz, Mietz, Mietz« und »Mio, wo bist du?« Und wieder »Mietz, Mietz, Mietz, Mietz, Mietz, Mietz, Mietz, Mio«. Und dann weint sie bitterlich. Radino wird ganz aufgeregt. Vielleicht hat er ja ihren Mio gefunden. Er zeigt Lena die Anzeige mit dem Foto von dem Kätzchen. Als sie das Bild erblickt, strahlt sie über das ganze Gesicht. Ja, das ist mein Mio. Und du hast ihn gefunden. Freut sie sich und umarmt Radino überglücklich. Sie eilen zurück zu Radinos Wohnung. Mio hat es sich auf einem Polster am Wohnzimmerteppich gemütlich gemacht und schläft. Mio, ruft Lena. Neugierig hebt der kleine Kater sein Köpfchen und läuft schnurstracks in Lenas Arme. Endlich sind sie wieder vereint. Radino wird ganz warm ums Herz. Bei Kakao für die Kinder und gewässerter Milch für das Kätzchen erzählt Lena, wie der Kater durch die Terrassentür über das Garagendach hin zu den Mülltonnen entwischt ist und wie traurig sie geworden ist, als sie ihn nicht mehr finden konnte. Anschließend begleitet Radino Lena und seinen neuen Freund Mio bis in ihre Wohnung. Dort warten bereits Lenas Eltern, ein Kratzbaum, Katzenspielsachen, ein Katzenklo und jede Menge Katzenfutter auf den kleinen Ausreißer. Der Nachmittag verwandelt sich viel zu schnell in den Abend. Und es ist Zeit, sich zu verabschieden. Radino spürt ein eigenartiges Gefühl im Bauch. Hunger ist es nicht, auch kein Knurren ist zu hören. Es ist eine Mischung aus Freude und ein wenig Traurigkeit. Er weiß jetzt schon, dass er seinen neuen kleinen Freund sehr vermissen wird. Trotzdem entscheidet sich Radino für die Freude. Vor allem, als Lena meint, er könne Mio jederzeit besuchen kommen. Mach's gut, kleiner Freund. Wir sehen uns ganz bald wieder. Eingehüllt in schöne neue Erinnerungen, hüpft er fröhlich nach Hause, denn er hat heute 3 liebe Menschen und ein kleines rotes Kätzchen glücklich gemacht.

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0: zum Glück ist heute schon wieder Wochenende und das feiern wir hier auf mein Kinderradio. Radino und ich, wir haben deshalb für dich ganz, ganz tolle Lieder ausgesucht, aber das ist natürlich noch nicht alles. Wenn du dein Wochenende mit uns verbringst, dann erwarten dich auch noch spannende Geschichten und viele dinotastische Tipps, wie du dir die Zeit vertreiben kannst. Klingt gut, oder?
1: Juhu, das klingt super. Aber vorher will ich noch ein cooles Lied hören, weil ohne Musik ist das Wochenende immer so langweilig, Mama.
0: Also langweilig darf es uns am Wochenende wirklich nicht werden. Dann kommt jetzt schnell das nächste Lied.

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1: Mama!
2: Ich liebe dieses Lied und wünsche dir dinotastisch viel Spaß mit Mein Kinderradio.
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2: Oh, schau Mama, ich habe schon wieder eine neue Nachricht auf meine Pinnwand bekommen.
3: Das ist ja toll, die werden ja immer mehr.
2: Und das freut mich so. Du da vom Radio, kennst du eigentlich schon meine Pinnwand auf www.meinkinderradio.at? Da können mir alle meine Freundinnen und Freunde ganz liebe Nachrichten hinterlassen. Und ich lese mir dann wirklich alle durch und schreibe natürlich auch zurück. Jetzt müssen wir eh mal schauen, wer geschrieben hat.
3: Das machen wir und am besten du startest vorher noch ein Lied.
2: Oh ja, das

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1: Der beste Spielplatz ist oft draußen in der Natur. Also schnapp dir eine kleine Tasche, am besten eine aus Stoff, und mach dich auf eine richtige Schatzsuche. Schau dich genau um, denn überall liegen spannende Dinge. Sammle bunte Blätter, die von den Bäumen gefallen sind, glatte Steine aus dem Bachbett, glänzende Kastanien oder Äste, die aussehen wie kleine Schwerter. Aus deinen Fundstücken kannst du zum Beispiel Waldmännchen oder Waldfeen basteln. Nimm dazu einen dicken Ast als Körper, setz eine Eichel als Kopf drauf und male der Figur mit einem Stift ein lustiges Gesicht. Mit einem bunten Blatt als Umhang sind die Figuren bereit für jedes Abenteuer. Oder lass dir auch gerne selbst etwas einfallen. Ich bin die Josie und ich wünsche dir viel Spaß beim Sammeln und Basteln.
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2: So, jetzt gibt's mal ein Lied nur für Oma und Opa. Und danach geht's gleich wieder weiter mit richtig guter Kindermusik.
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4: Und dazu begrüßt dich heute die Ines. Hallo, schön, dass du da bist. Wenn bei uns der Herbst beginnt, fliegen viele Vögel ins Warme. In der nächsten Zeit werden viele tausende elegante Großvögel, Kraniche, unser Land durchqueren. Man erkennt den Kranich an seinem schlanken grauen Körper, seinen langen schwarzen Beinen und dem langen Hals. Besonders auffällig ist die schwarz-weiße Kopfzeichnung mit dem roten, federlosen Scheitel und er hat ein buschiges Hinterteil. Wenn sich viele, oft tausende Kraniche zusammentun und gemeinsam Richtung Süden fliegen, kann man ein ganz besonderes Naturschauspiel am Himmel beobachten. Sie bilden als Fluggruppe den Buchstaben V nach und machen sich außerdem mit weithin hörbaren Rufen, die wie Trompeten klingen, bemerkbar. Alle, die Kraniche am Himmel sehen und beobachten, können online auf www.birdlife.at ihre Sichtung bekannt geben und wenn möglich sogar Fotos vom sogenannten Kranichzug hochladen. Das Bundesland Steiermark startet in den Reuse-Herbst. Reuse ist ein englischer Begriff und bedeutet auf Deutsch wiederverwenden. Viele Dinge, die wir in unserem Alltag gebrauchen, können mit der Zeit abgenutzt oder kaputt werden. Wenn wir sie dann nicht einfach in den Müll schmeißen, sondern zum Beispiel jemandem weiterschenken oder sie von jemandem reparieren lassen, können wir Abfall vermeiden. Genau darum geht es beim Reuse-Herbst, der gerade im Bundesland Steiermark stattfindet. Mehr als 110 Veranstaltungen und Aktionen rund ums Wiederverwenden, Neugestalten und Reparieren kann man bis 3. Oktober in der ganzen Steiermark besuchen. Unter anderem wird es viele Flohmärkte mit allerlei schönen, lustigen und originellen Sachen zu besuchen geben. Auch sogenannte Reparaturcafés werden dabei helfen, gebrauchte und kaputte Dinge wieder in Schwung zu bringen. Das genaue Programm kann man sich online auf abfallwirtschaft.steiermark.at anschauen. Im Bundesland Niederösterreich ist jetzt eine römische Stadt entdeckt worden. Ein Forschungsteam hat in St. Pantaleon, Erla, im Bezirk Amstetten, die Überreste einer bisher unbekannten Stadt gefunden, die vor vielen tausenden Jahren von den Römern erbaut worden sein dürfte. Das Gebiet erstreckt sich über etwa 30 Hektar. Das sind von der Größe her etwa 30 Fußballfelder nebeneinander. Und man kann sehr gut ein regelmäßiges Straßenraster erkennen. Außerdem ist auch ein Amphitheater gefunden worden. Das sieht ähnlich wie ein Fußballstadion aus, nur weniger modern, aber es haben immerhin etwa 8000 Menschen darin Platz gehabt. Die gefundene Stadt hat möglicherweise früher den Namen Claudivium gehabt und die Forscherinnen und Forscher wollen durch weiterführende Untersuchungen viele weitere Fragen zu diesem neuen Fund klären.
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5: Hallo, schön, dass du wieder bei Radinos Sprachschatz dabei bist. Weißt du, warum wir hier gemeinsam Wörter aus anderen Sprachen lernen? Weil Sprachen etwas richtig Tolles sind. Mit ihnen kannst du Menschen aus anderen Ländern verstehen. Und sie können dich verstehen. Auch in Österreich leben viele Menschen, die als Muttersprache nicht Deutsch, sondern eine andere Sprache gelernt haben. Heute geht es um zwei Wörter, die du immer gut brauchen kannst. Danke und bitte. Fangen wir mit Deutsch an. Danke ist ein wichtiges, höfliches Wort, wenn dir jemand geholfen hat. Und wenn du etwas möchtest, sagst du bitte. Zum Beispiel, darf ich den Ball haben, bitte? So einfach und trotzdem so wichtig. Jetzt hören wir, wie das in anderen Sprachen klingt. Auf Türkisch sagt man für Danke Teşekkürler. Das spricht man etwa so. Teşekkürler. Und für Bitte Lütfen. Wenn du also höflich um etwas bittest, sag einfach Lütfen. In Bosnien, Kroatien oder Serbien sagt man für Danke Hvala und für Bitte Molim. Nochmal, Hvala, Molim. In Rumänien heißt Danke Mulțumesc und wenn du um etwas bittest, sagst du Terok. Das bedeutet, ich bitte dich. Klingt freundlich, oder? Und natürlich darf auch Englisch nicht fehlen. Danke heißt thank you. Und bitte please. Das hast du sicher schon einmal gehört. Please ist nämlich eines der wichtigsten Wörter überhaupt. In ganz vielen englischen Sätzen steckt es drin, wenn man höflich sein will. So, das war jetzt ganz schön viel Neues heute. Noch einmal langsam. Danke. Teşekkürler. Vala. Mulțumesc. Thank you. Und für bitte? Lütfen. Molim. Terok. Please. Super! Du hast heute gleich zwei Wörter in mehreren Sprachen gelernt. Sag ruhig mal einem Freund oder einer Freundin Danke. Egal in welcher Sprache. Tschüss. Bye bye. Und auf Türkisch? Güle güle.
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7: Bin am Klo, warte.
2: Kann nicht warten, mein Schatz, es geht schon los.
0: Bin eh schon da.
2: Na dann.
0: Liebe Kinder zu Hause, viel Spaß in dieser Stunde von Radinos Spielzeit.
2: Na geht ja. Du hast doch eigentlich Hände gewaschen.
0: Na klar.
2: Naja, okay.

0: Chica kam mir voll bekannt vor.
1: Mir auch.
2: Das war wieder ein tolles Lied hier auf mein Kinderradio. Ja, und natürlich geht's auch gleich mit dem nächsten Lied weiter. Vorher möchte dir aber jemand aus unserem Team noch etwas ganz Wichtiges erzählen.
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4: Hallo, hallo, da ist die Ines. Lesen lässt Abenteuer im Kopf entstehen. Tauche ab dem 15. Oktober in die faszinierende Welt der Bücher und Geschichten ein, wenn die Arbeiterkammer Linz im Bundesland Oberösterreich zu den Kinder- und Jugendbuchtagen einlädt. Bei freiem Eintritt lesen Autoren und Autorinnen vor und eine große Buchausstellung wartet auch auf dich. Das genaue Programm gibt's online auf wissensturm.linz.at. Die Kraft des Wassers, seine Bedeutung für unser Leben und wie es die Landschaft und Menschen beeinflusst. All das kannst du vom 15. bis 25. Oktober im Bundesland Steiermark erleben. In der Stadt Bad Radkersburg und der angrenzenden Stadt Gornja Radgona im Land Slowenien findet ein einzigartiges Lichtkunstfestival statt. Bei freiem Eintritt werden dir ab 6 Uhr am Abend Kunst, Natur und Wissenschaft ganz neu gezeigt. Alle Infos am besten online nachlesen auf www.waterandlight.at. Was fürs Köpfchen und fürs gemeinsame Spielen, das ist Schach. Die besten Strategien für dieses Brettspiel kannst du in der Bücherei Alsergrund in der Bundeshauptstadt Wien erlernen. Einmal im Monat erklärt Schachtrainer Jonas die Grundlagen, Regeln und Taktik im Schachspielen. Wenn du mindestens 6 Jahre alt bist, dann komm doch am 15. Oktober um 4 Uhr nachmittags zum gemeinsamen Schachspielen vorbei. Alle Infos findest du online auf büchereien.wien.gv.at. Und wenn auch du weißt, wo eine richtig coole dinotastische Veranstaltung stattfindet, dann füll gerne das Formular dafür aus, online auf www.meinkinderradio.at.
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Endlich Wochenende. 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

0: halt viel.
1: Ja, gleich.
2: Das macht Spaß.
3: Und jetzt, weißt du, was jetzt kommt?
4: Coole Musik für coole Kids.
3: Genau, für alle unsere Geburtstagskinder ein tolles Lied zum Geburtstag.
4: Ja!
3: Na dann, alles Gute, liebe Freunde.

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0: Am nächsten Morgen reparieren unsere Freunde einen kleinen Motor. Naja, die Werkzeuge versuchen es wenigstens. Aber Manni liest in einem Katalog.
1: Sollen wir jetzt die Bolzen vom Motor fest anziehen?
2: Zuerst sollten wir lieber alles genau abmessen.
3: Manni?
0: Manni antwortet ja gar nicht. Er ist ganz versunken in diesen Katalog.
4: Juhu, Manni! Manni?
5: Hä? Oh, Entschuldigung, ich habe mir gerade diese tollen Arbeitshandschuhe angesehen. Ja, die sehen richtig schick aus und haben teilweise eine Spezialgummierung, damit sie griffiger sind.
6: Qué bonito! Die sind wunderschön, Manni! Du musst sie haben.
5: Ja, aber die sind ein bisschen teuer. Außerdem tun es meine alten Handschuhe auch noch.
0: Für Manni ist die Sache damit erledigt. Er geht ins Hinterzimmer und legt den Katalog ins Regal. Aber die Werkzeuge haben natürlich mitbekommen, wie sehr sein Herz an diesen tollen Handschuhen hängt.
2: Wir müssen Manni diese neuen Handschuhe besorgen.
4: Du hast ihn doch gehört, sie sind viel zu teuer.
3: Und wir haben überhaupt kein Geld.
2: Ich weiß, wer welches hat.
5: Okay. Oh.
2: Der Sessel.
5: Der Sessel? Lassia?
2: Klar, passt auf.
0: Quetschi springt in den Spalt zwischen Sitz und Lehne. Sie taucht wieder auf und hat tatsächlich eine Münze zwischen den Zangen.
2: Da sind immer eine Menge Münzen drin.
0: Wisst ihr, wieso im Sessel immer Münzen sind? Genau, weil Manni sein Kleingeld oft in der Hosentasche hat. Und wenn er sich setzt, fallen sie manchmal raus und rutschen in diesen Spalt. Quetschi hat das bemerkt. Ganz schön schlau, die Kleine. Psst, Manni kommt.
5: Hola, Meister Mannis Werkstatt. Wir reparieren alles. Hier ist Manni.
7: Hola, hier ist Bürgermeisterin Rosa.
5: Bürgermeisterin Rosa, buenos dias.
3: Die Bürgermeisterin.
5: Was können wir für Sie tun, Signora Rosa?
7: Irgendetwas stimmt mit der Verkehrsampel über der Hauptstraße nicht, Manni. Wir haben hier ein Riesenverkehrschaos.
5: Das klingt nach einem üblen Problem, Bürgermeisterin Rosa. Wir sind gleich da.
6: Was gibt's, Manni?
5: Die Ampel von der Hauptstraße ist kaputt. Aber wir können sie reparieren, nicht wahr?
8: Ja, Manni!
5: Wo ist Quetschi?
6: Hola! Quetschi!
1: Quetschi, wo bist du?
4: Nirgends zu sehen.
1: Quetschi!
5: Quetschi!
0: Quetschi ist schon wieder auf Münzsuche.
5: Was machst du da?
2: Gar nichts.
0: Die kleine Flachzange hat unter den Kissen noch eine Münze gefunden. Aber das darf Manni ja nicht wissen und zum Glück fragt er auch nicht nach.
5: Kommt, Freunde, los geht's!
0: Manni klemmt sich seinen Bleistift hinters Ohr, zieht seine Arbeitshandschuhe an und holt seine Werkzeugkiste.
5: Wir müssen einen wichtigen Job erledigen.
0: Die sieben Werkzeuge und Meister Manni machen sich bereit.
5: Uno, dos, tres, cuatro, cinco, seis, siete, ocho.
0: Dieses Team ist unschlagbar.

0: Draußen treffen sie Mr. Lopard und seine Katze.
1: Hm.
0: Der stellt gerade ein Werbeschild auf den Bürgersteig, das sich im Wind drehen soll.
2: Hi, Mr. Lopard. Schön, das neue Ladenschild.
3: Oh ja, ja, hi, Manni. Aber es lässt sich leider noch nicht gut drehen.
2: Wie wär's mit ein paar Tropfen Öl?
3: Richtig, Öl, natürlich. Ich wusste es.
0: Mr. Lopard hat das Ölkännchen griffbereit. Aber statt ein paar Tropfen kippt er ganz viel Öl auf die Achse. Dann stupst er das Schild an und siehe da.
3: Jawohl, alle Probleme beseitigt.
0: Es dreht sich tatsächlich.
2: Na toll, Mr. Lopard.
0: Ich fürchte, es dreht sich ein bisschen zu schnell und Manni glaubt das auch. Aber er weiß, Mr. Lopard will keine Hilfe.
2: Einen schönen Tag noch.
0: Mr. Lopard schaut Manni nach, kommt dem Schild zu nah und sitzt wieder mal auf dem Po. Manni hat das nicht gesehen. Er ist schon auf dem Weg zu Bürgermeisterin Rosa. Als er an Kellys Eisenwarenladen vorbeikommt, bleibt er plötzlich stehen.
1: Ach, qué bonitos.
0: In ihrem Schaufenster liegen die super tollen Handschuhe aus dem Katalog.
4: Genau, sie sind sehr schön, Manni. Willst du sie mal anprobieren?
2: Oh, hi, Kelly. Nein, nein, nein, dafür ist keine Zeit. Wir haben einen Job zu erledigen.
5: Für die Bürgermeisterin.
6: Und du wirst nie raten, um was es geht.
4: Handelt es sich vielleicht um die kaputte Ampel an der Hauptstraße?
6: Sie hat immer den richtigen Durchblick.
7: ¿Cómo sabes? Woher weißt du das?
4: Sieh dir doch den Verkehr an.
0: Die Straße ist wirklich total verstopft. Die Autos kommen kaum noch vorwärts.
2: Wir müssen uns beeilen. Adios, Kelly.
4: Adios, Manni. Tschüss, Leute.
8: Adios.
0: Über Seitenstraßen erreichen Manni und seine Freunde bald die Hauptstraße. Bürgermeisterin Rosa erwartet sie schon.
4: Hola, Manni. Danke, dass du so schnell hergekommen bist.
2: No hay problema, Bürgermeisterin. Meine Freunde und ich machen uns sofort an die Arbeit. Nicht wahr?
8: Sí, Manni.
9: Ich bin ein Hammer.
4: Ja, Pitt, das weiß ich. Und obendrein ein hervorragender. Ich bin oben in meinem Büro, falls du mich brauchst, Manni.
0: Manni beobachtet die Ampel. Sie springt viel zu schnell um. So schnell, dass bei Grün kaum ein Auto losfahren kann. Dadurch staut sich der Verkehr.
2: Irgendetwas muss mit dem Schaltkasten nicht in Ordnung sein.
0: Manni stellt seine Werkzeugkiste auf den Bürgersteig. Während er zum Schaltkasten geht, entdeckt Quetschi durch ein Kanalgitter eine Münze. Die kleine Flachzange klammert sich am Gitter fest, streckt sich nach der Münze, rutscht ab und landet tief unten im Gully. Oh je. Manni und die anderen haben nichts bemerkt. Sie sind mit der Ampel beschäftigt.
2: Ich glaube, ich habe den Fehler gefunden. Ich muss nur die Lampenschalter neu starten. Aber erst muss ich den Deckel abmachen, um ranzukommen.
7: Das klingt nach einem Job für mich, Manni.
2: Nein, Philippe.
10: Alles klar, Platz da, ich komme schon.
0: Klar, wenn es keine Kreuzschlitzschraube ist, muss es eine Schlitzschraube sein. Also ein Fall für Schrauber. Oder?
2: Der Deckel ist mit Bolzen angeschraubt. Diesmal brauche ich Quetschi, um mir zu helfen. Also los, Quetschi. Quetschi?
6: Oh nein, nicht schon wieder.
5: Oh, wo ist sie hingegangen?
10: Keine Ahnung.
2: Sie kann nicht weit weg sein. Ich weiß ganz genau, dass sie noch bei uns war, als wir aus den Wagen stiegen. Also dann gehen wir wieder zurück, wir werden sie schon finden.
6: Hilfe! Manni, ich bin hier unten! Ist da oben jemand?
0: Zu spät. Niemand hört die kleine Flachzange, denn Manni und die anderen sind schon am Auto und suchen dort.
2: Im Wagen ist sie nicht.
7: Vielleicht hat sie die Bürgermeisterin mitgenommen.
2: Philippe, ich glaube nicht, dass sie das tun würde. Schon gar nicht, ohne mich zu fragen. Ob sie wohl die Straße runtergewandert ist? Sie weiß, dass sie nicht weitergehen darf, wenn sie sich verlaufen hat. Quetschi!
0: Manni läuft zurück zur Ampel und stellt die Werkzeugkiste genau neben den Gullideckel.
9: Vielleicht ist sie zur Werkstatt zurückgelaufen.
6: Oder zu Kellys Eisenbahnhandlung.
7: Ei, sie war so eine reizende Flachzange.
4: Und sie hat so eine hübsche Stimme gehabt.
6: Ich bin hier unten! Hilfe!
11: Das ist sie!
0: Endlich. Zenti hat sie gehört.
10: Schnell, Manni, komm her!
2: Quetschi, was machst du da unten? Du solltest dich doch immer von Gullis fernhalten. Dafür haben wir jetzt keine Zeit. Wir müssen dich rausholen.
0: Manni zieht und zerrt an dem Kanalgitter.
2: Festgeschweißt. Wir kriegen es nicht raus.
6: Ich könnte die Stäbe durchsägen, Manni.
2: Nein, Fuxi. Selbst du kannst nicht dieses dicke Metall durchschneiden.
11: Oh, ich könnte alles kaputt schlagen.
3: Ich weiß, wir fluten den Gulli und Quetschi wird raus in den Ozean gespült. Dann schicken wir ein Schiff raus, das sie retten kann.
2: Nein, Philippe. Es gibt nur eine Möglichkeit, ihr zu helfen.
11: Hab keine Angst, Quetschi. Wir alle holen dich da gleich raus.
0: Manni hakt alle Werkzeuge aneinander fest und schiebt die Werkzeugschlange zwischen den Gitterstäben hindurch. Ganz unten sitzt Senti. Sie rollt noch ihr Maßband aus und so erreichen sie Quetschi.
6: Holt mich hier raus! Zieh dich hoch, Quetschi!
0: Die Kleine schnappt sich noch schnell die Münze, dann zieht Manni alle Werkzeuge hoch in Sicherheit.
2: Was ist passiert, Quetschi?
6: Tut mir leid, Manni. Ich habe eine Münze da unten gesehen und wollte sie rausholen, damit wir dir die Handschuhe kaufen können, die dir so gefallen.
2: Oh, Quetschi, die Handschuhe sind nicht wichtig. Wichtiger ist, dass dir nichts zustößt. Du sollst doch niemals allein irgendwo hingehen.
6: Ich weiß.
2: Und das gilt für euch alle, Leute.
6: Du hast recht.
11: Ja, Manni ist recht.
2: Also kommt, wir haben was zu reparieren.
12: Lasst uns gleich an die Arbeit gehen.
13: Schrauben und...

0: Mit Quetschis Hilfe konnte Manni den Deckel des Schaltkastens abschrauben und die Lampenschaltuhr neu starten.
1: So, dann wollen wir es mal probieren.
2: Oh, ich hoffe, es funktioniert, Manni.
3: Seht mal, das Rot bleibt an.
0: Die Gegenseite hat Grün.
4: Und der Verkehr läuft wieder weiter.
2: Wir haben es geschafft.
1: Ja, das haben wir. Gut gemacht, Freunde. Wieder mal ein Problem gelöst.
2: Genau.
0: Da kommt auch schon die Bürgermeisterin aus ihrem Büro gelaufen.
5: Das ist perfekto. Muchísimas gracias, Manni.
1: Ich freue mich, dass wir helfen konnten.
5: Und euch danke ich auch.
4: Oh, kein Problem.
6: Nichts zu danken, euer Hoheit.
7: Ach, ist schon okay.
8: Dankeschön, Bürgermeisterin.
2: Hier.
0: Quetschi gibt der Bürgermeisterin die Münze.
2: Das haben wir bei der Arbeit gefunden.
5: Oh, vielen Dank, Quetschi. Ich werde es für einen guten Zweck verwenden.
0: Na, das haben Manni und sein Team wieder einmal sauber hinbekommen. Aber jetzt müssen sie schnell zurück in die Werkstatt. Der kleine Motor muss ja noch repariert werden. Diesmal hilft Manni. Und als Quetschi die Bolzen am Gehäuse festgezogen hat, schnurrt der Motor wieder.
1: Hervorragend, gute Arbeit, Leute. Besonders von dir, Quetschi. Ich weiß gar nicht, was wir ohne dich machen sollten. Und das würde ich auch niemals wissen wollen.
2: Ich auch nicht, Manni.
5: Hola, Manni.
1: Mrs. Rossa, ist die Ampel wieder kaputt?
5: Nein, aber nicht doch. Sie funktioniert einwandfrei. Ich habe dir ein Geschenk mitgebracht. Eine kleine Aufmerksamkeit. Algo pequeño. Für die viele Arbeit, die du für uns alle in Sheet Rock Hills machst.
0: Sie überreicht Manni ein Päckchen. Er öffnet es und ist hin und weg.
1: Wow! Los Guantes! Die Handschuhe.
4: Toll!
1: Danke, Bürgermeisterin Rossa. Woher wussten Sie das?
5: Kelly vom Eisenwarenladen hat's mir gesagt.
0: Manni zieht die neuen Handschuhe sofort an.
1: Die sind vielleicht schön.
8: Oh, ich will die auch mal anprobieren.
4: Nein, lass mich! Lass mich!
2: Ich bin die Nächste.
1: Ihr dürft sie alle anprobieren, versprochen. Es hat den Anschein, als ob die Handschuhe allen hier Freude machen. Vielen Dank.
5: Nein, ich danke dir, Manni.
0: Oh, das ist eine super Belohnung, findet ihr nicht? So, aber jetzt heißt es Abschied nehmen. Es war schön mit euch und ich freue mich schon auf unser nächstes Treffen. Dann besuchen wir wieder gemeinsam Meister Manni und seine wunderbaren Werkzeuge. Also, bis bald!

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0: Radino?
1: Ja, Mama?
0: Ich habe da was gefunden, das müsste genau das Richtige für dich sein. Du bist ja ein richtiges Dino-Schleckermäulchen, oder?
1: Oh, ja.
0: Na dann schau mal her. Wir machen jetzt nämlich einen Schlabberdabber-Wackelpudding.
1: Einen was?
0: Einen Schlabberdabber-Wackelpudding. Dafür brauchen wir Fruchtsaft und Gelierzucker. Sonst nix. Der Gelierzucker wird im Fruchtsaft aufgekocht und dann gleich rein ins Einmachglas mit Schraubverschluss. Abkühlen lassen. Fertig.
1: Klingt super, Dino. Yummy. Ich hol schon mal den Saft.
0: Ist gut. Und ich mach uns die Musik dazu.

Jede von den vier Kindern, Frühling, Sommer, Herbst und Winter. Kennst du die Geschichte von den vier Kindern, Frühling, Sommer, Herbst und Winter? Na klar, du kennst sie. Die Geschichte kennst du. Na sicher doch. Die kennt jeder.

0: Wer?
1: Hallo, ich bin's, Radino. Weißt du was? Ich habe eine eigene geheime Liederkiste für Samstag und Sonntag, also fürs Wochenende, weil da habe ich immer besonders viel Lust, herumzuspringen und mitzusingen und überhaupt und sowieso, weil da bin ich nämlich Dino froh, weil da nämlich Wochenende ist. Jawohl. Und jetzt habe ich schon wieder so ein Dino-tolles Lied für dich.
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4: Was gibt's Neues in Österreich und der Welt? Ich erklär's dir gerne. Die Ines hier, hallo! 10 Mauersegler sind flugtauglich gemacht worden. Der Mauersegler sieht ein bisschen aus wie eine große Schwalbe. Er hat ein schwarzes Gefieder und lange gebogene Flügel, die wie eine Sichel aussehen. Und er verbringt fast sein ganzes Leben fliegend in der Luft, auch beim Fressen, Trinken und Schlafen. Nun fliegen diese Vögel im Spätsommer meist in Richtung Afrika, ein Kontinent, auf dem es während unserer Winterzeit sehr warm ist. 10 verletzte Mauersegler haben dieses Jahr eine lebensrettende Operation gut überstanden, die tatsächlich nur in einer einzigen Tierschutzeinrichtung in Österreich gemacht wird. Und zwar nennt sich diese Shift-Technik. Dabei werden Federn von Spendervögeln mit feinen Carbonstiften verstärkt und millimetergenau dort im verletzten Gefieder des Mauerseglers eingesetzt, wo sie gebraucht werden. Diese schmerzfreie Technik hat 10 Mauerseglern ihren Langflug nach Afrika gesichert und der Tierschutz Austria hofft auf eine sichere Rückkehr der Vögel im kommenden Frühjahr. Die österreichische Nationalbibliothek feiert ein rundes Jubiläum. Und zwar mit dem dazugehörigen Globenmuseum. Das ist im Jahr 1956 in der Bundeshauptstadt Wien in der Herrengasse gegründet worden, also vor genau 70 Jahren. In der Einzahl heißt es ja Globus. Und das ist ein kleines rundes Modell unserer Erde. Da sind alle großen Ozeane und alle Kontinente und Länder auf den ganz bunten Farben aufgezeichnet. Ja, und im Globenmuseum, wo es ganz viele dieser Erdemodelle anzuschauen gibt, wird nun zum 70. Jubiläum ein ganz neuer Ausstellungsraum eröffnet, der multimedial zu erfahren sein wird. Also neben den Globen gibt es auch viele kleinere und größere Bildschirme, die viel Wissenswertes über die Geschichte dieser Erdeobjekte erzählen werden. Tatsächlich handelt es sich beim Globenmuseum nach wie vor um das einzige Museum dieser Art weltweit. Theaterspielen geht im Bundesland Salzburg für alle. Bereits seit 30 Jahren wird im Salzburger Theater Ecke ein buntes Programm fürs Publikum erarbeitet. Menschen mit und ohne Behinderung stehen dafür verschiedene Bühnenstücke gemeinsam auf der Bühne. Zum runden Theaterjubiläum wird nun ein bekanntes Stück vom Märchenerzähler Hans Christian Andersen aufgeführt, nämlich Die kleine Meerjungfrau. Darin geht es um Undine, die kleine Meerjungfrau, die es aus ihrer Unterwasserwelt an die Wasseroberfläche und zu den Menschen zieht. Was sie dabei über Sehnsucht, Zugehörigkeit und Veränderung lernt, kann man noch bis Ende Oktober im Theaterecke erleben. Die genauen Termine und Standorte kann man sich am besten online unter theater-ecke.com heraussuchen.
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8: Hallo, hier ist die Anna. Gehst du auch so gerne auf den Spielplatz? Dann sind meine heutigen Tipps genau richtig für dich. Auf dem Spielplatz, da willst du einfach nur spielen. Ja, drum heißt der ja auch so. Trotzdem ist es wichtig, dass du auf ein paar Dinge achtest, damit du beim Klettern und Rutschen immer sicher landest, zum Beispiel. Helmi und ich machen jetzt mit dir den großen Spielplatz-Check. Helmi, was ist die wichtigste Regel am Klettergerüst?
7: Helm ab,
9: Leg deinen Helm und deinen Schal vor dem Klettern zur Seite, damit du nirgends hängen bleibst. Das kann nämlich böse ausgehen.
8: Jetzt kommt mein Tipp für die Schaukel. Halte einen großen Sicherheitsabstand, wenn du an der Schaukel vorbeiläufst, damit dich nicht versehentlich jemand beim Schaukeln am Kopf treffen kann. Bei der Sandkiste schaust du am besten genau hin, bevor du dich hineinsetzt, ob da wohl keine Scherben rumliegen. Falls doch, sag das bitte gleich einem Erwachsenen. Weiter geht's mit der Rutsche.
9: Rutsch immer alleine. Warte oben, bis das Kind vor dir unten aufgestanden und weggegangen ist. Dann ist die Bahn frei für dich.
8: Richtig. Und wenn du drinnen in einer Halle in einer Spielewelt bist, zieh am besten Stoppersocken an. ABS-Socken, sagen auch manche dazu. Die haben so Gumminoppen auf der Sohle und geben dir beim Laufen auf dem glatten Boden guten Halt. Puh, das waren jetzt ganz schön viele Tipps, gell? Keine Sorge, wenn dein Kopf das einmal gut gespeichert hat, dann geht das ganz automatisch. Spielen und aufpassen gleichzeitig. Stimmt's, Helmi?
9: Ja, genau, denn sicher ist sicher.
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0: Juhu, spielen ist am Aladino schönsten. Naja, spielen und essen halt. Und jetzt ist Radino Spielzeit. Da kann ich spielen, so viel ich mag. Da sagt nämlich die Mama nicht, Radino, jetzt musst du wegräumen, jetzt gibt's Mittagessen. Oder Radino, jetzt musst du wegräumen, jetzt ist Schlafenszeit oder sonst irgendwas. Jetzt ist Spielzeit, Radinos Spielzeit, jawohl. Und du spielst mit, okay? Juhu!

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1: Wir gratulieren dir.

0: Also, eigentlich ist das jetzt ja mein Kinderradio und deshalb laufen da auch immer ganz viele dinotastische Kinderlieder. Aber meine Mama, die sagt, dass ja auch ganz viele Erwachsene mit den Kindern mithören. Ja, und deshalb müssen wir auch für sie zwischendurch einmal ein Lied spielen. Aber irgendwie fällt mir gerade keins ein. Mama, hast du irgendeinen Wunsch?
1: Oh, spielst du etwa wieder mal ein Lied für die Großen, Radino?
0: Ja, Mama, du sagst ja immer, dass ihr auch immer wieder was anderes hören wollt. Also, welches Lied soll ich jetzt spielen?
1: Das ist aber lieb von dir, mein Schatz. Da werden sich alle Erwachsenen sicher freuen, wenn du gleich ein Lied spielst, bei dem sie auch ein bisschen entspannen können. Oder laut mitsingen und mittanzen, so wie die Kinder das auch machen. Nimm doch das Lied da. Ich glaube, das könnte den Mamas und den Papas und allen anderen Erwachsenen, die gerade zuhören, wirklich gut gefallen.
0: Dann nehme ich das und läuft schon.
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0: dinotastische Lieder den ganzen Tag.
2: Richtig. Und jetzt gibt's wieder ein Lied für Mama und Papa.
0: Die Auszeit für Mama und Papa. Los geht's.

0: Das war ja jetzt wirklich wieder ein dinotastischer Song. Am Wochenende, da hüpft es sich ja super im Kinderzimmer rum, findest du nicht auch? Ich bin Radino, dein Radio-Dino mit ganz, ganz vielen Liedern und Geschichten für alle Kinder in ganz Österreich und natürlich auch für die Kinder, die irgendwo anders wohnen.
1: Du, Radino, bist du schon angezogen? Weißt du, bald geht's los zum Opa, du weißt schon, wegen deinem ferngesteuerten Auto.
0: Ah, stimmt, das muss er ja operieren.
1: Operieren? Sag mal, wovon redest du eigentlich? Der Opa ist doch kein Arzt.
0: Nein, aber ich meine ja auch operieren, weil der Opa ja eben mein Auto repariert. Alles klar?
1: Ah, Radino, du bist mir ein Spaßvogel, wie du immer auf diese Sachen kommst. Na los, aber jetzt anziehen und fertig machen.
0: Na gut, aber vorher gibt's noch ein Lied. Das habe ich gerade ganz unten in meiner Liederkiste gefunden. Viel Spaß!

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1: Ferien! Super, oder? Sommerferien, ich liebe es. Aber du kennst es sicher. Manchmal sitzt man mit seinen Freunden dann draußen und weiß einfach nicht, was man heute spielen soll. Hallöle, ich bin der André und ich habe einen kleinen Suchauftrag für dich, aber auch für deine Freunde. Bestimmt hast du es schon mal gehört, so ein vierblättriges Kleeblatt, das soll ja Glück bringen. Die meisten Kleeblätter haben nämlich nur drei Blätter. Aber hin und wieder wächst auch eines mit vier. Und genau das macht die Suche so spannend. Such dir doch mal eine Wiese oder irgendeinen Platz, wo ganz viel Klee wächst. Dann gehst du mit deinen Freunden langsam durch und schaust aber dabei ganz, ganz genau auf die Wiese. Am Anfang sehen auf den ersten Blick alle Kleeblätter nämlich gleich aus. Aber mit etwas Glück entdeckst du vielleicht doch eines mit vier Kleeblättern. Das ist auch ein super Spiel. Wer findet denn von euch zuerst ein vierblättriges Kleeblatt? Das ist nämlich gar nicht so leicht und braucht verdammt gute Augen. Und falls du tatsächlich so ein vierblättriges Kleeblatt findest, kannst du es vorsichtig pflücken und zwischen die Seiten eines dicken Buches legen. Nach ein paar Tagen ist es getrocknet und du kannst es als Glücksbringer aufbewahren oder sogar jemanden schenken, den du besonders gern hast und dem du ganz viel Glück wünschst. Ich wünsche dir auf jeden Fall ganz viel Glück bei deiner Suche und vielleicht wartet dein Glückskleeblatt auch schon auf der nächsten Wiese. Wenn du eines gefunden hast, schick mir doch ganz geschwind eine Sprachnachricht, am besten über Radinos gratis Handy-App. Die gibt's im Apple App Store oder Google Play Store.
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0: der Schicksalstag kam bald, und der Wolf schlich aus dem Wald, schnaubte wild und atmet aus und ein, und das Heuhaus stürzte ein.
1: Oh!
0: Nummer eins tat einen Schrei, lief ins Haus zu Nummer zwei, und der Wolf sprach, ist noch jemand da? Und das Reisighaus sprach,
2: ja!
0: Dann liefen eins und zwei ins Backsteinhaus zu Nummer drei. Drei sprach,
3: will nicht so sein.
0: Dann schlossen sie sich ein. Und der Wolf sprang gegens Haus, stieß sich ein paar Zähne aus und ließ vom Dach durch den Schornstein sich und verbrannte jämmerlich.

0: Radino? Was schleppst denn du da alles daher?
1: Ich? Gar nix.
0: Radino, Chips? Was ist das? Schokolade? Gummibärchen? Sag einmal, wo hast denn du das alles her?
1: Das habe ich gefunden.
0: Ja, ja, ich weiß eh, wo du es gefunden hast. In Omas Schatzkiste, gell? Also, ich würde mal sagen, du bringst das alles ganz, ganz schnell wieder zurück.
1: Ach, nö.
0: Doch, doch, doch. Und zwar wirklich schnell, weil sonst versäumst du nämlich die Geschichte. Du hast genau 2 Lieder noch Zeit. Dann gibt's hier bei mir auf mein Kinderradio wieder was zu erleben. Also, husch, husch, husch, husch.

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3: Kleiner Eisbär, komm bald wieder. Am Nordpol gibt es nur Eis und Schnee. Lars, dem kleinen Eisbären, gefiel das. Er liebte es, im Schnee herumzutollen, auf Eisberge zu klettern und wieder hinunterzurutschen. Doch am liebsten lag Lars im Wasser und ließ sich von den Wellen treiben. So auch heute. Nach den fröhlichen Spielen spürte Lars Hunger. Er wollte nach Hause. Als er dem Ufer zuschwamm, hielt ihn plötzlich etwas fest. Er kam nicht mehr vorwärts, wie sehr er sich auch anstrengte. Und bald konnte er auch nichts mehr sehen, denn rings um ihn waren Fische. Dann gab es einen Ruck. Mit Hunderten von Fischen war Lars in einem großen Netz gefangen und in die Luft gehoben worden. Das Netz wurde in den Bauch des Schiffes geleert. Lars zappelte wie wild, bis er über die zahllosen Fische hinwegschauen konnte. Wie kam er da bloß hinaus? Nirgends gab es eine Öffnung. Da entdeckte Lars eine Leiter und kletterte rasch hoch. Er lief einen dunklen Gang entlang. Endlich kam er zu einem kleinen, runden Fenster. Er schaute hinaus. Nichts als Wellen und dunkle Nacht. Lars sehnte sich nach Eis und Schnee, wo er zu Hause war. Lars tappte weiter durch den Gang. Irgendwo musste es doch einen Weg ins Freie geben. Endlich roch er frische Luft. Er rannte los. Doch plötzlich raschelte etwas hinter ihm. Erschrocken drehte er sich um. Zwei leuchtende Augen starrten ihn an. Lars rannte davon und versteckte sich an Deck. Da hörte er über sich eine freundliche Stimme. »Du musst keine Angst haben vor mir. Ich bin Nemo, die Schiffskatze. Miau!« Lars sah ein gutmütiges Tier mit rotem Fell und einem langen Schwanz. Da verlor Lars alle Angst und setzte sich erleichtert hin. »Ich bin Lars, der kleine Eisbär, und ich muss sofort nach Hause. Vater und Mutter machen sich Sorgen um mich«, begann er und erzählte, wie er auf das Schiff gekommen war. »So rasch wird das nicht möglich sein, Lars«, antwortete die Katze. »Wir sind schon weit weg vom Nordpol. Aber mach dir keine Sorgen. Sobald wir im nächsten Hafen sind, treffen wir meine Freunde, die Schiffskatzen. Eine davon lebt sicher auf einem Schiff, das zum Nordpol fährt. Die wird dich bestimmt mitnehmen. Aber jetzt versteckst du dich besser. Es darf dich hier niemand sehen.« Erst als es finstere Nacht war, kroch Lars wieder an Deck. Zusammen schauten sie über das endlose Wasser. Sie erzählten einander aus ihrem Leben. Bald schlief Lars neben Nemo ein.

Eines Nachts entdeckte Lars plötzlich viele kleine Lichter am Horizont. »Das ist der Hafen«, sagte Nemo. Noch in derselben Nacht schlichen sie über den Laufsteg an Land. Es war totenstill. »Hoffentlich sieht uns niemand«, flüsterte Nemo besorgt. Doch Lars verstand ihn nicht, sein Herz pochte viel zu laut vor Aufregung. Lars und Nemo gingen dem Ufer entlang. »Puh, wie war das Wasser hier schmutzig! Da wollte Lars lieber nicht drin schwimmen.« Leise schlichen sie durch die Gassen und Hinterhöfe. Auch Lars war bald dreckig. Wehmütig dachte er an sein weißes Zuhause. Lars ging hinter Nemo her. Es war nicht leicht für ihn, der Katze zu folgen, denn sie mussten viele Hindernisse überwinden. Noch nie zuvor war Lars auf einer Mauer gegangen. »Wir sind da«, sagte Nemo plötzlich und sprang voraus. Lars zögerte. Aus dem Dunkel schauten ihn so viele funkelnde Augen an. »Komm, Lars, hab keine Angst. Meine Freunde tun dir nichts«, rief Nemo. Als Lars näher kam, sah er sich einer ganzen Menge Schiffskatzen gegenüber. Sie schauten ihn neugierig an. Keine hatte je einen Eisbären gesehen. Nemo erzählte seinen Freunden nun von Lars' ungewolltem Abenteuer. »Lars möchte ganz schnell wieder nach Hause, an den Nordpol. Wer von euch fährt dorthin?« Eine schwarz-weiße Katze meldete sich. »Oh, Johnny, das ist fein«, sagte Nemo. Jetzt, da es auf die Heimreise ging, rannte Lars übermütig voraus. Auf einer breiten Straße wurde er von einem Lastwagen erschreckt. Von nun an lief Lars schön hinter den Katzen her. »Lieber Nemo, leb wohl«, sagte Lars traurig, als sie beim Schiff angelangt waren. »Komm schnell«, unterbrach Johnny, »sonst sieht dich jemand und dann kommst du nie an deinen Nordpol.« Lars rannte los. Doch mitten auf dem Laufsteg drehte er sich noch einmal um und blickte zu Nemo hinunter. »Leb wohl, Nemo!« Er hörte nur noch ein trauriges »Miau«.

0: Jede Nacht stand Lars an der Reling und hielt Ausschau nach Land. Endlich, nach 3 Tagen, sah er einen weißen Streifen am Horizont. Dieser wurde immer größer.
1: »Johnny, schau, Schnee und Eis, da bin ich zu Hause«, rief Lars freudig. »So weiß sah ich früher aus«, fügte er lachend hinzu.
0: Als das Schiff Anker warf, wurde Lars ganz zappelig. »Ich werde hinunterspringen und an Land schwimmen«, meinte er, aber Johnny riet ihm, an der Ankerkette hinunterzugleiten und keinen Lärm zu machen.
1: »Ade, Johnny, und vielen Dank«,
0: rief Lars, als er über die Reling kletterte. Dann rutschte er hinunter ins Wasser und schwamm vergnügt dem Ufer zu. Das Meerwasser wusch Lars wieder weiß. Fröhlich jagte er durch den Schnee nach Hause.
1: »Vater, Mutter, ich bin zurück«,
0: rief er von Weitem und rannte direkt in Mutter Eisbärs Arme. Aufgeregt erzählte er von seiner ungewollten Reise auf dem Schiff und von Nemo.
1: »Schaut, so sieht Nemo aus«, lachte Lars und stellte sich wie eine Katze vor die staunenden Eltern.
0: Diese Nacht schliefen sie alle 3 dicht beisammen. Lars nahm seine fröhlichen Spiele bald wieder auf. Doch Vater Eisbär sah ihn oft am Rand des Eises sitzen und aufs Meer hinausblicken.
2: »Nach was hältst du Ausschau?«
0: »Nach einem Schiff und einem Freund«, sagte Lars sanft und lächelte.

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Endlich Wochenende. Das ist meine liebste Zeit der Woche. Deine auch? Was machst denn du eigentlich so am Wochenende? Weißt du, warum ich das Wochenende so dinotastisch finde? Weil da alle einfach mehr Zeit für alles haben. Da kann man zum Beispiel ausschlafen, den ganzen Tag spielen oder natürlich mein Kinderradio hören. Ich hoffe, du hast dabei genauso viel Spaß wie ich.

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0: dieser Welt.
1: Du, Mama?
2: Ja, Radino?
1: Warum sagen die Leute eigentlich so oft, dass man in einen sauren Apfel beißen muss? Süße Äpfel schmecken aber viel, viel besser.
2: Ach, mein Schatz, in den sauren Apfel beißen, das ist eine Redewendung, weißt du? Also das sagt man zum Beispiel, wenn man irgendwas machen muss, wo man überhaupt keine Lust drauf hat.
1: Also so wie ich, wenn ich wieder mein Zimmer aufräumen muss, oder?
2: Genau, so könnte man das sagen.
1: Ist ja eine dinotastische Redewendung.
2: Na, findest du? Also wenn du dich das nächste Mal davor drücken willst, dein Zimmer aufzuräumen, dann erinnere dich daran, dass du einfach mal in den sauren Apfel beißen muss.
1: Also ich glaube, süße Äpfel sind mir doch viel, viel lieber.
2: Das kann ich mir vorstellen. Bei uns auf meinem Kinderradio gibt's jetzt dinotastisch viel Kindermusik. Und jedes Lied sucht unser Lieblingsdino Radino für dich aus seiner riesengroßen, ganz geheimen Liederkiste. Jetzt zum Beispiel, da kommt schon wieder eins.

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4: Heute für dich im Nachrichtenstudio die Ines. Hallo, freut mich, dass du da bist. Ötzi, der Mann aus dem Eis, wird weiter erforscht. In den Bergen im Bundesland Tirol hat es vor genau 35 Jahren eine unglaubliche Entdeckung gegeben. Ein uraltes Skelett von einem Mann ist in den Alpen, eingefroren wie in einem riesigen Kühlschrank, aufgefunden worden. Die Forscherinnen und Forscher haben herausgefunden, dass Ötzi, der Mann aus dem Eis, vor 5300 Jahren gelebt hat. Und mit unterschiedlichen Untersuchungen an seinen Knochen haben sie viele interessante Dinge erfahren. Zum Beispiel wissen wir, dass Ötzi als letzte Mahlzeit Steinbockfleisch gegessen hat. Das wiederum bringt dem Forschungsteam neue Kenntnisse über die Tierwelt vor so vielen tausend Jahren. Und auch heute noch wird an dem Gletschermann geforscht, mit modernen Methoden, um ihn auch für die nächsten Generationen gut zu erhalten. Lesen lernen beginnt schon vor dem ersten Schultag. Die Welt begreifen, sehen, spüren. All das beginnt für ein Kind bereits ab dem Tag seiner Geburt. Schon im Baby- und Kleinkindalter können Bilderbücher, die man sich gemeinsam mit dem Kind anschaut und die man ihm vorliest, sein Interesse an Sprache und Geschichten fördern. Das Netzwerk, was steht da, fordert eine verbindliche Lesestrategie ab dem Kindergarten. Das heißt, jedes Kind soll Zugang zu Büchern haben und dafür braucht es in Kindergärten, Schulen, aber auch in Bibliotheken verlässliche Mittel und ausreichend Personal. Eine durchgängige Leseförderung soll die Kinder von der Familie über den Kindergarten bis hin in die Volksschule begleiten. Denn jedes Kind, das lesen lernt und gut lesen kann, hat auch später größere Chancen auf seinem weiteren Bildungsweg und kann sich auch in der Gemeinschaft noch besser einbringen. Auf dem Mond ist ein riesiger Krater entdeckt worden. Ein Krater sieht aus wie ein tiefes, rundes Loch im Boden. Vor kurzem haben Forscherinnen und Forscher der NASA, das ist die amerikanische Raumfahrtbehörde, auf dem Mond einen richtig großen neuen Krater entdeckt. Der ist 222 Meter breit, so groß wie etwa zwei Fußballfelder nebeneinander. Tatsächlich ist vor etwa 2 Jahren schon ein Komet oder ein Asteroid, ungefähr so groß wie ein Hochhaus, auf dem Mond eingeschlagen und soll diesen Krater gemacht haben. Erst jetzt ist er von den Wissenschaftlerinnen und Wissenschaftlern bemerkt worden, als heller Punkt mit dunklem Rand. Für zukünftige Mondmissionen, wie sie die USA und auch China für die nächsten Jahre planen, können die Erkenntnisse rund um die Beschaffenheit des Mondes von großem Wert sein.
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7: Hallo, ich bin die Anna. Und heute sprechen wir darüber, warum es die richtige Bildschirmzeit pro Tag nicht gibt. Sicher hast du dich auch schon mal beschwert, dass deine Eltern zu lange am Handy herumtippen, anstatt mit dir zu spielen. Ja, auch Erwachsenen kann es passieren, dass sie gar nicht mehr davon loskommen. Aber wie viele Stunden oder Minuten wir wirklich am Handy verbringen dürfen, ohne dass es ungesund ist, ist echt schwer zu sagen. Es gibt Expertinnen und Experten, die sich richtig gut damit auskennen, was das Spielen am Handy mit unserem Kopf und unseren Augen macht. Klar ist zum Beispiel, dass Kinder unter 2 Jahren gar keine Videos am Smartphone schauen sollen. Außer wenn ihr zum Beispiel gerade mit Oma und Opa telefoniert und sie dabei kurz sehen wollt. Bei Kindern im Kindergartenalter gibt es dann schon sehr unterschiedliche Meinungen. Nicht mehr als 1 Stunde pro Tag, sagen die einen. Nicht mehr als 2 Stunden pro Woche, also deutlich weniger die anderen. Bei den älteren Kindern, also Teenagern, ist es zum Beispiel dann wichtig, was sie sonst noch so machen, dass sie nicht vor lauter Handy schauen auf ihre Freunde und Freundinnen oder Hobbys vergessen. Also, sei nicht traurig, wenn du ältere Geschwister oder Freunde hast, die länger aufs Handy schauen dürfen als du. Vertrau darauf, dass deine Eltern schon wissen, was gut für dich ist. Und beobachten, ob dich das Handy wohl nicht müde oder schlecht gelaunt macht. In der handyfreien Zeit kannst du ja so viele andere schöne Dinge machen. Zum Beispiel Radio hören.
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0: bleiben denn unsere Koffer? Die kommen bestimmt als Letzte, wie immer.
1: Nun sei doch nicht so ungeduldig, Bibilein.
0: Bin ich aber. Ich will endlich zu Margie. Wir haben so viel zu erzählen.
2: Ah, da kommt ja schon mal das Sondergepäck. Meine Werkzeugtasche.
0: Die nimmst du doch sonst nie mit, Papi.
2: Aber diesmal schon, weil der Koffer nicht ausreicht. Moment, ich muss sie vom Band nehmen. Sorry, please. Dann hätten wir die schon mal. Da sind nämlich die wirklich wichtigen Sachen drin. Oh, nein. Die Verschlüsse sind aufgegangen. Ich muss...
0: Das Was ist denn das alles?
1: Meine Güte, Bernhard, wie peinlich.
2: Peinlich? Was ist denn daran peinlich?
0: Na, weil das so komische Sachen sind. Die Leute gucken schon.
2: Das sind keine komischen Sachen. Das sind Maurerkellen in unterschiedlichen Größen.
1: Was ist dieses Ding da?
2: Das ist mein Mörtelrühreraufsatz. Der kommt vorne auf die Bohrmaschine. Ich bin ja schließlich zum Arbeiten hier.
1: Ach, wirklich?
2: Oh ja. Patrick und ich wollen den ganzen Turmaufgang neu verputzen und streichen. Bis hinauf zu Margies Zimmer.
1: Ja, hat Patrick denn kein Handwerkszeug, Bernhard?
2: Na doch, natürlich. Aber das spielt keine Rolle. Ein echter Handwerker hat immer und überall seine eigenen Arbeitsgeräte dabei.
1: Schon gut, mein Schatz. Oh, da kommen unsere Koffer.
0: Oh, na endlich.
2: Schafft ihr das? Ich muss hier noch...
1: Ja.
2: Also, diese Laien haben keine Ahnung. So, fertig.
3: Tja, Bernhard Blocksberg hat so seine kleinen Marotten. Aber hallo erstmal. Schön, dass ihr wieder mit dabei seid. Ihr habt es ja schon gemerkt. Familie Blocksberg ist mit dem Flugzeug geflogen und sicher gelandet. Und zwar auf dem Flughafen von Dublin. Der liegt bekanntlich in Irland. Und nun dürft ihr dreimal raten, wer da in der Empfangshalle steht, um sie abzuholen. Ganz genau. Cecily, Patrick und Margie Thunderstorm.
4: Hallo!
5: Welcome to Ireland!
1: Cecily, liebe Cousine, lass dich umarmen.
6: Hallo, Barbara. Wie schön. Ich freue mich so aufs gemeinsame Hexen. Ich sage nur...
4: Hexenwolle.
5: Lass dich
3: Ihr wisst doch noch, wer die Thunderstorms sind, oder? Also, Cecily ist die hexische Cousine von Barbara, Patrick ihr Mann und Margie deren Tochter. Sie ist genauso alt wie Bibi, ebenfalls eine Hexe, und die beiden sind dickste Freundinnen. Deswegen ist die Wiedersehensfreude auch so groß.
7: Ich freue mich so.
8: Ich mich auch. Super, dass du da bist. Es war echt allerhöchste Zeit.
7: Lieb von dir, dass ich beim Umgestalten deines renovierten Zimmers helfen darf.
8: Klar. Zusammen hat man immer die besten Ideen.
7: Das stimmt. Aber jetzt sag endlich, was du mit dieser Schatzsuche gemeint hast. Hast du eine Schatzkarte gefunden?
8: Nein, habe ich nicht. Aber so etwas Ähnliches erzähle ich dir später.
2: Patrick, sieh dir an, was ich mitgebracht habe.
5: Gleich drei Kerlen in verschiedenen Größen. Und Bernhard... Was für ein Monster-Mörtel-Rührer.
2: Der kommt vorne auf die Bohrmaschine.
5: Ich weiß, ich weiß. Und dann rühren wir den Mörtel schön cremig.
2: Ja.
9: So, und jetzt alle zum Auto. Zu Hause wartet eine Überraschung.
7: Oh, Tante Cecily, du hast doch nicht etwa...
8: Bibi, du kennst doch Mom.
7: Oh, juhu!
3: So wie Bibi sich freut, gibt es wohl ihr Lieblingsgericht. Das kennt ihr ja. Und wenn nicht, lasst euch überraschen. Das Auto der Thunderstorms steht auf dem Flughafenparkplatz und das Gepäck ist schnell verstaut. Margie und Bibi setzen sich mit Bernhard und Barbara nach hinten, alle rücken ganz eng zusammen und dann geht es los. Der Wagen der Thunderstorms ist ein echter Oldtimer, müsst ihr wissen. Und er hat eine Spezialfunktion.
5: Ich liebe deine alte Kiste, Patrick. Was sagst du jedes Mal, Bernhard?
2: Weil es für mich ein echtes Wunder ist, dass sie noch fährt.
7: Und fliegt.
5: Genau. Und das ist auch gut so, denn es ist immer Stau am Flughafen.
9: Kein Problem für uns.
7: Ich weiß schon, was jetzt kommt.
5: Oh ja. Flügel ausfahren, bitte.
9: Darf ich, Mom? Natürlich, Margie.
8: Do it. Ene, mene, Maus. Flügel, fahrt euch aus. Voller Schub und volle Kraft. Gleich haben wir den Stau geschafft. Hex, hex.
7: Hallo!
5: Es ist jedes Mal ein Erlebnis, wenn euer Auto abhebt und fliegt.
9: Aber jetzt hupen wieder alle wegen uns.
0: Das gehört dazu.
8: Sieh mal hier, Baby. Nur Smartphone.
7: Warte, Maggi. Ich will noch rausgucken. Ich finde das Fliegen so toll.
8: Oh, wir fliegen doch dauernd, Baby. Auf unseren Hexenbasen.
7: Ja, schon. Aber mit eurem Auto ist das was komplett anderes.
2: Ja, das wünsche ich mir auch mal, Barbara. Mit dem Auto über Neustadt fliegen.
9: Das glaube ich dir sofort, Bernhard.
8: Du hast doch mit der Schatzsuche gefragt, Baby. Ich zeig sie dir jetzt, okay?
7: Aber wir sind doch noch im Auto.
8: Die Schatzsuche ist doch ein Spiel. Auf meinem neuen Smartphone.
7: Ach so. Ich hab gedacht, wir suchen einen richtigen Schatz.
8: Machen wir auch.
7: Aber auf deinem Handy ist der doch gar nicht echt.
8: Natürlich. Man sieht ihn doch auf dem Bildschirm und bekommt Spielpunkte dafür. Guck doch einfach mal, Baby.
9: Margi, spielst du schon wieder dieses Spiel? Muss das wirklich sein?
8: Ja und ja, Mom.
9: Aber du hast Besuch. Ich finde das sehr unhöflich, wenn du jetzt...
8: Aber ich will Baby doch nur das Schatzsuche-Spiel zeigen. Es interessiert dich doch, oder, Baby?
7: Naja, geht so.
9: Da hast du's.
8: Dann warte ich eben noch, bis wir zu Hause sind und Zeit dafür haben.
3: Kurze Zeit später landet Margies Vater das Auto vor dem kleinen Schloss der Thunderstorms. Und dann sitzen endlich alle am gedeckten Esstisch in der gemütlichen Küche.
5: So, ihr Lieben, ich bringe euch die Überraschung von Cecily.
9: Bitte bedient euch.
7: Der riecht ja toll.
9: Danke, Bibi. Und Barbara, bitte nicht eifersüchtig werden.
1: Unsinn. Ich weiß doch, dass du den besten Kartoffelbrei der Welt machst und freue mich selber drauf. Guten Appetit.
5: Guten Appetit.
8: Du musst dir nach dem Essen gleich das Schatzsuche-Spiel runterladen, Bibi.
7: Das geht gar nicht.
8: Was? Wieso nicht?
7: Ich habe nur ein altes Klapphandy.
8: Ups. Kein Smartphone?
7: Nein, ich brauche es ja nur zum Telefonieren.
9: Entschuldige, Margi. Können wir das Telefonthema bitte beim Essen mal sein lassen?
8: Aber ich will doch nur kurz...
9: Bitte. Wir haben Gäste, Margi. Ihr könnt euch nachher in deinem Zimmer damit beschäftigen.
8: Ist gut, Mom.
9: Also, wir freuen uns wirklich alle sehr, dass ihr endlich mal wieder hier seid.
2: Wir uns auch. Danke für die Einladung.
5: Ich bitte dich, Bernhard, dafür hilfst du mir ja bei den Putz- und Malerarbeiten im Turm.
2: Ja, und darauf freue ich mich am allermeisten.
5: Margies Zimmer ist schon fertig.
8: Ja, das hat Dad super hinbekommen.
7: Dann können wir es ja nach dem Essen gleich zusammen verschönern.
8: Klar. Und das machen wir dann auch noch mit dem Turmaufgang.
7: Oh ja.
5: Geduld, Geduld. Das geht erst, wenn Bernhard und ich fertig sind.
8: Of course.
1: Und wir beide, Cecily, wir spinnen nachher erst einmal, oder?
9: Wir spinnen Wolle. Was habt ihr denn gedacht?
7: Ist die von den Schafen, die um euer Schloss herumgrasen?
9: Genau, Baby. Patrick hat sie gerade geschoren.
1: Erst spinnen wir und dann gehen wir in dein Hexenlabor.
9: So ist es. Und da wird dann aus Wolle...
4: Hexenwolle!
2: Oh, herrlich! Ich habe zu Weihnachten einen Pullover aus Hexenwolle bekommen.
5: Oh, du auch? Es ist so cool, wenn er einmal am Tag die Farbe wechselt.
2: Oh ja, mein Kollege dachte zuerst, er hätte Sehstörungen.
8: Bist du fertig, Bibi?
7: Ja.
8: Mom, dürfen Bibi und ich in mein Zimmer gehen? Ihr wollt euch doch bestimmt noch unterhalten.
9: Von mir aus. Was meinst du, Barbara?
1: Aber natürlich. Ab mit euch.
4: Danke.
3: Die beiden Mädchen laufen von der Küche durch die Eingangshalle Richtung Schlossturm, in dem sich ganz oben Margies Zimmer befindet. Aber kurz vor der Treppe stoppt Margie an einer Tür.
7: Gehen wir nicht in dein Zimmer?
8: Doch, gleich. Ich will hier nur was holen.
7: Was ist das für ein Raum?
8: Ach, nur unsere Abstellkammer. Hier ist alles Mögliche drin.
7: Ui, so ein tolles altes Spinnrad. Ist das etwa von Dornröschen?
8: Vielleicht, aber jetzt gehört es Mom.
7: Was suchst du denn?
8: Dads altes Smartphone, unser Ersatztelefon. Ah, wusste ich doch, dass es in der Schublade ist. Hier, Baby.
7: Danke, aber was soll ich damit?
8: Ausleihen, damit du auch Schatzsuche spielen kannst. Mit deinem alten Knochen geht das ja leider nicht.
7: Haha.
8: Ist doch nicht böse gemeint, Baby. Los, komm.
3: In ihrem Turmzimmer angekommen, setzt sich Margie auf ihr Sofa und macht sofort ihr neues Handy an. Bibi steht etwas unschlüssig im Raum und sieht sich um.
0: Das hat dein Vater aber schön gestrichen.
8: Was? Deswegen will ich auch ein bisschen was neu gestalten.
0: Eigentlich ist es auch so schon sehr gemütlich bei dir.
8: Das bleibt es ja auch. Nur mit ein paar neuen Sachen.
0: Und was hast du dir da so vorgestellt?
8: Warte mal. Ich suche gerade diese Einrichtungs-App, von der ich gehört habe.
0: Wozu denn das?
8: Nein, das ist doch die falsche. Moment. Ah, hier ist sie. Die hat die besten Bewertungen.
0: Du hörst mir ja gar nicht zu.
8: Was? Doch, natürlich höre ich dir zu. Mit der App suchen wir schöne neue Sachen aus. Neue Kissenbezüge, Vorhänge.
0: Ach so. Und die machen wir dann selbst?
8: Ganz genau. Komm, lad dir die App auch runter.
0: Wirklich? Und was sagt dein Vater dazu?
8: Wer?
0: Dein Vater.
8: Die App kostet doch nichts.
0: Wenn du meinst, weißt du denn die PIN?
8: Was?
0: Die PIN.
8: 0840. Such mal im Store. Die App heißt Zimmerzauber. Dann können wir zusammen Sachen aussuchen.
0: Moment, Margie. Ich schreibe gerade was.
8: Oh, eine Nachricht.
0: Echt? Und was steht da?
8: Drei Smileys. Bibi, du bist das.
0: Na, weil du nur in dein Handy guckst.
8: Ja.
0: Oh, jetzt kriege ich auch eine Nachricht. Haha, von Margie. Lade endlich die App runter, Smiley.
8: Und? Machst du es?
0: Lies doch.
8: Okay.
3: Also wenn Bibi und Margie sich jetzt nicht mehr unterhalten, sondern nur noch Nachrichten schreiben, dann gucke ich lieber mal nach Barbara und Cecily. Die beiden sitzen in Cecilys Hexenlabor, umgeben von Bergen von Schafswolle. Und sie spinnen. Tatsächlich.
10: Spinnen zu zweit ist einfach viel schöner.
11: Ja, ich spinne ja nur bei dir.
10: Das sieht Bibi sicher anders.
11: Du sag mal, wir machen aber schon aus der ganzen Wolle Hexenwolle.
10: Na klar, es muss ja für uns beide reichen. Außerdem habe ich meinen irischen Freundinnen 1-2 Knäuel versprochen.
11: Das ist gut. Ich soll meiner Mutter und meiner Freundin Amanda auch welche mitbringen.
10: Kein Problem, das reicht dicke. Wir müssen uns nur ranhalten mit der Spinnerei. Unsere Handwerker in Panik?
11: Hört sich ganz so an. Lass uns besser mal nachsehen.
3: Barbara und Cecily gehen zum Schlossturm, wo Bernhard und Patrick unten an der Treppe die Wände verputzen. Oh, stimmt ja gar nicht. Die beiden haben noch nicht mal angefangen. Sie stehen mit einem Zollstock ratlos vor der Wand.
5: Aber das sind nun mal in etwa 30 Feet.
2: Das mag ja sein, nur damit kann ich nichts anfangen. 30 Füße. Was soll denn das sein?
12: Was ist denn los? Braucht ihr uns?
2: Ich habe meinen Zollstock vergessen.
12: Na und? Patrick hat doch seinen in der Hand.
2: Ja, aber einen uralten mit Feet und Inches. Wer soll denn das verstehen?
5: So hießen unsere Längenmaße eben früher. Wir hatten keine Meter und Zentimeter.
12: Du liebe Zeit, Patrick. Das ist nun aber schon eine ganze Weile her. Wieso hast du dir nicht längst einen neuen Zollstock zugelegt?
5: Wozu? Der alte ist schließlich noch gut.
12: Bernhard, Schatz, das sind nur unterschiedliche Einheiten. Das kann man alles umrechnen.
2: Ich bin hier aber nicht in der Schule, sondern auf einer Baustelle.
12: Was müsst ihr denn ausmessen?
5: Na, die Gesamtfläche der Turmwände, damit wir wissen, wie viel Putz wir anrühren müssen.
12: Rührt doch einfach Putz an und legt los. Und wenn's nicht reicht, rührt ihr noch so viel an, wie ihr braucht.
2: Aber dazu muss man dann die Restfläche trotzdem vermessen können.
12: Unsinn. Das hat man doch im Gefühl.
5: Im Gefühl?
2: Wir arbeiten hier professionell und nicht nach Gefühl.
12: Ach so. Und wie können wir dann helfen?
5: Könntet ihr vielleicht den Zollstock verhexen, sodass er beides anzeigt?
12: Wenn's weiter nichts ist. Barbara? Gerne. Ene mene, ganz viel Spaß. Stock zeigt Fuß und Metermaß. Hex, hex.
3: Zu Zum Glück können die beiden Hexen ihren Männern helfen. Sonst würde das ja nie was mit dem Verputzen. Sieht auch ganz so aus, als gingen Bernhard und Patrick jetzt endlich an die Arbeit. Gucken wir mal, was Bibi und Margie inzwischen machen. Oh, sie schreiben sich keine Nachrichten mehr, sondern sitzen nebeneinander und suchen in ihren Einrichtungs-Apps nach schönen Umgestaltungsideen.
7: Margie, ich habe was Irres gefunden. Himmelblaue Sofakissen mit gelben Sternen.
13: Echt? Zeig mal her. Oh ja, die sind toll. Passen super zu den rosa Vorhängen mit gelben Blumen hier.
7: Welche? Ah, ja und wie.
13: Wir müssen die beiden Sachen mal in echt sehen.
7: Kein Problem. Ich hex die Sachen einfach zur Ansicht aus der App.
13: Meinst du, das geht?
7: Klar, die lösen sich doch wieder auf. Ich probier's mal. Ene mene Sternenschimmer, Sofakissen hier im Zimmer. Hex, hex!
13: Wow, das sind sie. Ist ja kinderleicht, Baby. Dann probiere ich das auch. Ene mene, keine Bange, rosa Vorhang an die Stange. Hex, hex!
7: Sieht wirklich gut aus.
13: Oh, und hier ist noch ein lila Bettvorleger. Ene mene Bäume roden, Bettvorleger auf den Boden. Hex, Hex. Das sieht wirklich nicht gut aus.
7: Dann wieder weg mit dem Bettvorleger. Ene mene Pep, zurück jetzt in die App. Hex, Hex.
13: Boah, hier drin gibt es ja noch tausend schöne Dinge zur Ansicht.
7: Wenn wir zu viele davon hexen, geht das aber auf unsere Kräfte.
13: Stimmt. Das müsste irgendwie leichter gehen.
7: Vielleicht verhexen wir einfach die Handys.
13: Versuchen können wir's. Aber ich würde nur mein Smartphone nehmen, sonst gibt's noch Ärger mit meinem Dad.
7: Gut. Was könnte da nur für ein Spruch passen?
13: Irgendetwas mit antippen?
7: Vielleicht. Ene mene Wendy, verhext sei dieses Handy. Ene mene Wurzelsepp, was angetippt kommt aus der App. Hex, Hex!
13: Na dann mal los!
7: Stopp! Was denn eigentlich?
13: Na hier, dieser knallrote Lampenschirm.
7: Ja, der ist schön. Kannst ihn antippen.
13: Achtung! Es klappt!
7: Tja, Hexerei hat eben gewaltige Vorteile, auch beim Zimmer umgestalten.
3: Also das ist wirklich sehr praktisch. Sobald Bibi und Margie in der App etwas Schönes für Margies Zimmer entdecken, tippen sie das Bild an und der Gegenstand wird einfach automatisch aus dem verhexten Handy herausgehext. In 0, nichts ist das Zimmer umgestaltet.

0: Dafür haben wir jetzt wirklich keine Zeit.
1: Und jetzt Achtung, ich starte den Mörtelrührer. Gib noch mehr Sand dazu, Patrick.
0: Ja. Oh, stimmt dann die Mischung noch?
1: Klar, immer rein damit.
2: Okay. Wie das staucht. Können wir mal vorbei?
1: Noch mehr Sand, Patrick.
0: Ja.
2: Papi!
1: Was ist denn, mein Schatz?
2: Wir würden gerne vorbeigehen zu Mami und Cecily. Die haben bestimmt Zeit für uns.
0: Jetzt nicht.
2: Och, wie sollen wir denn dann...
3: Oben durch mein Fenster, Baby. Mit dem Besen.
0: Gute Idee. Los, Bernhard, mach weiter.
4: Tja, das wird wohl noch ein bisschen dauern mit dem Verputzen. Bibi und Margie gehen die Treppe also wieder hinauf ins Turmzimmer. Sie haben sich gerade ihre Besen aus einer Ecke des Zimmers gegriffen, da meldet sich Margies Handy überraschend.
2: Hast du eine Nachricht bekommen?
5: Das ist das Spiel.
2: Das Schatzsuche-Spiel.
5: Ja, genau. Es hat eine Erinnerungsfunktion. Willst du es jetzt mal kurz sehen?
2: Also gut.
5: Ich zeig dir erstmal meinen Sergi.
2: Ist das eine Spielfigur?
5: Genau. Da ist er.
2: Sieht aus wie ein kleiner roter Roboter mit Armen und Beinen.
5: Ja. Er muss schließlich laufen und Türen öffnen. Leider habe ich es noch nicht bis auf Level 2 geschafft. Das ist echt knifflig.
2: Ich sehe es. Ist das ein Loch im Boden? Pass auf!
5: Tja, das war eine Falle. Oh, ich muss neu anfangen. Sag mal, Bibi, wollen wir vielleicht gleichzeitig spielen?
2: Wie denn?
5: Na, wir installieren das Spiel auch auf Dads Telefon. Genau wie die Einrichtungs-App.
2: Aber wir wollten doch zu unseren Müttern fliegen.
5: Nur ein Spiel.
2: Na gut,
5: dann los!
4: Bibi klingt noch immer nicht so wirklich begeistert, aber irgendwie scheint ihr Interesse für das Spiel geweckt zu sein. Schnell ist es heruntergeladen und installiert.
5: Welche Farbe soll denn Sergi bekommen?
2: Blau.
5: Super. Jetzt noch schnell eine Spezialeigenschaft aussuchen und schon kann's losgehen. Die stehen in der Liste. Siehst du?
2: Ja. Durch die Wand sehen, durch die Wand riechen, durch die Wand gehen können... Was ist denn besser?
5: Ich nehme immer durch die Wand sehen.
2: Ah, dann nehme ich mal durch die Wand riechen. Hier gibt's auch noch extra Kraft.
5: Leider darf man nur eine Eigenschaft aussuchen. Aber du kannst auf dem Weg noch Robbitaler einsammeln. Die geben Bonuskräfte.
2: Verstehe. Wie geht's los?
5: Auf Start drücken. Dann sieht man Schloss Gladstone mit seinen Gängen und dein Sergi läuft los. Fertig? Ich ja.
2: Ich auch. Und Start! Das Spielschloss sieht ja aus wie euer Schloss.
5: Lustig, was? Bibi, pass auf!
2: Was? Oh ja! Oh, das war knapp.
4: Also, das scheint ja richtig spannend zu sein. Bibi und Margie blicken jedenfalls gebannt auf ihre Handys, drücken mit ihren beiden Daumen aufgeregt hier und da und rufen dabei wild durcheinander, als ob die Searchies sie hören könnten. Nach einer Weile springt Margie auf.
5: Der letzte Schatz! Ich hab ihn. Jetzt bin ich auf Level 2. Juhu!
2: Mein blauer Sergi hat auch einen gefunden. Oder besser, durch die Wand gerochen.
5: Wow, cool.
2: Ich hab ihn.
5: Du bist ja ein Naturtalent, Bibi. Aber pass bloß auf. Auf Level 2 gibt's Schattendiebe, die dem Sergi den Schatz wieder abnehmen wollen.
2: Meinst du diese grauen Dinger?
5: Ja, genau. Hau ab mit deinem Sergi. Schnell.
2: Mach ich ja, aber die verfolgen ihn.
5: Bibi, du musst... Oh, jetzt sind wir mir auch zwei. Wir müssen verschwinden, Sergi.
2: Die Schattendiebe sind viel schneller.
5: Ja, wir haben noch nicht genügend Robbitaler gesammelt. Oh nein.
2: Hilfe!
5: Oh.
2: Bibi.
6: Margie.
2: Oh, guck mal auf deinem Balkon.
5: Da stehen ja unsere Mummies.
4: Tatsächlich. Barbara und Cecily sind mit ihren Besen hoch zu Margies Turmzimmer geflogen. Um dieses herum verläuft ein offener Rundgang, den Margie als Balkon nutzt. Dort stehen die beiden Mütter und klopfen. Margie öffnet die Tür und lässt beide hinein.
7: Danke. Der Turmaufgang ist leider gesperrt.
2: Ja, das wissen wir schon.
7: Oh, das Zimmer habt ihr aber schön umgestaltet. Wie habt ihr das alles so schnell gemacht? Oder sind die Sachen gehext?
2: Naja, nicht wirklich.
7: Was bedeutet das?
2: Wir haben nur das Handy verhext und die Sachen aus einer Einrichtungs-App heraus getippt.

0: zur Ansicht.
1: Genau. Wir machen das dann alles selbst.
2: Tja, neue Zeiten, neue Methoden.
1: Gefällt's euch?
3: Ja, ein bisschen bunt, aber
2: sehr schick.
0: Warum seid ihr denn eigentlich zu uns hochgeflogen, Mami?
2: Wir sind fertig mit der Spinnerei.
3: Und wir wollten fragen, ob ihr zusehen wollt, wie wir jetzt im Labor Hexenwolle machen.
1: Naja,
2: nicht?
0: Also, ich habe gerade Level 2 erreicht. Mhm.
2: Level 2?
3: Ich befürchte, meine Tochter hat Bibi auch mit dem Schatzsuche-Spiel-Virus infiziert. Stimmt's?
0: Ein bisschen.
2: So, so. Oh, unsere Handwerker rufen.
3: Was ist denn jetzt schon wieder?
2: Da müssen wir helfen.
3: Ihr könnt es euch ja noch überlegen mit dem Zugucken.
0: Ja, ist gut.
1: Wir wissen ja, wo ihr seid.
0: Aber vorher schaffen wir es noch auf Level 3.
4: Aha, Bibi ist also wirklich infiziert. Schwupp, schon haben die beiden wieder ihre Handys in der Hand und gehen auf Schatzsuche. Aber was da wohl bei Bernhard und Patrick auf der Turmtreppe los ist, ich sehe mal nach.
3: Ihr habt ja immer noch nicht angefangen.
5: Bernhard lässt mich nicht, Darling.
6: Weil du vorher die Wand befeuchten musst.
0: Vorsicht, Patrick, der Putz tropft dir von der Kelle.
5: Oh, danke, Barbara.
6: Also ich hole jetzt eine Sprühflasche.
5: Nein, Bernhard, unsere Schlosswände sind doch schon ganz feucht. Schon immer.
3: Vorsicht, der frische Putz, Patrick. Halte doch die Kelle gerade.
5: Oh, no. Naja, egal. Also, ich fange jetzt jedenfalls an.
6: Nicht ohne meine Sprühflasche.
5: Oh.
0: Stopp!
6: Wie?
0: Keinen Streit, bitte. Teilt die Flächen einfach auf. Bernhard, du verputzt die Wand rechts von der Treppe. Patrick, du die linke.
3: Gute Idee, Barbara. Und jeder macht es nach seiner Methode. Feucht oder trocken. Mal sehen, welcher Putz besser hält.
0: Und wenn ihr weitere Hilfe benötigt,
3: wir sind im Hexenlabor.
7: Wieso Hilfe?
4: Bernhard und Patrick blicken ihren beiden Hexen verdutzt hinterher. Aber dann beginnen sie tatsächlich mit dem Verputzen. Und zwar jeder auf seiner Seite und auf seine Weise. Im Hexenlabor laufen inzwischen die Vorbereitungen für das Hexen von Hexenwolle.
8: Uraltes Kupferoxid hast du doch noch, oder?
9: In einem kleinen silbernen Döschen im Schrank. Aber das kommt ja erst ganz zum Schluss zum Hexenwolle-Hexpulver.
8: Stimmt. Also ich habe die 3 Leuchtkristalle schon fast zu Staub zermahlen.
9: Perfekt. Hier sind die beiden Hextinkturen zum Dazumischen. Ganz vorsichtig einträufeln.
8: Nicht zu viel.
9: Aber auch nicht so wenig.
4: Die beiden sind ja wirklich sehr konzentriert bei der Sache. Und bei Bibi und Margie sieht es nicht anders aus. Die beiden sind jeweils ganz konzentriert bei ihrer Schatzsuche.
1: Da ist wieder ein Schatz. Los, Sergi, schnapp ihn dir. Haha, ich bin auf Level 3, Bibi.
0: Oh, da muss ich noch hin.
1: Tja, dann versuch's mal schön.
0: Gehört? Schon geschafft.
1: Wieso kannst du das nur so gut? Ich versuche das schon seit Tagen.
0: Du wolltest doch, dass ich mit dir spiele.
1: Ja, schon gut. Es macht voll Spaß.
0: Warst du schon an der alten Holztür? Mein Sergi will da...
1: Nein!
0: Oh, zu spät.
1: Das war eine Falle. Tut mir leid. Level 3 hat fiese Fallen, die aussehen wie normale Türen.
0: Jetzt muss ich wieder von vorne anfangen.
1: Das schaffst du schon. Hä? Was ist das?
0: Was denn?
1: Im Gang auf Level 3 ist so ein seltsamer grüner Vorhang. Nein, geh da besser weg. Sergi!
0: Eine Falle?
1: Ganz sicher. Hä? Er reagiert nicht. Weg!
0: Margi, was hast du gemacht? Der Sergi, er ist hier im Zimmer.
1: Oh nein, ich habe vor Aufregung auf die Spielfigur getippt.
0: Und das Handy ist immer noch verhext.
1: Genau. Was angetippt, kommt aus der App.
0: Ich probier's mit dem Rückhexspruch. Ene, mene, pep, zurück jetzt in die App. Hex, hex!
1: Klappt nicht. Und jetzt?
0: Keine Ahnung. Das hatten wir noch nicht in der Hexenschule.
4: Ach du meine Güte. Der rote Sergi aus dem Spiel läuft plötzlich schatzsuchend durch Margies Turmzimmer. Er ist jetzt in der Realität etwa so groß wie ein Hündchen.
0: Er sucht weiter nach einem Schatz. Verrückt.
1: Aber das wäre was. Ein Schatz bei uns im Schloss.
0: Oh,
10: Er stoppt!
1: Da ist ja eine Luke im Boden.
10: Wie? Wusstest du das nicht?
1: Nein. Und jetzt ist er im Loch verschwunden.
4: Bibi und Margie laufen zur geöffneten Luke mitten im Zimmer und tatsächlich, durch das Loch führt in einem Hohlraum eine kleine enge Wendeltreppe nach unten. Bibi und Margie sehen sich kurz an und folgen dem Searchy nach unten.
10: Boah, ist das eng hier.
1: Kannst du den Searchy noch sehen?
10: Nein, aber ich glaube, man kann ihn noch hören. Bleib mal stehen und sei ganz leise.
1: Ja, das ist er. Weiter, Bibi. Wenn es nur nicht so dunkel wäre.
10: Ach, kein Problem. Wir sind doch Hexen. Ene, mene, Hühnerei, zwei Taschenlampen schnell herbei. Hex, Hex! Hier, Margie.
1: Danke.
4: Ja, so ist es besser. Im Lichtkegel der Taschenlampe steigen die beiden immer tiefer und tiefer. Ach, jetzt endet die Treppe. Margie und Bibi stehen in einer kleinen Höhle. Die muss tief unter dem Schloss liegen.
10: Wo sind wir hier?
1: Das müssen alte Katakomben sein. Von dieser Höhle gehen lauter Gänge ab.
10: Und aus welchem kommt jetzt das Geräusch von Searchy?
1: Aus dem Mittleren, ganz klar.
10: Dann los, hinterher.
1: Oh, hoffentlich finden wir hier wieder raus.
10: Wie gesagt, wir sind doch Hexen.
1: Ein Glück.
10: Hey, das Geräusch hört sich ja an,
1: als ob er etwas gefunden hätte.
4: Na, die beiden haben ja Nerven. Sie laufen immer weiter in diesen Höhlengang hinein. Jetzt weiß doch keiner mehr, wo sie sind. Ihre Väter handwerkeln im Turm und ihre Mütter Hexen im Hexenlabor.
8: Das getrocknete Gemisch vorsichtig ins Reagenzglas rieseln lassen.
9: So, fertig. Und jetzt?
8: Jetzt brauchen wir das uralte Kupferoxid.
9: Rechts im Schrank, das kleine silberne Döschen.
8: Bitte, Cicely.
10: Danke. Aber die ist ja leer.
8: Oh nein.
4: Tja, jetzt sind Barbara und Cicely wirklich sehr enttäuscht. So ein Pech. Ohne uraltes Kupferoxid kein Hexpulver für die Hexenwolle. Aber die beiden sind nicht die einzigen Enttäuschten. Auch bei Bernhard und Patrick im Turm gibt es eine böse Überraschung. Der Putz fällt nämlich von den Wänden.
5: Oh, hätte ich nur auf dich gehört, Bernhard.
6: Aber mein Putz kommt auch runter, Patrick. Trotz angefeuchteter Wände.
5: Vielleicht stimmte die Mischung doch nicht.
6: Wir haben doch genau nach Anleitung gearbeitet.
5: Und wenn die Wände einfach zu feucht waren?
6: Egal. Wir müssen noch mal neu anfangen.
5: Aber vorher könnten unsere Kinder auch mal was tun und hier sauber hexen.
6: Gute Idee.
5: Bibi! Margie!
4: Tja, leider sind da aber keine Kinder mehr im Turmzimmer, die sie hören könnten. Als sich nach einer Weile nichts tut, gehen die beiden Väter nach oben. Und natürlich entdecken sie in Margies Zimmer sofort die offenstehende Luke, die hinunter in die Katakomben führt. Dort unten herrscht inzwischen große Aufregung.
10: Denn Searchy hämmert mit den Ärmchen gegen die Felswand. Ich glaube, er will sie einreißen.
1: Leider hat er nicht genügend Kraft dafür.
10: Tja, in der Realität gibt es eben keine Robbitaler zum Aufsammeln.
1: Aber es gibt Hexen, die helfen können. Ene, mene, Meisterkoch, in der Mauer ist ein Loch. Hex, Hex!
10: Mann, ist der fix! Margie, das ist der Schatzgefunden-Sound.
1: Cool, das gibt's doch nicht.
4: Schnell klettern Bibi und Margie durch das Mauerloch und stehen nun neben dem Searchy in einem kleinen Höhlenraum vor einer uralten, echten Schatztruhe.
10: Gut gemacht, Searchy. Warum steht er jetzt plötzlich ganz still da?
1: Tja, im Spiel geht's jetzt wahrscheinlich aufs nächste Level.
10: Sollen wir die Kiste aufmachen?
1: Klar, das ist ein echter Schatz unter unserem Schloss.
10: Der doofe Deckel geht nicht weiter hoch.
1: Irgendwas blockiert die Scharniere.
10: Das war der Searchy. Was bedeutet dieser Sound nochmal?
1: Das ist das Bedrohungswarngeräusch.
10: Wenn die Schattendiebe kommen?
1: Ja, genau.
11: Haben wir euch?
4: Du meine Güte, habt ihr euch auch so erschreckt wie ich? Dabei sind das doch nur Bernhard Blocksberg und Patrick Thunderstorm und nicht die Schattendiebe aus dem Spiel. Obwohl der Searchy das wohl geglaubt hat und den Verloren-Sound ertönen ließ.
12: Was macht ihr zwei hier unten?
13: Und was ist das für ein piepsendes Ding da?
1: Das ist ein Searchy aus meinem Schatzsuchespiel.
12: Habt ihr wieder irgendwelchen Unsinn gehext?
10: Naja, vielleicht. Vielleicht auch nicht.
13: Was soll das heißen?
1: Wir glauben, der Searchy hat einen alten Schatz gefunden. Diese Kiste hier.
13: Oh, dann ist an der Legende doch was dran.
1: Welche Legende?
13: Die Legende, dass unter unserem Schloss ein Schatz versteckt ist. Was war das denn jetzt?
10: Der Searchy.
13: Das Ding hat sich die Kiste geschnappt
12: und er haut damit ab.
10: Wieso denn das, Margie?
1: Lass mal überlegen. Wenn einen der Schatz nicht auf den nächsten Level bringt, dann...
10: Bringt der Searchy den Schatz in die Eingangshalle des Schlosses.
1: Genau, Bibi.
13: Na, dann hext uns doch einfach mal alle dorthin. Auch eure Mütter.
4: Das finde ich eine ganz prima Idee. Heraus aus diesen unheimlichen Katakomben ins Licht. Bibi und Margie hexten und alle stehen zusammen in der Eingangshalle des Schlosses vor der Schatzkiste, die der Searchy tatsächlich dorthin gebracht hat. Barbara und Cecily staunen nicht schlecht, als sie die Geschichte hören.
3: Ihr habt das Ding aus dem Handy gehext?
10: Ja, Mami, aus Versehen. Aber unser Rückhexspruch hat nicht mehr funktioniert.
1: Zum Glück, denn so hat Searchy dann diesen Schatz gefunden. Unter unserem Schloss.
3: Unglaublich.
14: Also diese Piepsgeräusche nerven mich einfach. Hast du dein Telefon dabei?
1: Ja, hier.
14: Darf ich ihn zurückhexen? Nun hat er ja seine Aufgabe erledigt.
1: Wenn du das kannst.
10: Tschüss, Searchy.
14: Ene mene Ziel, Figur zurück ins Spiel. Ene mene Pfahl, Smartphone ganz normal. Hex, hex.
1: Super, Mom.
12: So, ihr Lieben, wollen wir die Kiste jetzt nicht mal langsam öffnen? Ich möchte doch zu gerne wissen, was drin ist.
1: Der Deckel klemmt leider ein bisschen.
13: Oh, dafür gibt es doch Werkzeug.
3: Danke, nicht nötig. Das erledige ich. Ene, mene, runder Tisch, Schatzkiste, du öffnest dich. Hex, hex.
10: Oh.
1: Die ist ja leer.
10: Nein, da liegt was auf dem Boden. Was ganz Kleines. Das ist eine Münze.
13: Oh, darf ich die mal sehen, Bibi? Die ist ja uralt und völlig überzogen mit Kupferoxid.
12: Kein Problem. Ich habe einen Lappen und Politur in meiner Werkzeugtasche, Patrick.
3: Nein,
14: nicht polieren.
3: Das brauchen wir ganz dringend für die Herstellung von Hexenwolle.
13: Wirklich? Na, dann kratze ich es für dich ab, Cecily, Schatz.
12: Auch dafür habe ich was Passendes in meiner Werkzeugtasche. Einen Spezialmünzkratzer.
13: Das gibt es doch gar nicht, Bernhard.
12: Nein, es ist eine simple kleine Drahtbürste.
4: Und dann wird das kleine silberne Döschen von Cecily wieder aufgefüllt mit uraltem Kupferoxid. Als die Münze sauber geputzt ist, sehen sich Patrick und Bernhard das gute Stück noch einmal genau an, während sich Cecily und Barbara bei Bibi und Margie bedanken.
8: Ihr habt uns gerettet. Jetzt können wir doch noch Hexenwolle hexen.
10: Eigentlich war es aber der Searchy.
1: Genau. Und mein Schatzsucherspiel. Ich hoffe, du findest es jetzt nicht mehr ganz so doof, Mom.
8: Das könnte sein.
13: Wow. Das ist ja in der Tat unglaublich.
10: Was ist denn?
13: Das ist eine keltische Münze und sie muss mindestens 2000 Jahre alt sein.
8: Also doch ein echter Schatz?
13: Kann man so sagen. Jedenfalls heutzutage. Wenn wir den ausstellen, kommen viel mehr Besucher ins Schloss.
8: Das ist ja großartig.
12: Vor diesem Besucherstrom müssen wir aber mit dem Renovieren fertig sein, Patrick.
13: Da hast du recht, Bernhard.
14: Na, dann lasst euch nicht aufhalten. Wir müssen auch endlich die Hexenwolle hexen. Was, Barbara?
3: Allerdings. Und was macht ihr beide? Bibi, Margie? Schatzsuche spielen?
10: Wir haben was anderes Wichtiges vor.
4: Richtig. Und ich weiß auch schon, was das ist. Und ihr auch. Oder etwa nicht? Na, dann hören wir doch mal, was Bibi und Margie machen.
1: Also, deine selbstgenähten Kissen sehen genauso gut aus wie die aus der App.
10: Ja, finde ich auch. Wie weit bist du mit deinen Vorhängen?
1: Gleich fertig.
10: dann hexe ich sie an die Stange, ja?
1: Lieber nicht. Heute haben wir genug gehext. Wir hängen sie lieber von Hand auf. Das hält garantiert.
10: Und macht genauso viel Spaß.
4: Was für ein schönes Ende dieser schönen Geschichte. So mag ich das. Also dann, macht's gut, ihr Lieben. Bis zum nächsten Mal. Tschüss. Oh, Moment. Ich habe ja ganz vergessen, ich wollte euch noch was zu dieser Geschichte erzählen. Das wird euch bestimmt interessieren. Familie Thunderstorm. Bibis Mutter Barbara hat eine hexische Cousine in Irland. Sie heißt Cecily Thunderstorm und wohnt mit ihrem Mann Patrick und ihrer Tochter Margie in einem kleinen alten Schloss. Alle Thunderstorms haben feuerrote Haare. Bibi und Margie sind im selben Alter und beste Freundin. Das war nicht von Anfang an so, denn als sie sich kennenlernten, mochte Margie Bibi nicht und war sehr kratzbürstig zu ihr. Zum Glück änderte sich das schnell. Natürlich kann Margie als Tochter einer Hexe genau wie Bibi hexen. Auch einen Hexenbesen besitzt sie. Und wie bei Bibis Besen Kartoffelbrei hat sie ihn auch nach ihrem Lieblingsessen benannt, nämlich Cornflake. Die Thunderstorms besitzen außerdem ein Auto mit ausfahrbaren Flügeln, das fliegen kann. Natürlich nur mit einem Hexspruch von Cecily oder Margie. Oben in den Lüften wird es dann aber von Patrick gesteuert. Damit haben sie die Blocksbergs auch schon in Gersthof besucht. Übrigens, Cecily macht nach Meinung aller den besten Kartoffelbrei der Welt. Und auf den freut sich Bibi immer ganz besonders.
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1: Hallo, hallo, die Ines hier. Im Wildganshof im 3. Bezirk in unserer Bundeshauptstadt Wien kannst du noch jeden Mittwoch im September von 3 bis 6 Uhr nachmittags gemeinsam mit anderen Kindern im Alter zwischen 4 und 10 Jahren einen lustigen Spielenachmittag verbringen. Du kannst Mandalas gestalten, auf einer Slackline balancieren, Federball spielen und vieles mehr ausprobieren. Der Treffpunkt ist beim Wildganshof, die Wiese neben dem Fußballkäfig. Komm doch bald vorbei und spiel mit, es kostet nichts. Tanzen, Spaß haben und das gemeinsam mit der ganzen Familie. Kannst du am 3. Oktober bei der coolen Kinderdisco in der Wien Extra Kinderinfo in unserer Bundeshauptstadt Wien. Kids ab 3 Jahre dürfen mit dabei sein, wenn Holly, das Stadtmaskottchen, mit dir gemeinsam das Tanzbein schwingt. Ab 5:30 am Abend geht's los, komm doch einfach vorbei. Hämmern, drehen, nähen und staunen. Beim Kinderhandwerkstag am Brandlhof in Radelbrunn im Bundesland Niederösterreich zeigen dir Handwerkerinnen und Handwerker, wie Kerzen gemacht, mit einem Spinnrad Fäden gesponnen oder aus flüssigem Glas Flaschen und Vasen gemacht werden. Und das Beste ist, du darfst es auch selber ausprobieren. Am 4. Oktober von 10 Uhr vormittags bis 5 Uhr am Nachmittag. Ja, und wenn auch du eine richtig coole Veranstaltung kennst, dann bitte schreib sie uns doch online in das Formular auf www.meinkinderradio.at.
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6: Heute habe ich ein ganz tolles Nachspeisenrezept für dich. Das schnelle Benko Erdbeer-Tiramisu. Tiramisu ist italienisch und es geht ganz leicht, ganz ohne Backen im Ofen. Du gibst einfach abwechselnd Biskotten und eine leckere Creme in eine Form. Bei der Creme lass dir am besten von einem Erwachsenen helfen. Da müsst ihr nämlich Schlagobers mit dem Mixer schlagen. Den kannst du danach mit Mascarpone-Creme und etwas Zucker und Vanillezucker verrühren. Und ein Geheimtipp kommt noch dazu. Benko Erdbeere. Das ist so wie Benko Kakaopulver, nur eben mit Erdbeergeschmack. Beim Verrühren mit Milch wird also Erdbeermilch draus. Und in unserem Rezept kommen 2 Esslöffel davon in die Creme. Das macht sie nochmal extra erdbeerig. Auf die Biskotten gibst du ein paar Tropfen Orangensaft und dann geht's schon los mit dem Schichten. Biskotten, Creme, halbierte Erdbeeren, wieder Biskotten und so weiter und ganz oben natürlich ganz viele Erdbeeren. Und fertig. Das Rezept mit den genauen Mengenangaben gibt's auf www.meinkinderradio.at zum Nachlesen. Schick uns doch ein Foto von deinem Benko Erdbeer-Tiramisu und lass es dir schmecken.
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8: Die Nachrichten von dieser Woche präsentiert dir die Ines. Hallo, servus. Hallo ist in Österreich ein weit verbreiteter Gruß. Wenn man sich so umhört, wird bei uns, egal ob in der Stadt oder am Land, gerne das Wort Hallo zum Grüßen benutzt. Sowohl von Kindern als auch von Erwachsenen. Eine aktuelle Studie zeigt, dass man auch Christi oder Grüß Gott auch sehr oft als Begrüßung verwendet. Allerdings dann eher bei Menschen, die man besser kennt und auch eher im ländlichen Bereich, zum Beispiel beim Einkaufen im Bäckerladen nebenan, wo man auch durchaus Du zueinander sagt. Viele ältere Menschen beschweren sich oft darüber, dass Kinder und junge Leute heutzutage seltener grüßen. Tatsächlich ist bei dieser Studie über Grußformeln aber herausgekommen, dass die Jungen recht häufig Hallo sagen und das sogar zuerst, wenn sie auf Ältere treffen. Die wiederum fühlen sich weniger dazu verpflichtet, selbst zu grüßen und warten dann eher auf ein Hallo vom Gegenüber. Wie grüßt du denn, wenn du deine Freunde triffst? Verrate es uns doch gerne in einer Sprachnachricht über Radinos gratis Handy-App. Ein sensationeller Weltrekord mit einem Zauberwürfel ist im Land China geknackt worden. Und zwar von einem 6-jährigen Mädchen namens Lian Yunzi. Die kleine Chinesin hat in der Stadt Wuhan bei 2 Zauberwürfelturnieren mitgemacht. So ein Zauberwürfel besteht aus 6 verschiedenen Farben: Weiß, Gelb, Orange, Rot, Grün und Blau und ist ein Geduldsspiel aus 27 kleineren Einzelwürfeln, die miteinander verbunden, aber auch beweglich sind. Die soll man so aneinanderreihen, also den Würfel so verdrehen, dass am Ende jede Seite wieder nur eine einzige Farbe zeigt. Ja, und das ist der kleinen Lian sensationell schnell gelungen, nämlich in einer Zeit von nur 4,27 Sekunden. Richtig schnell und damit Weltrekord. Für diese Leistung hat die 6-Jährige dann einen riesigen goldenen Pokal strahlend entgegengenommen. Gesund und gut gestärkt geht es in den Herbst. Wie wir das gut und motiviert schaffen können, möchte die österreichische Gesundheitskasse, kurz ÖGK, in einer für 8 Wochen laufenden Aktion mit vielen wertvollen Tipps zeigen. Gerade bei kleineren Kindergartenkindern, aber auch wenn die Kids dann in die Schule kommen, bringt der Kontakt mit anderen Kindern außer Spaß auch schon mal die eine oder andere Erkältung. Damit man dem schon vorbeugen kann, braucht es eine gute Kombination aus Bewegung an der frischen Luft, eine ausgewogene Ernährung und auch ausreichend Schlaf. Die eigenen Abwehrkräfte im Körper auf diese Weise zu stärken, kann so manchen Schnupfen verhindern und macht nebenbei auch stressige Phasen wie das Lernen für Schularbeiten leichter. Wie eine gesunde Jause für Kindergarten und Schule gestaltet werden kann und welche einfachen Hygieneregeln Schnupfenviren vorbeugen, all das und mehr gibt es online zu finden auf www.oegk.at/kids.
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5: Halli, hallo, hallöle, hier ist der André und heute geht's um den Buchstaben I wie Internet. Alle sind sie immer und überall im Internet. Aber hast du dich schon mal gefragt, was das Internet jetzt eigentlich genau ist oder wie es funktioniert? Das Internet ist ein Zusammenschluss von Rechnernetzwerken weltweit. Das heißt, dass das Internet nicht an einem bestimmten Ort sitzt, sondern alle diese Computer, oder auch Rechner genannt, gemeinsam sind dann das Internet. Sollte jetzt einer von diesen Computern ausfallen, dann funktioniert das Internet trotzdem noch. Du kannst dir das in etwa so vorstellen. Wenn bei dir im Kindergarten oder in der Schule mal ein Kind krank ist und fehlt, dann findet der Unterricht ja trotzdem noch statt. Erst wenn ganz viele Kinder gleichzeitig krank werden, dann gäbe es keinen Unterricht. Aber das kommt so gut wie nie vor. Ja, und so ist es auch beim Internet.
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0: Und ich bin André Brunner-Frumann. Ich freue mich so wahnsinnig auf die kommende Stunde mit dir. Es wird wieder ziemlich lustig werden, weil wir spielen ja, du weißt ja, das Reimwörterspiel, Gegenteilspiel und Auswahlspiel. Aber damit ich das spielen kann, brauche ich jede Menge Anmeldungen. Das kannst du natürlich am besten über Radinos Webseite machen. Da klickst du online auf www.meinkinderradio.at, füllst einfach das Formular aus und dann musst du richtig viel Geduld haben. Oh ja, ich schicke jetzt mal liebe Grüße nach Vorarlberg, da weiß ich, dass die Sabine gerade zuhört. Sabine, danke, dass du vor dem Radio sitzt. Ich freue mich, das nächste Lied ist nur für dich.
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0: uns hier. Yeah. Schönen Nachmittag in ganz Österreich. Hier ist Radino, mein Kinderradio mit der Mini-Disco. Und wir müssen jetzt mal ganz ernst miteinander reden. Ja, ich kriege hier so viele Musikwünsche über die Handy-App an Sprachnachrichten. Bitte nicht. Wenn wir hier auch noch Musikwünsche erfüllen, dann wird es einfach nur eine Wunschsendung. Und eine Wunschsendung ist so fad. Da spiele ich doch lieber Spiele mit dir und grüße alle deine Freunde. Das ist ja viel, viel toller. Also bitte keine Musikwünsche über die Sprachnachrichten schicken. Ich spiele jetzt dann demnächst schon wieder neue Sprachnachrichten, also bis dahin kannst du noch ein paar abschicken. Jetzt telefonieren wir aber erstmal wieder mit einem Kind, das sich über Radinos Webseite angemeldet hat. So, schauen wir mal, wer ist da oder ist da überhaupt schon jemand in Leitung 1?
1: Hallöle!
0: Hallöle, wer ist denn da so fröhlich?
1: Ich bin die Florentina.
0: Ja, Florentina, herzlich willkommen in Radinos Minidisco. Geht's dir gut?
1: Ja.
0: So, jetzt musst du dich ganz kurz für alle Kinder natürlich ein bisschen vorstellen. Wie alt bist du und in welchem Ort bist du zu Hause?
1: Ich bin 10 Jahre alt und ich wohne in Solnau und das ist im schönen Bundesland Niederösterreich.
0: Und das Bundesland Niederösterreich ist also ein großes Bundesland. Seid ihr eher weiter oben oder weiter herunten?
1: Weiter herunten.
0: Weiter herunten im Süden. Na, das ist ja super. Du, hier steht auf dem Zettel von deiner Anmeldung, dass du Akrobatik machst?
1: Ja.
0: Erklär mal, was machst du da alles?
1: Also, ich kann ein Rad, ich kann einen Handstand, ich kann einen Kopfstand, ich kann eine Brücke und ich kann einen Salto am Trampolin.
0: Einen Salto am Trampolin, da muss man aber schon richtig hoch springen auf dem Trampolin, oder?
1: Mhm.
0: Boah, und hast du da beim ersten Mal Angst gehabt?
1: Nein.
0: Nein, okay, das geht. Also ich glaube, da tastet man sich ein bisschen dran heran, oder?
1: Mhm.
0: Und was möchtest du?
1: Zuerst habe ich den Purzelbaum gemacht.
0: Ja.
1: Und dann habe ich mich einfach runtergebeugt und dann habe ich es irgendwann geschafft, einen Salto zu machen.
0: Wow, ich bin ja total baff. Das ist ja ein Wahnsinn. Du, was möchtest du eigentlich werden vom Beruf, wenn du erwachsen bist?
1: Ich glaube Lehrerin.
0: Lehrerin, das ist ja ein schöner Beruf. Was für eine Lehrerin magst du werden?
1: Eine Volksschullehrerin.
0: Eine Volksschullehrerin, weil das wahrscheinlich ein total super Job ist, wenn man Kindern Lesen und Schreiben beibringen kann und rechnen, oder?
1: Ja.
0: Super.
1: Ja.
0: Du, dann hoffe ich, dass du die beste Volksschullehrerin von ganz Österreich wirst irgendwann. So, Florentina, sollen wir jetzt jede Menge Freunde von dir grüßen?
1: Ja.
0: Leg mal los.
1: Die Rosa, die Clara, die Philippa, die Paulina, die Mona, die Katharina, die Luisa, die Luise, die Lena, die Lea, die Familie und der Radino und dich, André.
0: Wie süß bist denn du bitte? Dankeschön, Florentina, ich freue mich voll. So, du weißt, was jetzt kommt, oder?
1: Mhm, aber André, vorhin möchte ich dir noch was sagen.
0: Sag mal.
1: Ich bin in Jiu-Jitsu Staatsmeisterin.
0: Wirklich? Das ist mir ja gleich mal ein Applaus wert. Jetzt musst du aber für alle Kinder, die es nicht wissen, erklären, was ist ein Jiu-Jitsu?
1: Also bei Jiu-Jitsu, da kannst du mit einem Partner Techniken vorzeigen und dafür kriegst du dann Punkte und der mit den meisten Punkten, der gewinnt dann, aber es geht auch noch nach dem Alter. Also da gibt es die unter 8 Jahren, die unter 10 Jahren und dann die unter 12 Jahren. Und ich bin bei den unter 12 Jahren dabei.
0: Die Staatsmeisterin, also die Beste von ganz Österreich, nicht? Wow, du, wenn du dann noch die beste Lehrerin von ganz Österreich wirst, dann hast du ja zwei Meisterschaftstitel in Wirklichkeit. Das ist ja großartig. Du, das muss ich mir mal merken, dass wenn du dann noch eine Meisterschaft gewinnst, dass ich mit dir schon mal telefoniert habe. Die Florentina, die merke ich mir.
1: Weißt du, ich habe in 4 Wochen noch eine Meisterschaft.
0: Welche?
1: Auch wieder in Jiu-Jitsu.
0: Wahnsinn, du, dann drücke ich dir die
1: niederösterreichische.
0: Okay. Da drücke ich dir dann voll die Daumen. Ich denke in 4 Wochen dann an dich, okay?
1: Mhm.
0: Vielleicht schreibst du mir dann kurz eine Postkarte oder schickst mir eine E-Mail an radino@meinkinderradio.at und sagst mir, wie es gelaufen ist?
1: Ja.
0: Super, da freue ich mich voll drauf. Super. Du, Florentina, jetzt müssen wir ein Spiel spielen, oder?
1: Ja.
0: Auswahlspiel, Reimwörterspiel oder Gegenteilspiel?
1: Gegenteilspiel.
0: Wie funktioniert das Gegenteilspiel?
1: Du sagst ein Wort und ich sag das Gegenteil.
0: Okay, geht's los?
1: Mhm.
0: Was ist das Gegenteil von ruhig?
1: Laut.
0: Mhm. Was ist das Gegenteil von pünktlich?
1: Spät.
0: Zu spät, richtig. Das ist das Gegenteil von pünktlich. Und was ist das Gegenteil von einschlafen?
1: Wach bleiben.
0: Ja, oder aufwachen wäre eigentlich das Gegenteil. Hier kommt ein Applaus. Das war die Florentina, 10 Jahre alt, aus dem Bundesland Niederösterreich, die heute Nachmittag hier in der Minidisco mit dabei war. Du, und dir wünsche ich noch einen schönen Nachmittag. Tschüssi.
1: Tschüssi, André.
2: Gleich geht's los. Und ihr tanzt alle mit. Hier kommen eure Buchstaben. 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

0: Wir wollen keine Zeit verlieren, deshalb sage ich nur, du hörst mein Kinderradio und das nächste Kindertelefonat. Wir müssen jetzt schnell mal, bei wem rufen wir an? Bei der Hanna rufen wir jetzt mal an. Die Nummer wählt hier schon mal. Muss die Hanna auch nur mehr abheben.
1: Hallo Andreas, das ist die Hanna.
0: Ja, Hanna, ich wünsche dir einen schönen Nachmittag. Hallöle. Du bist ja voll gut gelaunt.
1: Ja.
0: Ja, und das, obwohl du wahrscheinlich ganz, ganz lange auf meinen Anruf gewartet hast, oder?
1: Ja.
0: Hast wahrscheinlich schon gar nicht mehr geglaubt, dass der noch kommt, oder?
1: Ja.
0: Ja, aber er ist trotzdem irgendwann da. Das ist wie Weihnachten, sage ich immer. Da muss man auch ganz lange drauf warten. Du, sag mal, Hanna, jetzt wollen dich alle ein bisschen besser kennenlernen. Wie alt bist du und in welchem Ort wohnst du?
1: Ich bin 5 Jahre alt und wohne im 22. Bezirk Donaustadt.
0: Du weißt sogar, wie der Bezirk heißt? Wahnsinn, das muss schon mal den ersten Applaus wert. Und Donaustadt ist ja eigentlich keine Stadt, sondern ein Bezirk von unserer Bundeshauptstadt Wien. Voll kompliziert, oder?
1: Ja.
0: Ja. Gut, wir machen es jetzt aber ein bisschen leichter, weil du erzählst uns jetzt, was du so alles liebst. Du liebst Ballett, Pferde und Bücher steht hier, oder?
1: Ja, ich kann sogar schon lesen.
0: Wirklich? Und das mit 5? Wahnsinn, da kriegst du gleich mal einen Applaus. Wow, wow, wow. Und was liest du da so, Hanna?
1: Ich habe ein Hanna-Hexe-Buch.
0: Ein Hanna-Hexe-Buch? Du, das sind aber tolle Geschichten, muss man sagen. Was ist da dann deine Lieblingsgeschichte? Um was geht's da?
1: Das ist eine Hexe und die will nicht fliegen. Also sie muss, weil die ist eine Hexe.
0: Ja, das stimmt. Und Hexen fliegen halt mal auf einem Hexenbesen, oder?
1: Ja, aber sie will nicht. Sie traut sich nicht.
0: Du, und jetzt, ich bin ja immer jemand, ich freue mich ja dann immer, wenn ich schon weiß, was passiert. Schafft sie es oder nicht?
1: Ich weiß es noch nicht, weil ich war erst beim ersten Kapitel.
0: Okay, das dauert noch ein bisschen. Du, vielleicht schreibst du mir dann einfach kurz mal, weil ich bin ja so neugierig. Ich möchte dann wissen, ob sie es schafft oder nicht. Und alle anderen Kinder, die müssen das Buch dann lesen. Du verrätst mir das Ende und alle anderen müssen es lesen, oder?
1: Ja.
0: Der André ist schon wieder so gemein. Hanna, grüßen wir jetzt jede Menge Freunde von dir?
1: Ja.
0: Geht los.
1: Mein Bruder, den Moritz.
0: Ja.
1: Den Pauli, den Felix, die Missy, Oma und Opa, Oma und Opa, Mama und Papa, meine Freundin, die Hanna, die Johanna, den Linus, die Helena, die Leni, den David, meine Freundin aus dem Ballett, die Antonia und die Iris.
0: Du, da waren aber viele mit Hanna, Johannes, Johanna. Da waren ja ganz viele ähnliche Namen, gell?
1: Ja.
0: Und dass du dir das alles gemerkt hast, ist ja ein Wahnsinn.
1: Ich hab's aufgeschrieben.
0: Ach so, okay. Ja, aber es war trotzdem eine tolle Leistung, muss man sagen. So, ich hoffe, dass jetzt auch eine tolle Leistung kommt. Hast du dir ein schwieriges oder leichtes Spiel ausgesucht?
1: Das Geräuschespiel.
0: Oh, also ein lustiges Spiel. Und alles nur, weil du dir die Klospülung wahrscheinlich herzeigen willst im Radio. Oder?
1: Nein, weil ich die Geräusche so toll finde.
0: Okay, das heißt, du möchtest neue Geräusche haben?
1: Nein, mir ist egal, welche Geräusche.
0: Ist dir egal. Okay, aber die Klospülung, die muss einfach immer dabei sein, oder? Zeig mal die Klospülung her, weil eigentlich wollen alle Kinder immer nur die Klospülung herzeigen. Bin gespannt. Spülung. Jetzt lacht die Hanna jetzt schon wahrscheinlich. Oh, das ist aber eine tolle Klospülung. Die rinnt ja voll lange nach noch. Hanna, großartig. Du, und weil du ja ein tolles Hexenbuch zu Hause hast, hätte ich jetzt gerne, dass du mal so lachst, wie eine Hexe lacht. Das ist aber fast eine liebe Hexe, die du da jetzt nachgemacht hast, gell? Und jetzt noch...
1: Ich kann aber auch noch böser.
0: Ja, mach mal, einen ganz bösen Hexen. Das ist schon fast eine gemeine Hexe. Hier kommt ein Applaus. Hanna, das hast du ganz großartig gemacht. Das war die Hanna, 5 Jahre alt, aus der Bundeshauptstadt Wien. Du, und es war lustig mit dir.
1: Tschüss, Adrian, schönen Nachmittag.

0: Song gerade eben hier, das war ein tolles Lied, oder? Ich mag es und das spiele ich auch bald wieder hier im Radio. So, schauen wir hier gleich mal in Leitung 6, da hat sich schon wieder ein Kind angemeldet, über unsere Webseite www.meinkinderradio.at. Wer ist denn jetzt dran? Hallöle!
1: Hallöle, André, ist der Mann aus Tirol.
0: Servus, einen schönen Nachmittag. Herzlich willkommen in der Minidisco, Mario. Wie alt bist du denn?
1: 5.
0: 5 und aus Weißenbach am Lech. Steht hier bei deiner Anmeldung. Ist das korrekt?
1: Ja.
0: Dann hätten wir ja alle Daten schon mal geklärt. Hier steht, du liebst Lego und Dinosaurier.
1: Ja.
0: Hast du auch Lego-Dinosaurier zu Hause?
1: Ja, aber die meisten habe ich so verbaut.
0: Das heißt, du baust immer neue Dinge aus deinen Lego-Steinen?
1: Ja.
0: Ja, toll, super.
1: Und manchmal bin ich sogar selber.
0: Oh. Du sag mal, hier steht auch, dass du Schlagzeug spielst.
1: Ja.
0: Also ein sehr lautes Instrument. Regen sich da die Nachbarn gar nicht auf bei euch?
1: Nee.
0: Du, ich habe ja auch einen Tipp, falls die Nachbarn sich mal aufregen, musst einfach noch lauter spielen, dann hörst du auch nicht, wenn sie anläuten. Es kommt immer nur darauf an, wie laut man spielt, dann kriegt man gar nicht mit, ob die Leute sich aufregen oder nicht. So schaut's nämlich aus. So, wollen wir jetzt alle deine Freunde hier grüßen?
1: Ja.
0: Geht schon los.
1: Simon, Oma, Opa, Eva, Mama, Papa, Max, Tamina, Matteo und das wär's eigentlich.
0: Na, und liebe Grüße kommen auch von mir aus dem Radio zu euch ins schöne Bundesland Tirol. So, Auswahlspiel, Reimwörterspiel oder Gegenteilspiel, was magst denn du spielen? Schwere Entscheidung, gell? Dann hätte ich gesagt, wir spielen einmal nicht das Auswahlspiel, weil wenn du dich nicht entscheiden kannst, dann ist das ein blödes Spiel. Dann bleibt eigentlich noch das Reimwörterspiel oder Gegenteilspiel?
1: Gegenteilspiel.
0: Gut, beim Gegenteilspiel, da sage ich ein Wort und weißt du, was du machen musst?
1: Gegenteil sagen.
0: Na natürlich, geht's los?
1: Ja.
0: Was ist das Gegenteil von faul?
1: Fleißig.
0: Fleißig ist das Gegenteil von faul, richtig. Was ist das Gegenteil von alt?
1: Jung.
0: Jung ist das Gegenteil von alt, richtig. Und was ist das Gegenteil von arm?
1: Reich.
0: Reich ist das Gegenteil von arm, richtig. Hier kommt ein Applaus. Das war der Mario, 5 Jahre alt aus Weißenbach am Lech im Bundesland Tirol. Er war heute Nachmittag mit dabei. Ich wünsche dir noch einen schönen Nachmittag. Tschüssi.
1: Tschüss, André, schönen Nachmittag.
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0: Hui, jetzt ist es aber wieder Zeit für eine kurze Verschnaufpause, denn wir haben uns ordentlich gedreht während dem letzten Lied hier bei uns auf meinem Kinderradio. Was machen wir jetzt in dieser Verschnaufpause? Ich würde sagen, es ist wieder mal Zeit, dass ich eine Nachricht von unserer Pinnwand vorlese. Auf www.meinkinderradio.at hinterlassen nämlich auf der Pinnwand täglich ganz, ganz viele Kinder Nachrichten und die möchte ich jetzt vorlesen. Zumindest eine davon werde ich jetzt mal vorlesen. Die Annika, 6 Jahre aus dem Bundesland Salzburg in Österreich, hat hier geschrieben, lese ich gerne vor. Lieber Radino, lieber André, ich höre jeden Tag die Minidisco, habe einen kleinen Bruder, den Benny, und liebe Dinos und Katzen. Sogar vor dem Einschlafen höre ich euer Radio. Was ist eigentlich deine Lieblingsfarbe und dein Lieblingsessen? Happy Halloween, das ist eine Nachricht von Halloween noch. Eure Annika, Vampirina. So, also um jetzt mal die Lieblingsfarbe zu beantworten, meine Lieblingsfarbe ist lila. Ich liebe lila über alles. Und mein Lieblingsessen findest du sogar bei uns auf der Webseite auf www.meinkinderradio.at. Das sind nämlich steirische Eierspeise. Die habe ich da extra online gestellt und die kannst du gerne nachkochen. Auf www.meinkinderradio.at gibt es das Rezept. Annika oder liebe Vampirina, ich schicke dir ganz liebe Grüße. Ich freue mich wahnsinnig, dass du geschrieben hast und freue mich sehr.
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2: Und da ist die Josie, hallo. Tanzen, Spaß haben und das gemeinsam mit der ganzen Familie kannst du am 3. Oktober bei der coolen Kinderdisco in der Wien Extra Kinderinfo in unserer Bundeshauptstadt Wien. Kids ab 3 Jahren dürfen mit dabei sein, wenn Holly, das Stadtmaskottchen, mit dir gemeinsam das Tanzbein schwingt. Ab 5:30 am Abend geht's los, komm einfach vorbei. Hämmern, drehen, nähen, staunen. Beim Kinderhandwerkstag am Brandhof in Radlbrunn im Bundesland Niederösterreich zeigen dir Handwerkerinnen und Handwerker, wie Kerzen gemacht, mit einem Spinnrad Fäden gesponnen oder aus flüssigem Glas Flaschen und Vasen gemacht werden. Und das Beste ist, du darfst es auch selbst ausprobieren. Am 4. Oktober von 10 Uhr vormittags bis 5 am Nachmittag. Und kreatives Basteln steht bald wieder am Programm. Der Bastelbienenclub in der Westfield Shopping City Süd im Bundesland Niederösterreich lädt Kinder ab 4 Jahren kostenlos zum Mitmachen ein. Das bunte Spiel- und Spaßprogramm beginnt um 2 Uhr nachmittags und geht bis 5 Uhr. Nächster Termin ist am 7. Oktober. Und wenn auch du weißt, wo es eine tolle Kinderveranstaltung gibt, dann füll uns bitte auf www.meinkinderradio.at das Formular aus.
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3: 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Radino, wo bist du?
4: Ja, ich komme schon. Ich habe gerade eine E-Mail bekommen. Wir haben wieder ein Geburtstagskind.
1: Yeah! Schreib auch du, Radino, wenn du Geburtstag hast, eine Mail. radino@meinkinderradio.at.
4: Ich wünsche allen Geburtstagskindern einen dino-starken Tag. Und das nächste Lied ist jetzt nur für euch.

0: Achtung, Achtung, jetzt kommt wieder eine dino-tastische Sprachnachricht.
1: Hallo Radino, hallo André, ich bin Victoria, ich komme aus Rheinberg-Heinrichstein und ich bin 5 Jahre alt und ich mag gerne deine Geschichten, am liebsten Monika. Tschüss André, tschüss Radino.
2: Hallo, ich bin Jonathan und komme aus Langbrücken, das liegt in Deutschland, das ist in der Nähe von Karlsruhe. Ich höre dir immer gerne zu. Tschüss.
3: Hallo Radino, ich bin der Erich aus dem 6. Bezirk und ich höre sehr oft Kinderradio von dir. Und ich hab mich schon letzten Sommer beim André angemeldet und ich bin schon 7 geworden. Und es ist Zeit, dass ihr bei mir anruft. Und tschüss.
0: Schick doch André und mir eine Sprachnachricht über die Mein Kinderradio Handy-App, weil dann hörst du die schon ganz bald hier bei uns in der Minidisco.

0: 10, 27, 36, 45, 54, 63, 72, 81, 90. Wenn man so betont sagt, dann fällt's noch mehr auf.
1: Aber eine Chaosrunde würdest du damit jetzt nicht überstehen.
0: Soll ich dir mal was sagen?
1: Was denn?
0: Bei der 9er Reihe zähle ich immer durch bis zu der Zahl, die ich gerade brauche.
1: Ich auch.
2: Das reimt sich!
0: Aber irgendwie kommt mir das Lied voll bekannt vor. War da nicht was mit 99? Wieso kam die 99 denn gar nicht vor?
1: 99 kommt raus bei 11 mal 9.
2: Was? 11 mal 9 gibt's auch noch?
0: Okay, jetzt mal nicht übertreiben.
3: Wenn dich irgendjemand fragt, welcher Radiosender dein Lieblingsradiosender ist, dann gibt's nur eine Antwort: Radino, mein Kinderradio. Und das ist mein Lieblingssender, das ist dein Lieblingssender und sind wir uns ehrlich, wir alle lieben Radino. So, wer liebt jetzt Radino? Wer ist denn dran? Hallöle, willkommen in der Minidisco.
4: Hallöle, André, hier ist der Valentin.
3: Valentin, ich wünsche dir einen schönen Nachmittag, du gingst voll fröhlich. Du bist richtig gut gelaunt heute, gell?
4: Ja.
3: Das freut mich total. Ich mag ja die Kinder am liebsten, die immer so gut gelaunt sind. Du, jetzt sind alle voll aufgeregt vor dem Radiogerät, dass du jetzt heute Nachmittag mit dabei bist. Magst du uns kurz mal sagen, wie alt bist du und in welchem Ort bist du zu Hause?
4: Ich bin 6 Jahre alt und ich wohne in Amfelden.
3: Das ist im schönen Bundesland Oberösterreich, gell?
4: Ja.
3: Du, hier auf dem Zettel steht, du hast einen ganz einen tollen Berufswunsch, den du werden möchtest. Was ist denn das?
4: Planetenforscher.
3: Du, das klingt aber spannend. Das haben wir noch nie hier gehabt in der Minidisco. Was macht denn ein Planetenforscher?
4: Der erforscht Planeten von der Erde aus.
3: Wahnsinn, das heißt, der muss auch nicht in den Weltraum hinauf.
4: Ja.
3: Das ist aber dann recht ungefährlich, da hast du dir einen guten Job ausgesucht. Du, und was für Planeten gibt's so? Kannst du uns einen sagen?
4: Den Merkur.
3: Wahnsinn, der Merkur. Ah, und warum ist der Merkur so toll?
4: Der hat ganz viele Krater.
3: Wahnsinn, das ist ja toll. Und woher kommen diese Krater, weißt du das auch schon?
4: Von Asteroiden.
3: Weil Asteroiden auf den Planeten aufgeschlagen sind und deshalb sind da Löcher drin.
4: Ja.
3: Das ist ja spannend, du super Berufswunsch. Ich freue mich sehr, ich hoffe, du wirst der beste Planetenforscher, den wir haben in Österreich.
4: Danke.
3: Valentin, jetzt warten alle deine Freunde, dass du sie hier im Radio grüßt. Zähl sie mal auf.
4: Die Lena, den Novak, der Tobias, die Sarah, die Maya, die Johanna, die Franziska, der Noah, der Niki, die Amelie, der Aaron, Johanna, Aisha, meine Oma und meine Tanten und mein Onkel und Mama und Papa und meine Cousins.
3: Und ich schicke euch natürlich noch ganz, ganz liebe Grüße zu euch ins Bundesland Oberösterreich von mir hier aus dem Studio, okay?
4: Ja.
3: Wir spielen jetzt noch ein Spiel, Auswahlspiel, Reimwörterspiel oder Gegenteilspiel. Hast du dir schon eines ausgesucht?
4: Reimwörterspiel.
3: Oh, wie funktioniert das?
4: Da sagst du ein Wort und ich sag das Reimwort.
3: Okay, hast du das schon geübt zu Hause?
4: Ja.
3: Gut. Was reimt sich denn auf Rose?
4: Hose.
3: Hose reimt sich auf Rose, richtig. Was reimt sich auf Turm?
4: Sturm.
3: Sturm reimt sich auf Turm, richtig. Und was reimt sich auf Kurzen?
5: Na, wir machen heute uns Salat.
3: Das war so lustig mit dir. Valentin, danke fürs mit dabei sein.
4: Bitte.
3: Schönen Nachmittag. Tschüssi.
4: Schönen Nachmittag.

0: Safari.
1: Wow, das war wieder ein dinotastisches Lied hier bei uns bei Radino, mein Kinderradio. Schönen Nachmittag, Österreich. Du hörst Radinos Mini-Disco, das ist die Sendung mit dem André, das bin ich. Und ich spiele nicht nur tolle Lieder, nein, ich spiele auch tolle Spiele. Auswahlspiel, Reimwörterspiel oder Gegenteilspiel, kannst du schon mal überlegen, während du wartest, bis du dran bist, welches Spiel du überhaupt mit mir spielen magst. So, schauen wir gleich mal in Leitung 17, wer ist denn dran? Hallöle.
2: Hallöle, André, hier ist der Jonas.
1: Jonas, herzlich willkommen in Radinos Mini-Disco.
2: Schön, dass ich da sein darf.
1: Und wir freuen uns, dass du da bist. Sag mal, wie alt bist du und aus welchem Ort bist du?
2: Ich bin 7 Jahre alt und ich bin in Karlsdorf.
1: Karlsdorf, das ist im schönen Bundesland Steiermark, gell?
2: Mhm.
1: Und hier steht, dass du schon die 3. Schärpenprüfung gehabt hast.
2: Ja.
1: Wo macht man eine Schärpenprüfung? Um was geht's da?
2: Ich gehe Kampfsportverteidigung.
1: Wow.
2: Das,
1: das heißt, bei der Schärpenprüfung geht es um Kampfsport. Und was machst du für einen Kampfsport?
2: Man trainiert, dass man sich selbst verteidigt.
1: Ja, und wie heißt der Kampfsport? Es gibt ja verschiedenen. Es gibt ja Judo.
2: Bushido X.
1: Bushido X heißt das. Sehr toll. Und das machst du in Karlsdorf?
2: Mhm. Nein, in Graz.
1: Ah, in Graz. Okay, alles klar. Karlsdorf ist in der Nähe von Graz. Und hier steht, wenn du erwachsen bist, möchtest du vom Beruf zum Bundesheer gehen.
2: Ja.
1: Was möchtest du da machen?
2: Weiß ich nicht.
1: Weil es gibt ja beim Bundesheer ganz, ganz viele verschiedene. Es gibt ja zum Beispiel, dass man beim Bundesheer Sanitäter wird, Pionier wird, Jäger wird zum Beispiel. Also es gibt ja ganz, ganz viele verschiedene, verschiedene Soldaten beim Bundesheer. Aber bis dorthin hast du noch ein bisschen Zeit, hätte ich gesagt.
2: Mhm.
1: Okay, super. Du, dann hätte ich gesagt, wir grüßen jetzt alle deine Freunde hier im Radio. Geht mal los.
2: Okay. Die Eleonora, den Emil, den Benjamin, die Mia und den Eimann und ich weiß nicht.
1: Noch. Und alle, die dich sonst noch so kennen, oder?
2: Mhm.
1: Und wen höre ich da im Hintergrund? Ist das deine kleine Schwester?
2: Ja.
1: Die müssen wir auch noch grüßen, oder?
2: Mhm, ja.
1: Ja. Also der kleine Schreihals im Hintergrund, der ist auch gegrüßt. Wie heißt die Schwester überhaupt?
2: Mein Bruder heißt Elias.
1: Ach so, das ist der Elias, okay. Gut, dann hätte ich gesagt, wir spielen jetzt noch ein Spiel, oder?
2: Ja.
1: Auswahlspiel, Reimwörterspiel oder Gegenteilspiel, was darf es denn sein?
2: Auswahlspiel.
1: Wie funktioniert das Auswahlspiel?
2: Du sagst ein Wort und ich, du sagst ein Wort, 2 Wörter sagst du und ich sag, was besser ist.
1: Okay, geht los.
2: Ja.
1: Hund oder Katze?
2: Katze.
1: Katze. Und beim Eis, gell? Vanilleeis oder Erdbeereis?
2: Erdbeereis.
1: Erdbeereis, das ist lecker. Kurze Haare oder lange?
2: Kurze.
1: Kurze Haare, hier kommt ein Applaus. Lange Haare sind auch so aufwendig. Die brauchen immer so lange nach dem Duschen gehen zum Trocknen, gell?
2: Ja.
1: Das war der Jonas, der ist 7 Jahre alt aus Karlsdorf im schönen Bundesland Steiermark. Schönen Nachmittag noch. Tschüssi.
2: Tschüss, André. Schönen Nachmittag.

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4: Und dazu begrüßt dich heute die Ines. Hallo, schön, dass du da bist. Die Österreichische Nationalbibliothek feiert ein rundes Jubiläum. Und zwar mit dem dazugehörigen Globenmuseum. Das ist im Jahr 1956 in der Bundeshauptstadt Wien in der Herrengasse gegründet worden, also vor genau 70 Jahren. In der Einzahl heißt es ja Globus. Und das ist ein kleines rundes Modell unserer Erde. Da sind alle großen Ozeane und alle Kontinente und Länder auf den ganz bunten Farben aufgezeichnet. Ja, und im Globenmuseum, wo es ganz viele dieser Erdemodelle anzuschauen gibt, wird nun zum 70. Jubiläum ein ganz neuer Ausstellungsraum eröffnet, der multimedial zu erfahren sein wird. Also neben den Globen gibt es auch viele kleinere und größere Bildschirme, die viel Wissenswertes über die Geschichte dieser Erdeobjekte erzählen werden. Tatsächlich handelt es sich beim Globenmuseum nach wie vor um das einzige Museum dieser Art weltweit. Lesen lernen beginnt schon vor dem ersten Schultag. Die Welt begreifen, sehen, spüren. All das beginnt für ein Kind bereits ab dem Tag seiner Geburt. Schon im Baby- und Kleinkindalter können Bilderbücher, die man sich gemeinsam mit dem Kind anschaut und die man ihm vorliest, sein Interesse an Sprache und Geschichten fördern. Das Netzwerk, was steht da, fordert eine verbindliche Lesestrategie ab dem Kindergarten. Das heißt, jedes Kind soll Zugang zu Büchern haben und dafür braucht es in Kindergärten, Schulen, aber auch in Bibliotheken verlässliche Mittel und ausreichend Personal. Eine durchgängige Leseförderung soll die Kinder von der Familie über den Kindergarten bis hin in die Volksschule begleiten. Denn jedes Kind, das lesen lernt und gut lesen kann, hat auch später größere Chancen auf seinem weiteren Bildungsweg und kann sich auch in der Gemeinschaft noch besser einbringen. 10 Mauersegler sind flugtauglich gemacht worden. Der Mauersegler sieht ein bisschen aus wie eine große Schwalbe. Er hat ein schwarzes Gefieder und lange gebogene Flügel, die wie eine Sichel aussehen. Und er verbringt fast sein ganzes Leben fliegend in der Luft, auch beim Fressen, Trinken und Schlafen. Nun fliegen diese Vögel im Spätsommer meist in Richtung Afrika, ein Kontinent, auf dem es während unserer Winterzeit sehr warm ist. 10 verletzte Mauersegler haben dieses Jahr eine lebensrettende Operation gut überstanden, die tatsächlich nur in einer einzigen Tierschutzeinrichtung in Österreich gemacht wird. Und zwar nennt sich diese Shift-Technik. Dabei werden Federn von Spendervögeln mit feinen Carbonstiften verstärkt und millimetergenau dort im verletzten Gefieder des Mauerseglers eingesetzt, wo sie gebraucht werden. Diese schmerzfreie Technik hat 10 Mauerseglern ihren Langflug nach Afrika gesichert und der Tierschutz Austria hofft auf eine sichere Rückkehr der Vögel im kommenden Frühjahr.
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7: Und wieder mal geht's hier ums Geld. Und damit ein herzliches Hallo, das sagen die Josie und ich bin der Moritz.
4: So, und damit auch Fragen beantwortet werden können, brauchen wir... Na was?
7: Na Fragen. Und dafür sind die Kinder vor dem Radio zuständig. Also wenn auch du eine Frage zum Thema Geld hast, dann schick uns doch eine Sprachnachricht.
4: Genau. Verwende bitte dazu Radinos gratis Handy-App. Da kannst du rechts unten auf den Knopf drücken und kannst deine Sprachnachricht selbst aufnehmen.
7: Ja, vergiss aber bitte nicht auf deinen Namen und deinen Wohnort zur Begrüßung. Sonst wissen wir nicht, von wem die Nachricht kommt. Also Josie, drückst du mal auf Play bitte?
4: Okay.
8: Hallo Josie, ich bin der Maxi aus Wien und ich habe eine Frage an euch. So haben die Münzen am Rand so rau.
4: Also Maxi, das ist eine tolle Frage. Vielen Dank dafür. Du willst also wissen, wieso Münzen am Rand Rillen haben, nehme ich mal an.
7: Boah, jetzt wo du sagst, ich habe hier eine 2-Euro-Münze und die hat wirklich Rillen am Rand.
4: Ja, und jetzt schau noch einmal genauer. Was siehst du noch?
7: Boah, da sind ja auch noch Symbole drauf. Ein Stern und ein Zweier. Dann wieder ein Stern und ein Zweier und so weiter.
4: Richtig. Also, wir haben einen Riffelrand und dann die eingeprägten Symbole. Das hat man übrigens auch schon im Altertum so gemacht. So hat man hochwertige Gold- und Silbermünzen vor illegaler Gewichtsverminderung geschützt.
7: Gewichtsverminderung? Was heißt denn das wieder?
4: Naja, man wollte vermeiden, dass die Menschen etwas von der Münze abschneiden oder abfeilen.
7: Wieso hätten sie denn das machen sollen?
4: Tja, so hätten sie das Weggeschnittene einschmelzen können und Schmuck draus machen können oder es wieder verkaufen.
7: Ah, und durch den Riffelrand hat man sofort gesehen, wenn jemand etwas weggeschnitten hätte.
4: Richtig. Heute ist der Riffelrand aber vor allem für Menschen wichtig, die nicht so gut sehen können oder gar blind sind. Weil jede Münze hat einen anderen Riffelrand. Schau, hier die 1-Euro-Münze zum Beispiel.
7: Ah ja, da gibt's den Riffelrand und da ist es wieder glatt und dann wieder geriffelt.
4: Genau, und so können Menschen, die eben nicht so gut sehen, gut ertasten, was das für eine Münze ist. Also ob es jetzt eine 1-Euro- oder eine 2-Euro-Münze ist.
7: Voll super. Danke für die Erklärung. Hast du vor dem Radiogerät auch so eine super Frage wie der Maxi? Oder magst du dir eine tolle Frage einfallen lassen?
4: Dann schick auch du uns gerne eine Sprachnachricht über unsere Handy-App.
7: Danke, Josie. Ich freue mich jetzt schon wieder auf die nächste Folge. Bis bald.
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10: Und am Mikrofon ist André Brunner-Frumann. Ich freue mich, dass wir die kommende Stunde gemeinsam verbringen. Hier gibt's dinotastische Musik, das heißt Songs, zu denen man mitsingen kann, zu denen man mittanzen kann und natürlich so richtig ausflippen kann. Und das machen wir jetzt in der kommenden Stunde. Wenn du dich anmelden möchtest, dann geht das auch natürlich am leichtesten über unsere Webseite www.meinkinderradio.at. Und bei dem Artikel, wo man sich anmelden kann, da steht auch unsere Telefonnummer dabei. Die soll die Mama und der Papa gleich mal ins Handy einspeichern. Denn wenn wir anrufen, dann bitte auch abheben. Das ist nämlich immer wieder das Problem, dass Mamas und Papas nicht abheben, wenn wir zurückrufen, damit du mit dabei sein könntest. Also, das verlängert einfach nur alles die Wartezeit. Bitte wirklich die Telefonnummer einspeichern. So, jetzt aber genug gequatscht. Jetzt gehen wir's an.
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0: Yeah. Wir spielen hier dinotastische Lieder bei meinem Kinderradio und hier am Nachmittag in der Minidisco sind sie natürlich ein bisschen schneller und ein bisschen besser zum Mitsingen. Ich hoffe, du hast richtig Freude damit. So, Sprachnachrichten spiele ich gleich hier wieder in dieser Sendung. Das heißt, ich brauche hier jede Menge Sprachnachrichten. Bitte schnell mal Radinos Handy-App starten und jede Menge Sprachnachrichten zu mir hier ins Studio schicken, damit ich auch welche zum Abspielen habe. So, wir schauen gleich mal in Leitung 4. Jetzt telefonieren wir aber erstmal vorher noch mit einem Kind.
1: Hallöle André, hier ist die Anna aus Niederösterreich.
0: Hallöle Anna, herzlich willkommen in Radinos Mini-Disco. Ich freue mich voll, dass du mit dabei bist.
1: Ich mich auch.
0: Sag mal, wie alt bist du und in welchem Ort bist du zu Hause?
1: Ich bin 7 Jahre alt und ich bin in Groß-Enzersdorf.
0: Zu Hause? Das. Ja. Ist wie gesagt im schönen Bundesland Niederösterreich, hast du ja eingangs schon gesagt. Hier auf der Anmeldung lese ich gerade von dir, du gehst wahnsinnig gerne klettern und gehst sogar in einen Kletterkurs. Das ist ja total spannend. Das musst du uns jetzt mal ein bisschen besser erzählen. Was lernt man in einem Kletterkurs?
1: Da klettert man so 60 Meter hoch und lernt so Vorstieg.
0: 60 Meter ist aber sehr, sehr hoch. Also da hätte ich zum Beispiel schon Angst. Hast du beim ersten Mal auch Angst gehabt?
1: Nein.
0: Wow, dann bist du ja eine Vollmutige. Da kriegst du ja gleich mal den ersten Applaus. Wow, 60 Meter hoch. Voll hoch. Okay, und was macht man dann sonst noch in einem Kletterkurs? Wahrscheinlich, wie man sich absichert, wenn man richtig steigt und so, oder?
1: Man sichert zusammen.
0: Wow, also man macht das immer zu zweit, oder?
1: Ja.
0: Und wie bist du eigentlich auf die Idee gekommen, dass Klettern eigentlich was total Tolles wäre?
1: Weil wir eben etwas mit den Füßen hatten und dann eigentlich nur mein Bruder und deshalb durfte ich dann, obwohl ich eigentlich noch zu jung war, durfte ich dann anfangen.
0: Wow, danke an deinen Bruder dann quasi, oder?
1: Mhm.
0: Und bist du schon so als kleines Kind auch immer überall hinaufgeklettert?
1: Ja.
0: Und da werden Mama und Papa wahrscheinlich gesagt haben, na, wenn die Anna schon irgendwie ständig wo raufklettert, dann machen wir das wenigstens richtig und dann soll sie das gescheit lernen.
1: Ja.
0: Das ist gut. So, Anna, jetzt müssen wir noch jede Menge Freunde von dir grüßen, sonst sind die gar traurig. Magst du sie mal aufzählen?
1: Ja.
0: Geht los.
1: Valentina, Noah, Emma, Lisa, meine Lehrerin, Sophia, Miriam, und meine ganze Familie.
0: Liebe Grüße kommen natürlich auch von mir hier aus dem Radio gleich noch dazu. Auswahlspiel, Reimwörterspiel oder Gegenteilspiel? Was hast du dir denn ausgesucht, was wir spielen?
1: Auswahlspiel.
0: Magst du kurz mal erklären, wie es funktioniert?
1: Du sagst zwei Wörter und ich muss das sagen, was ich lieber mag.
0: Okay, geht's los?
1: Ja.
0: Gut. Basteln oder zeichnen?
1: Zeichnen.
0: Und zeichnest du gerne?
1: Ja.
0: Ja, dann solltest du mir mal unbedingt eine Zeichnung von dir schicken. Freue ich mich voll, weil wenn du sie mir per Post schickst, kann ich sie hier im Studio auch aufhängen. Da freue ich mich immer ganz besonders, wenn die Kinder uns selbst gezeichnete Zeichnungen schicken hier. So, duschen oder baden?
1: Duschen.
0: Und Hose oder Kleid?
1: Hose.
0: Hose, hier kommt dein Applaus. Und der Applaus ist jetzt nur für die Anna. Die Anna ist 7 Jahre alt und kommt aus dem Bundesland Niederösterreich. Ja, heute Nachmittag mit dabei. Anna, ich wünsche dir noch einen schönen Nachmittag. Tschüssi.
1: Tschüss, André. Schönen Nachmittag.

0: Der Nachmittag auf Österreichs Kinderradio, mein Kinderradio, mit dem kleinen frechen Radiodinosaurier, dem Radino, und natürlich mit dir vor dem Radiogerät, wenn du dich anmeldest auf www.meinkinderradio.at. So, wen rufe ich da hier an? Ich habe hier schon einen Zettel in der Hand, da wählen wir mal gleich mal die Nummer und hoffen, dass jemand abhebt. Mal schauen.
1: Hallöle.
0: Hallöle, ja, wer spricht denn da?
1: Der Raphael.
0: Ja, da bin ich ja goldrichtig bei dir, Raphael. Dich wollte ich nämlich gerade auch schon erreichen. Weißt du auch warum?
1: Ja, wegen dem Gespräch.
0: Das ist so richtig, weil wenn man jemanden anruft, will man mit dem ja auch sprechen. Das ist die beste Antwort ever. Da kriegst du jetzt schon mal einen Applaus. Ja, wegen dem Mini-Disco-Telefonat natürlich. Raphael, wie alt bist du und wo wohnst du?
1: Ich bin 7 Jahre alt und ich wohne in Österreich.
0: Okay, und zwar nicht irgendwo in Österreich, sondern sogar in der Bundeshauptstadt von Österreich. Und die heißt Wien.
1: Mhm.
0: Du, weißt du, hier habe ich auf meinem Anmeldezettel stehen, dass du eine Katze hast, die heißt Findus.
1: Ja.
0: Wie ist es zu diesem Namen gekommen?
1: Ich habe mir einfach einen ausgesucht im Auto, wie wir nach Hause gefahren sind.
0: Okay, und wie ist dir der Name eingefallen?
1: Weil Findus und Pettersson.
0: Ah, das ist ja clever. Und das hat dir einfach gefallen und hast du gedacht, ich nenne meine Katze auch so.
1: Mhm.
0: Super, du bist ja gescheit. Wenn man Dinge gerne macht, dann merkt man sich die einfach und dann kann man das ja selber für sein Leben verwenden. Das finde ich großartig. Raphael, du bist gescheit. Jetzt hätte ich gesagt, wir grüßen deine Freunde hier im Radio, oder?
1: Ja.
0: Ja, zähl sie mal auf.
1: Sascha, Sebi, Hanan, Philipp, Basti, Benedikt, Adrian, Philipp, Noah und Radino.
0: Oh, der freut sich ja sicher sehr. Raphael, wir spielen jetzt ein Spiel, okay?
1: Mhm.
0: Dann sag mal, welches du dir ausgesucht hast.
1: Das Auswahlspiel.
0: Das leichteste Spiel ist das Auswahlspiel und das hat sich der Raphael heute ausgesucht. Geht los?
1: Also du sagst was und ich muss es erraten, was ich meinte, du sagst was und ich sag, was ich lieber mag.
0: Siehst du weißt schon, dass ich normalerweise die Kinder immer frage, wie das Spiel abläuft, das habe ich jetzt vergessen und du machst es trotzdem. Das finde ich großartig, das ist mir jetzt schon einmal einen Applaus wert. Weißt du, der Raphael denkt mit beim Arbeiten, so mag ich das, das ist großartig. Raphael, das Auswahlspiel, wir legen los, okay?
1: Ja.
0: Gut, was magst du lieber? Hose oder Kleid?
1: Hose.
0: Auch wenn die Mädchen Hosen anhaben?
1: Ja.
0: Okay, also Hose ist immer besser.
1: Mhm.
0: Okay, Wasser oder Saft?
1: Wasser.
0: Wasser, mit Sprudel oder ohne?
1: Mit.
0: Also wenn es so richtig schön prickelt und kitzelt und kribbelt?
1: Ja.
0: Das mag der Raphael am liebsten, wenn so richtig prickelndes Mineralwasser. Okay. Und jetzt kommt noch Zähneputzen oder Haare frisieren?
1: Zähneputzen.
0: Na, dann lieber Zähneputzen, gell? Hier kommt ein Applaus. Der Raphael ist 7 Jahre alt aus der Bundeshauptstadt Wien. Der war heute Nachmittag mit dabei in der Minidisco, nämlich für ein Gespräch. Man muss schon sagen, wie es ist, gell? Raphael, schönen Nachmittag. Danke, dass du mit dabei warst. Tschüssi.
1: Tschüss, André.

0: So, wir wollen nicht viel Zeit verlieren nach diesem tollen Lied hier bei uns auf mein Kinderradio, denn die Leonie, die wartet schon in Leitung 4. Hallöle.
1: Hallöle, André.
0: Hallöle, Leonie. Geht's dir gut?
1: Mhm.
0: Super. Hast also einen schönen Tag heute bisher. Das ist super. Leonie, wir sind alle ganz, ganz aufgeregt, dass du heute am Nachmittag jetzt mit dabei bist. Deshalb wollen wir dich ein bisschen besser kennenlernen. Sagst du uns schnell mal, wie alt bist du und in welchem Ort wohnst du?
1: Ich bin 8 Jahre alt und ich wohne in Oberösterreich, Lembach.
0: Also, das Bundesland heißt Oberösterreich und der Ort heißt Lembach.
1: Genau.
0: Das klingt aber schön, Lembach. Ist das auch ein schöner Ort?
1: Mhm.
0: Das ist großartig. Du, jetzt sag mal, was möchtest du werden von Beruf, wenn du erwachsen bist?
1: Krankenschwester und Tierärztin.
0: Krankenschwester ist ja ein toller Beruf. Das haben wir nicht so oft in der Sendung. Erzähl mal, was muss denn so eine Krankenschwester eigentlich alles machen?
1: Die tut Leute verärzten.
0: Okay, also die schaut, dass allen Patienten im Krankenhaus gut geht. Dass sie gewaschen werden und dass sie die Medikamente bekommen und wenn die Patienten was brauchen, dann ist sie da. Also Krankenschwester ist eigentlich.

0: Isabel, Elena, Theodor, Kurt, meine Familie, Radino, die André.
1: Dankeschön, du
0: und
1: bist
0: Radinos
1: süß.
0: Mutter.
1: Oh, da, die freut sich sicher auch. Die wird nicht so oft gegrüßt, aber da freut sich die Winnie natürlich sehr, sehr drüber. So, Leonie, ich schicke dir ganz, ganz liebe Grüße zurück zu euch ins schöne Bundesland Oberösterreich. Wir zwei Hübschen, wir müssen jetzt ein Spiel spielen. Auswahlspiel, Reimwörterspiel oder Gegenteilspiel? Was hast du dir denn ausgesucht?
0: Gegenteilspiel.
1: Ah, das erklär mal schnell.
0: Also du sagst ein Wort und ich muss Gegenteil finden.
1: Und das hast du sicher schon zu Hause geübt, oder?
0: Ja.
1: Wenn die Mama Nein sagt, sagst du Ja.
0: Ja,
1: das kann jedes Kind ganz gut, Leonie. Aber ich versuche jetzt ein paar schwerere Wörter zu finden, okay?
0: Mhm.
1: Was ist das Gegenteil von Anfang?
0: Ende.
1: Ende ist das Gegenteil von Anfang, völlig richtig. Was ist das Gegenteil von drunter?
0: Drüber.
1: Drüber ist das Gegenteil von drunter, richtig. Und jetzt kommt ein besonders schweres Wort, aufpassen. Was ist das Gegenteil von pünktlich?
0: Spät.
1: Zu spät, richtig, hier kommt ein Applaus. Wow, das war aber wirklich ein schwieriges Wort. Das Gegenteil von pünktlich ist zu spät. Und das hat die Leonie sehr, sehr gut erkannt. Sie ist 8 Jahre alt, aus dem Bundesland Oberösterreich und die war heute Nachmittag mit dabei. Du, das war lustig mit dir, Leonie. Sollten wir wieder mal machen?
0: Ja.
1: Ich wünsche dir noch einen schönen Nachmittag. Danke fürs mit dabei sein. Tschüssi.
0: Tschüss, André. Schönen Nachmittag.

0: Nachmittag im schönsten Land auf der ganzen Welt, das ist Österreich, und du hörst absolut den richtigen Sender. Hier ist mein Kinderradio, Österreichs erster Radiosender nur für Kinder. Ich bin der André und das hier ist der Niklas. Hallöle.
1: Hallöle, einen schönen Nachmittag.
0: Hallöle, Niklas. Ich freue mich voll, dass du mit dabei bist in der Minidisco. Geht's dir gut?
1: Ja.
0: Das ist fein. Ich hoffe, du hast nicht zu lange gewartet.
1: Na,
0: okay. Das heißt, alle anderen Kinder können sich auch gerne anmelden auf meinkinderradio.at. Zeugt sich aus, der Niklas ist ja auch dran gekommen. Niklas, hier steht auf dem Zettel, dass du voll gerne handwerken tust.
1: Ja.
0: Jetzt erzähl mal, was machst du da mit deinem Papa so?
1: Hecken schneiden.
0: Mhm. Und wenn die Hecke nicht geschnitten werden muss, was macht's dann?
1: Dann tun wir mit Werkzeug und wir werkeln. So tun wir dann dein Rad und wir werkeln.
0: Wahnsinn, du, das klingt aber total lustig. Hast Spaß dabei?
1: Ja.
0: Das ist super. Weil, weißt du, alles, was man mit Spaß macht, das kann man irgendwie viel besser als die Dinge, die man nicht so gern tut.
1: Genau.
0: Niklas, grüßen wir jetzt alle deine Freunde in Kärnten?
1: Ja.
0: Geht los.
1: Den Johannes. Den Mack, Armin, Mama, Papa, Oma, Opa, Franz und Tante und Melissa, Sarah und das war's schon.
0: Liebe Grüße von mir aus dem Studio zu euch ins schöne Bundesland Kärnten. Du kommst ja direkt aus der Landeshauptstadt von Kärnten und die heißt?
1: Klagenfurt.
0: Klagenfurt, das ist völlig richtig. Hier kommt ein Applaus. Klagenfurt ist die Landeshauptstadt vom Bundesland Kärnten. Niklas, wir spielen jetzt ein Spiel. Auswahlspiel, Reimwörterspiel oder Gegenteilspiel? Was magst du spielen?
1: Gegenteilspiel.
0: Das Gegenteilspiel. Erklär mal schnell den Kindern, die neu sind, wie es funktioniert.
1: Du sagst ein Wort und ich muss das Gegenteil sagen.
0: Das hast du sicher schon geübt mit der Mama, oder?
1: Ja.
0: Wenn die Mama Nein sagt, sagst du Ja.
1: Ja.
0: Das kann nämlich jedes Kind besonders gut. Okay, geht's los?
1: Ja.
0: Was ist das Gegenteil von dick?
1: Dünn.
0: Dünn ist das Gegenteil von dick, richtig. Was ist das Gegenteil von alt?
1: Jung.
0: Jung ist das Gegenteil von alt, richtig. Und was ist das Gegenteil von reich?
1: Arm.
0: Arm ist das Gegenteil von reich, richtig. Hier kommt ein Applaus. Das war der Niklas, 4 Jahre alt aus dem Bundesland Kärnten. Der war heute Nachmittag mit dabei und mit dem hat es richtig Spaß gemacht. Danke fürs Mit dabei sein, Niklas.
1: Tschüss.
0: Tschüss, schönen Nachmittag.

0: Dieses dinotastische Lied, das habe ich jetzt nur für dich hier gespielt bei Radino, mein Kinderradio. Ich wünsche dir einen schönen Nachmittag. Schön, dass du wieder das Radio eingeschaltet hast. So, wir schauen jetzt gleich mal zu Mia. Die ist nämlich in Graz zu Hause, also der Landeshauptstadt vom Bundesland Steiermark. Schönen Nachmittag. Hallöle.
1: Hallo Andi.
0: Hallo Mia. Schönen Nachmittag. Geht's dir gut?
1: Ja.
0: Herzlich willkommen in der Minidisco. Ich habe mich voll schon auf dich gefreut.
1: Ja.
0: Und
1: ich habe gerade die Geschichte von Radino gehört.
0: Wow, toll. Und hat sie dir gefallen?
1: Ja.
0: Das ist ja super. Du, was hörst du sonst noch so gerne, außer die Geschichten vom Radino?
1: Kinderlieder von Radino.
0: Oh, dann wird ja die Minidisco wahrscheinlich genau die richtige Musik für dich spielen, oder? Da kann man immer mitsingen, mittanzen.
1: Mhm,
0: super. Sag mal, wie alt bist du eigentlich und woher bist du?
1: Also ich bin 7 Jahre alt und bin in Graz in Gösting.
0: In Gösting. Also das ist ja ein Bezirk in Graz im Bundesland Steiermark, gell?
1: Mhm.
0: Und in welche Schule gehst du? Gehst du auch in Gösting in die Schule?
1: Ja.
0: Da soll ich dir was verraten? Ich bin da auch in die Volksschule gegangen, in genau die gleiche Schule.
1: Cool.
0: Das ist super. Du, da freue ich mich voll, dass wir in die gleiche Volksschule gegangen sind. Das freut mich. Sag mal, was hast du am liebsten in der Schule?
1: Mathe.
0: Mathe. Oh, ich habe ja lieber Deutsch gehabt, muss ich ganz ehrlich sagen. Ich habe Mathematik nie verstanden. Aber schön, wenn du es besser kannst. Wollen wir jetzt alle deine Freunde hier grüßen im Radio?
1: Ja.
0: Super, zähl sie mal auf.
1: Hanno, Marie, Annika, Eleanor und alle, die mich sonst noch kennen.
0: Und natürlich die ganze Volksschule Gösting, oder? Die müssen wir beide grüßen.
1: Mhm.
0: Weil das ist ja unsere Schule. Super, du, spielen wir jetzt ein Spiel?
1: Ja.
0: Gut, Auswahlspiel, Reimwörterspiel oder Gegenteilspiel?
1: Auswahlspiel.
0: Gut, wie funktioniert das Auswahlspiel?
1: Du sagst ein Wort und ich sag, was ich lieber mag.
0: Naja, wenn ich nur ein Wort sag, kannst du ja nicht sagen, was du lieber magst. Dann müssen es ja mehr sein.
1: Zwei Wörter.
0: Ja, richtig. Zwei Wörter brauchen wir, damit du eines aussuchen kannst. Geht's los?
1: Mhm. Ja.
0: Petersil, Kartoffeln oder Pommes?
1: Pommes.
0: Pommes, okay. Kurze Haare oder lange?
1: Lange.
0: Lange, da kann man schönere Frisuren machen wahrscheinlich, gell?
1: Ja.
0: Okay, und jetzt kommt noch Schlafen oder wach sein?
1: Wach sein.
0: Oh, da kann man bessere Spiele spielen. Beim Schlafen, da muss man dann träumen. Manchmal kann man sich nicht mal dran erinnern, was man geträumt hat. Ja, so ist das. Du, das war voll lustig. Hier kommt noch ein Applaus für dich. Moment. So, den hätte ich jetzt fast vergessen. Das war die Mia, 7 Jahre alt aus Graz. Das ist die Landeshauptstadt vom Bundesland Steiermark. Du, ich wünsche dir noch einen schönen Nachmittag. Tschüssi.
1: Tschüss.
0: Und richt allen liebe Grüße in der Schule aus.
1: Mhm.
0: Tschüssi.
2: Baba.

0: Ah, diese Affen.
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2: Hallöle, ich bin die Marie aus Gramsach. Und jetzt möchte ich meine Freunde grüßen. Die Laura, die Chiara, den Raphael, meine ganze Klasse, die Familie und alle, die was ich vergessen habe. Und ja, dann tschüss.
3: Hallöle, ich bin Archie und ich komme aus Tapellafeld. Ich mag meine Freunde aufzählen, der Mario, der Simon, der Manuel, die Malipalina. Und das war's. Tschüss, André.
4: Hallo, André. Ich heiße Gerasimus und ich wohne in Wien.
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0: ein fantastisches Lied hier bei uns auf Radino, mein Kinderradio. So, schauen wir gleich hier mal in Leitung 10. Ist da überhaupt schon ein Kind drinnen? Hallöle.
1: Hallo.
0: Hallo, wer spricht denn da?
1: Die Elena Rössl-Huma.
0: Halli, hallo Elena. Du weißt auch, wer da ist?
1: Ja.
0: Ja, rat mal.
1: Herr Dino.
0: Nein, der Radino nicht gerade, aber der André vom Kinderradio. Ich hoffe, du freust dich. Hast lange gewartet auf unseren Anruf?
1: Ja.
0: Oh, boah. Das ist immer so mühsam, wenn man dann so lange warten muss. Aber jetzt ist es endlich soweit. Herzlich willkommen in Radinos Minidisco.
1: Danke.
0: Elena, wir wollen dich alle ein bisschen besser kennenlernen. Magst du uns sagen, wie alt du bist?
1: Ich bin 7 Jahre und werde am 21. Juli 8.
0: Okay. Und aus welchem Ort bist du genau?
1: Aus Sattlet.
0: Sattlet, und das ist im schönen Bundesland Oberösterreich, gell?
1: Ja.
0: Super. Du, hier steht, du möchtest entweder Tierärztin oder Kindergärtnerin werden.
1: Und Lehrerin.
0: Oh, und alles auf einmal oder kannst du dir eines von den drei Dingen aussuchen?
1: Am meisten Lehrerin.
0: Am liebsten Lehrerin. Und was magst du für eine Lehrerin werden? Es gibt ja ganz viele verschiedene Lehrerinnen. Es gibt Volksschullehrerin, Mittelschullehrerin,
1: Volksschullehrerin.
0: Und dann gibt's ja zum Beispiel auch nur Werken unterrichten oder Religion oder so. Oder magst du die allgemeinen Fächer machen?
1: Allgemeinen Fächer.
0: Und was hast du da am liebsten?
1: Sport und Kunst.
0: Das ist ja toll. Oh, ich habe am liebsten Schreiben gemocht in der Schule. Ich habe zwar immer ganz, ganz schier geschrieben, aber es hat Spaß gemacht. Schreibst du schön?
1: Manchmal.
0: Okay, muss man sich schon bemühen, gell? Das ist anstrengend, oder?
1: Ja.
0: Oh, da verstehe ich dich total. Du, und schreibst du lieber in der Schreibschrift oder schreibst du lieber in der Druckschrift?
1: Schreibschrift.
0: Warum?
1: Weil man da mehr Schwung hat.
0: Ich finde auch, oder? Da kann man viel schneller schreiben als in der Druckschrift.
1: Yeah.
0: Ich sehe das ganz gleich wie die Elena. So, Elena, sollen wir jetzt mal alle deine Freunde hier im Radio grüßen?
1: Ja. Yeah.
0: Zähl sie mal auf, geht schon los.
1: Lena, Paulina, Clara, Annika, Samuel, Felix, Mama, Papa und mein Bruder Fabio.
0: Und liebe Grüße kommen natürlich von mir ja auch nochmal aus dem Radio zu euch ins schöne Bundesland Oberösterreich. Weißt du, was jetzt kommt?
1: Nein.
0: Wir spielen ein Spiel. Auswahlspiel, Reimwörterspiel oder Gegenteilspiel? Was magst denn du spielen?
1: Auswahlspiel.
0: Weißt du, wie es funktioniert? Kannst du es erklären?
1: Du sagst zwei Wörter und ich darf aussuchen, was ich lieber möchte.
0: Okay, geht's los?
1: Ja.
0: Gut. Kurze Hose oder lange Hose?
1: Kurze Hose.
0: Das stimmt, gell? Weil wenn man kurze Hosen anziehen kann, dann ist es warm draußen und das warme Wetter ist toll.
1: Ja.
0: Finde ich auch. Also ich würde mich auch immer für die kurzen Hosen entscheiden. So, okay, jetzt kommt eine sehr wichtige Frage. Zuckerwatte oder Popcorn?
1: Popcorn.
0: Ich finde auch, das knackt so schön und ist schön salzig, gell?
1: Ja.
0: So, und jetzt noch Zähne putzen oder Haare frisieren?
1: Zähne putzen.
0: Dann lieber Zähne putzen, gell? Hier kommt ein Applaus! Das war die Elena, 7 Jahre alt aus dem Bundesland Oberösterreich. Die war heute Nachmittag mit dabei. Elena, ich wünsche dir einen schönen Nachmittag. Tschüssi!
1: Tschüss, André, schönen Nachmittag.

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11: Was gibt's Neues in Österreich und der Welt? Ich erklär's dir gerne. Die Ines hier, hallo! Im Bundesland Niederösterreich ist jetzt eine römische Stadt entdeckt worden. Ein Forschungsteam hat in St. Pantaleon, Erla, im Bezirk Amstetten, die Überreste einer bisher unbekannten Stadt gefunden, die vor vielen tausenden Jahren von den Römern erbaut worden sein dürfte. Das Gebiet erstreckt sich über etwa 30 Hektar. Das sind von der Größe her etwa 30 Fußballfelder nebeneinander und man kann sehr gut ein regelmäßiges Straßenraster erkennen. Außerdem ist auch ein Amphitheater gefunden worden. Das sieht ähnlich wie ein Fußballstadion aus, nur weniger modern, aber es haben immerhin etwa 8000 Menschen darin Platz gehabt. Die gefundene Stadt hat möglicherweise früher den Namen Claudivium gehabt. Und die Forscherinnen und Forscher wollen durch weiterführende Untersuchungen viele weitere Fragen zu diesem neuen Fund klären. Das Bundesland Steiermark startet in den Reuse-Herbst. Reuse ist ein englischer Begriff und bedeutet auf Deutsch wiederverwenden. Viele Dinge, die wir in unserem Alltag gebrauchen, können mit der Zeit abgenutzt oder kaputt werden. Wenn wir sie dann nicht einfach in den Müll schmeißen, sondern zum Beispiel jemandem weiterschenken oder sie von jemandem reparieren lassen, können wir Abfall vermeiden. Genau darum geht es beim Reuse-Herbst, der gerade im Bundesland Steiermark stattfindet. Mehr als 110 Veranstaltungen und Aktionen rund ums Wiederverwenden, Neugestalten und Reparieren kann man bis 3. Oktober in der ganzen Steiermark besuchen. Unter anderem wird es viele Flohmärkte mit allerlei schönen, lustigen und originellen Sachen zu besuchen geben. Auch sogenannte Reparaturcafés werden dabei helfen, gebrauchte und kaputte Dinge wieder in Schwung zu bringen. Das genaue Programm kann man sich online auf abfallwirtschaft.steiermark.at anschauen. Hallo ist in Österreich ein weit verbreiteter Gruß. Wenn man sich so umhört, wird bei uns, egal ob in der Stadt oder am Land, gerne das Wort Hallo zum Grüßen benutzt. Sowohl von Kindern als auch von Erwachsenen. Eine aktuelle Studie zeigt, dass man auch Christi oder Grüß Gott auch sehr oft als Begrüßung verwendet. Allerdings dann eher bei Menschen, die man besser kennt und auch eher im ländlichen Bereich, zum Beispiel beim Einkaufen im Bäckerladen nebenan, wo man auch durchaus Du zueinander sagt. Viele ältere Menschen beschweren sich oft darüber, dass Kinder und junge Leute heutzutage seltener grüßen. Tatsächlich ist bei dieser Studie über Grußformeln aber herausgekommen, dass die Jungen recht häufig Hallo sagen und das sogar zuerst, wenn sie auf Ältere treffen. Die wiederum fühlen sich weniger dazu verpflichtet, selbst zu grüßen und warten dann eher auf ein Hallo vom Gegenüber. Wie grüßt du denn, wenn du deine Freunde triffst? Verrate es uns doch gerne in einer Sprachnachricht über Radinos Gratis-Handy-App. Das waren die aktuellen Meldungen von dieser Stunde und jetzt gibt's noch Spannendes aus unserer Kinderredaktion für dich.
1: 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Davor war das ganze Universum ein kleiner, dichter Ball, kleiner als ein Sandkorn. Irgendwann ist dieser Ball explodiert und Raum und Zeit sind entstanden. Danach wurde das Universum immer größer. Nach und nach bildeten sich Sterne, Planeten und schließlich auch unsere Erde. Das Ganze ist vor 13,8 Milliarden Jahren passiert. Das ist so lange her, dass man es sich gar nicht vorstellen kann. Das Spannende, seitdem wächst das Universum immer weiter.
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12: Hallo und ein herzliches Willkommen wieder hier aus Radinos Werkstatt. Ich bin euer Moritz und David und ich bauen heute eine Vogelfutterstation. Und dazu braucht es nicht mehr wirklich viel. Eine Holzplatte, eine Bohrmaschine mit Holzbohrer, Schalbretter, eine Schraubzwinge, eine Laubsäge, Schraubhaken und Ringschrauben. Und am Schluss natürlich wieder Farben, damit das Ganze auch gut ausschaut. Ich sehe schon, David ist auch schon da und bereit. Dann kann's ja losgehen.
13: Ja, ich freue mich auch, dass wir das heute wieder gemeinsam machen. Und gleich zu Beginn wieder der Hinweis, alle Bauanleitungen zu den Projekten, die wir hier in Radinos Werkstatt bauen, gibt's wie immer auf Radinos Webseite, meinkinderradio.at.
12: Das wissen sicher schon alle.
13: Ja, aber sicher ist sicher. Man kann es ja auch mal vergessen. Jetzt lass uns aber loslegen. Die Bauanleitung liegt bereit.
12: Ja, schau mal. Da steht, dass man aus einer Holzplatte ein Herz ausschneiden muss. Ich will aber kein Herz.
13: Ja, wenn du genau gelesen hättest, dann steht da, dass man aus der 25x25 cm großen Holzplatte in der Mitte eine Form deiner Wahl anzeichnen und ausschneiden muss. Das heißt, es muss ja gar kein Herz sein.
12: Puh, Glück gehabt. Mir gefällt nämlich das Dreieck viel besser.
13: Passt, dann zeichne es gleich auf.
12: So. Fertig! Und wie schneiden wir das jetzt aus?
13: Dazu bohren wir in der Mitte des Dreiecks ein Loch. Gleich so.
12: Da brauchen wir aber ganz schön viele Löcher, wenn wir das mit dem ganzen Dreieck machen müssen.
13: Nein, nein, ein Loch reicht vollkommen aus. Das brauchen wir, damit wir da das Sägeblatt der Laubsäge durchstecken können. Schau mal. So, und jetzt noch festspannen.
12: Ah, wie gescheit.
13: Ich werde jetzt das Dreieck ausschneiden und du kannst schon mal was zum Nachschleifen herrichten.
12: Schon wieder schleifen?
13: Ja klar, wir wollen ja, dass es sich auch gut anfühlt. Und schöner ausschauen tut's dann ja auch.
12: Na gut. Schon fertig?
13: Gleich, das Ausschneiden geht halt nicht so schnell. Vor allem dann, wenn man immer schön auf der Linie entlang sägen möchte.
12: So, jetzt aber. Ich bin dran.
13: So, und für das Dach brauchen wir jetzt zwei Stücke einer Latte. Ein kurzes Stück mit 25 cm Länge und ein etwas längeres mit 27,5 cm. Die werden übers Eck an den Kanten des ausgeschnittenen Holzstücks befestigt.
12: So, dass es ausschaut wie ein Dach.
13: Ja, stimmt. In der Anleitung sieht man es eh genau, wie es sein soll.
12: Da steht auch, dass man jetzt Latten am Holzstück anschrauben soll.
13: Dazu spannen wir zwei Zwingen so nah aneinander auf dem Arbeitstisch fest, dass du das Holzstück dazwischen stellen kannst. So, und jetzt stelle dein Holzstück hochkant mit einer der unteren Kanten zwischen die beiden Zwingen rein und leg die 25 cm lange Latte mittig auf die obere Kante. Schau am besten in der Anleitung nach, wie es dann genau gemeint ist. Dann noch mit einer weiteren Zwinge am Arbeitstisch festspannen.
12: Ui, das ist aber ganz schön wackelig.
13: Ja, da muss man jetzt auch sehr genau arbeiten. Wir müssen nämlich durch die Dachlatten durchbohren. Und zwar so, dass wir das schmale Holzstück darunter auch wirklich in der Mitte treffen.
12: Das klingt nach einer Aufgabe für mich.
13: Ja, wenn du meinst, Moritz. Ich helfe dir und halte es zusätzlich noch. Ja, schaut gut aus. Das Gleiche machen wir jetzt noch mit dem anderen Brett. Und festschrauben.
12: Und fertig.
13: Nein, nicht ganz. Es fehlt noch die Ringschraube, um das ganze Teil aufzuhängen.
12: Und der Haken, der für das Futter.
13: Ja, und der Haken für das Futter, den schrauben wir von unten ganz oben in die ausgesägte Form.
12: Hier, der Meisenknödel.
13: Danke. So, der passt perfekt hinein. Aber warten wir noch mit dem Futter. Du willst die Vogelfutterstation sicher auch noch anmalen, oder?
12: Ja klar, du kennst mich halt, David.
13: Ja, wunderbar. Und für alle Kinder in Österreich, die die Vogelfutterstation auch nachbauen, wir freuen uns immer über Fotos deiner Werkstücke. Du kannst die auch ganz einfach auf Radinos Webseite hochladen. www.meinkinderradio.at. Beim Menüpunkt Galerie gibt's dafür ein Formular. Also, bis zur nächsten Folge.
12: Bis zum nächsten Mal und Mahlzeit, liebe Vögel.
13: Baba. Baba.
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0: Nur ein einziges Mal war der Schreinermeister Eder mit seinem Pumuckl auf einem Bauernhof in der Sommerfrische. Das war für den kleinen Kobold ein wunderbares Erlebnis. Und wisst ihr, was ihm am meisten in Erinnerung geblieben ist? Die Obstbäume. Dass man einfach auf einen Baum klettern kann und ein Stück von einem Apfel abbeißen, das war wie ein Wunder für ihn. Und da der kleine Kerl ja immer nur ein winzig kleines Stück Apfel herunterbeißen konnte, so als hätte eine Amsel daran genagt, hatte ihm der Meister Eder das Apfelbaumvergnügen auch nicht verboten, so wenig wie es einem Vogel verboten wird. Ja, und dann kam er wieder zurück in die Großstadt und da gingen ihm die Obstbäume entsetzlich ab. Eines Tages saß er in seiner kleinen Schiffsschaukel und dachte angestrengt nach. Dann sagte er,
1: Sag mal, kannst du nicht einen Obstbaum kaufen, einen Obstbaum?
2: Was?
1: Und ihn hier vor das Fenster stellen?
2: Was, ein Obstbaum vors Fenster? Na, das geht nicht.
1: Ja, oder links vom Fenster oder rechts vom Fenster.
2: Geh zur Pumuckl. Erstens kehrt mir der Hof nicht und zweitens ist er doch gepflastert. Da wächst kein Obstbaum.
1: Ja, und kann man das Pflaster nicht wegpflastern?
2: Nein, das kann man nicht.
1: Kann man nicht? Dann ist das Pflaster ein dummes Pflaster, jawohl, ein scheußliches Pflaster. Und die ganze Stadt ist voller Pflaster, eine Pflasterstadt.
2: Ja, ist beruhigt schon wieder, ja.
1: Der Pumuckl, der liebt nämlich Gras und keine Straße. Und Pflaster hasst er, jawohl, er hasst Pflaster.
2: Pumuckl, das kann ich doch auch nicht ändern.
1: Warum?
2: Aber schau, ein paar Bäume haben wir ja auch in der Stadt, wenn es in Anlagen übergehst.
1: Ja, aber das sind ja keine Obstbäume.
2: Nein, Obstbäume sind da nicht.
1: Ja, ich will aber Obstbäume haben. Weißt du, da kann man in dem Laub sitzen und vor der Nase, da baumelt ein ganzes Mittagessen und man muss nur den Mund aufmachen und ich will Obstbäume haben.
2: Ja, mei, dann da gibt's nur eins. Such dir sie Obstbäume.
1: Ja, das werde ich auch. Das werde ich auch. Jawohl, ich gehe jetzt auf eine Obstbaumsuche. Auf eine Obstbaumsuche. Ich werde ein Obstbaumfinder.
2: Ja.
1: Und dann werde ich ein vom Obstbaumesser. Mhm. Und dann werde ich ein Obstbaum.
2: Ja, Kobold.
1: Jawohl, Wiedersauen.
2: Ja, viel Erfolg, gell?
0: Der Meister Eder hat natürlich nicht geglaubt, dass der Pumuckl einen Obstbaum findet. Aber er hat vergessen, dass hinter den Anlagen, in die der Pumuckl gelaufen ist, so eine große Heimgartensiedlung ist. Und dass es da tatsächlich nicht nur Apfelbäume, sondern auch Birn- und Pflaumenbäume gibt. Der Pumuckl war vor Glück außer sich. Er hat alle Gärten inspiziert und sich den mit den meisten Obstbäumen gemerkt. Und dann ist er schnell heimgerannt, um seine Entdeckung auch voller Triumph zu melden.
1: Ich habe es gewusst. Ich habe Früchte gefunden, so viel ich möchte. Und so bin ich auch sehr tüchtig. Ist ja auch egal. Also jedenfalls, Äpfel gibt es und Birnen und Pflaumen.
2: So, ja, wo denn?
1: Ja, hinter den Anlagen. Weißt du, hinter den Anlagen?
2: Ich bin ganz Jekyll, ja.
1: Hinter den Anlagen, das sind Gärten.
2: Ja, ja.
1: In den Gärten.
2: Ja, ich weiß schon, die Heimgärten, an die habe ich gar nicht gedacht. Du, da darfst du aber kein Obst nehmen, gell?
1: Ich nehme ja keins. Weißt du, ich beiß ja nur mal ein bisschen da und ein bisschen hier. Ja, ich habe schon versucht. Also, du, ich gehe jetzt gleich wieder. Ich wollte dir nur sagen,
2: das tust nicht.
1: Aber im Urlaub, da habe ich es auch getan. Und da hast du es auch erlaubt.
2: Pumuckl, das ist auf dem Land was anders. Unser Bauer hat einen riesigen Obstgarten gehabt, da ist wirklich auf ein paar Äpfel nicht angekommen. Aber in der Stadt, da ziehen sie es mühsam auf und dann hängen 3, 4 Äpfel an so einem Baum und auf die ist der Besitzer besonders stolz.
1: Ja, ich habe ja einen Garten mit vielen Bäumen gefunden. Aha. Und auf jedem Baum sind viele Früchte. Und da kommt es dann auch nicht mehr drauf an.
2: Du, und außerdem sind die vielleicht auch noch nicht reif. Das am Land waren Frühäpfel.
1: Die sind reif, die haben ja schon ganz rote Backen und blaue Backen
2: ja,
1: haben sie auch und grüne.
2: Ja, und du
1: Backen.
2: Kriegst von den roten und blauen und grünen Backen so ein Bauchweh, das ganz aus ist.
1: Nein,
2: schon
1: ein
2: sehen?
1: Kobold nicht. Okay. Nie. Ein Kobold kriegt nie Bauchweh, da lache ich ja.
2: Ja, da vergeht dann schon das Lachen, gell?
1: Oh, ich werde jetzt ein Obstverspeiser und in der Stadt ist es jetzt auch wieder ganz schön und das dumme Pflaster, das kann ruhig dumm bleiben. Mhm. Und der Pumuckl, der ist sehr vergnügt. Du gestattest, dass ich jetzt gehe, sause, renne. Jawohl, lebe wohl.
2: Pumuckl. Mei, hoffentlich ist da nicht so viel von dem Zeug.
0: Der Pumuckl war ganz aus dem Häuschen. Er hat seinen Garten gleich wieder gefunden und ist von einem Baum zum anderen gehüpft und hat da mal von einer Birne versucht und dort von einer Pflaume und da ein Stück Apfel und dann hat er wieder von vorne angefangen. Der Gartenbesitzer, ein pensionierter alter Herr, hat von alledem natürlich nichts gemerkt. Das heißt, einmal ist ihm ein Apfel vor die Füße gekullert, der vom Pumuckl angenagt war. Er hat den Apfel aufgehoben und den Kopf geschüttelt. Sonst nichts. Als der Pumuckl so richtig satt war, ist er vergnügt wieder zum Meister Eder zurückgelaufen.
1: Vergnügt mit dem Bauch voller Obst, kommt der Pumuckl jetzt angehobst. Der Gärtner sich mobst und du mich lobst.
2: Was tue ich?
1: Ja, du lobst mich, das stimmt doch, oder?
2: Ja, warum soll ich dich denn loben?
1: Weil ich kein Bauchweh habe, überhaupt keins. Und so viel abgebissen habe, also so viel.
2: Ja, das hättest du aber nicht sollen.
1: Warum?
2: Einmal in einen Apfel beißen, das schon, aber naja, so viel kann es ja auch nicht gewesen sein bei dem kleinen Magen.
1: Das war aber sehr viel. Das war so viel, dass der Mann, dem der Garten gehört hat, seinen Kopf geschüttelt hat.
2: Ja,
1: ich will jetzt auch gleich wieder hingehen, weißt du, und weiteressen. Ich bin nur mal kurz zum Essverschnaufen hergelaufen. Ui, das reimt sich ja schon wieder. Also ich sage dir, Obst essen, das macht richtig dichterisch. Ich sause gleich wieder.
2: Nicht so schnell, nicht so schnell. Du kannst jetzt keinen Sport draus machen. Sei froh, dass du nicht Bauchweh gekriegt hast.
1: Ja, gut, dann bleibe ich noch ein bisschen, ein kleines bisschen. Aber dann muss ich dringend wieder Obst essen.
0: Der Pumuckl hat ganz richtig erzählt. Der Heimgartenbesitzer war wirklich erstaunt, dass da in ein paar seiner Äpfel, und zwar immer genau in der Mitte der rotbackigen Seite, ein Loch gebissen war. Und er hat wirklich den Kopf geschüttelt. Als der Pumuckl weg war, ist der Herr Bernbacher, so heißt der Gartenbesitzer, zum Nachbarn rübergegangen und hat gesagt:
3: Sie, sagen Sie mal, Herr Nachbar, sind Ihre Äpfel auch so komisch anbissen?
4: Meine Äpfel? Nein. Ich habe jedenfalls nichts bemerkt.
3: Aha.
4: Aber wissen Sie, das sind Vögel. Vor allem die Amseln. Die Viecher sind derart frech. Man soll direkt ein Netz über seine Bäume spannen.
3: Ja, da haben Sie recht. Das muss ich machen.
4: Gell?
3: Aber das ist für einen immer ein bisschen schwierig.
4: Wieso?
3: Hätten Sie vielleicht Zeit, mir dabei zu helfen?
4: Ja, freilich. Speber, ich muss nur noch das Unkraut aus meinen Beete rausmachen. Also, in einer halben Stunde komme ich dann rüber und da kann ich Ihnen ein bisschen helfen.
3: Ja, ist schon gut, danke schön.
0: Wenn der eine Ahnung gehabt hätte, dass die Amsel Pumuckl hieß. Der saß mittlerweile quietschvergnügt im Apfelbaum. Das heißt, so ganz quietschvergnügt war er schon nicht mehr. Ganz leise fing sein Magen nämlich an, sich gegen das ungewohnte viele Obst zu wehren. Das Hineinbeißen machte schon gar keinen rechten Spaß mehr. Der Kobold zog es vor, nur so ein wenig auf einem kleinen Zweig hin und her zu schaukeln. Aber seltsam, auch das Schaukeln war nicht besonders vergnüglich. Da setzte sich der Pumuckl in eine bequeme Astgabel, wo er sich ein bisschen anlehnen konnte, und versuchte, ein kleines Verdauungsschläfchen zu machen. Und weil er die Augen gerade zugemacht hatte, sah er nicht, dass der Nachbar mit dem Netz ankam.
4: So, Herr Bernbacher, da bin ich.
3: Das ist nett von Ihnen.
4: Ich habe auch gleich ein Netz von mir mitgebracht, falls das Ihre nicht langt.
3: Sehr praktisch. Ich kann Ihr Netz gut brauchen.
4: Ja, okay.
3: Inzwischen habe ich nämlich entdeckt, dass diese Amseln auch in meine Birne gebissen haben.
4: Na, sowas. Also, das ist komisch. Bei mir ist nicht ein Apfel angebissen und nicht eine einzige Birne.
3: Okay.
4: Ich bin extra auf den Baum aufgeklettert und hab nachgeschaut.
3: Ja, das ist ja, als ob Sie es gerade auf mein Obst abgesehen hätten.
4: Vielleicht haben Sie, Herr Bernbacher, eine besonders gute Sorte. Hm. Man möchte es nicht glauben. Die Viecher merken sowas gleich.
3: Jedenfalls legen wir denen jetzt das Handwerk.
4: Hm.
3: Das Netz ist so eng, da kommt kein Vogel durch.
4: Ja, warten Sie. Gehen Sie darüber und Sie nehmen das eine Ende und ich das andere und so. Und jetzt mit einem Schwung.
3: Ho! Rück!
4: Gurdis!
0: Erst bei diesem Gurdis hat der Pumuckl die Augen aufgerissen und siehe da, er war gefangen. Er kletterte von einem Ast zum anderen, aber überall war schon das Netz. Und es war wirklich sehr engmaschig. Zu dumm. Der Pumuckl machte sich auf die Suche nach einem Ausschlupf. Aber mitten in der Suche hielt er ein. Denn was er da vom Gespräch der beiden Männer hörte, ließ ihm das Blut in den Adern gerinnen.
4: Sonst, Herr Bernbacher, haben Sie Ihre Bäume eigentlich mit irgendeinem Insektengift gespritzt?
3: Ja, natürlich sind die Bäume gespritzt. Aha. Da wird alles Ungeziefer kaputt.
4: Ja, ja.
3: Aber gegen die Amseln nützt es halt nichts.
4: Es gibt ja heutigen Tag fast gegen alles ein Gift, gell?
3: Ja, die reinste Giftküche hat man als Gärtner. Körner gegen die Schnecken und andere Körner gegen die Wühlmeis.
4: Ja.
3: Und zum Sprühen gegen die Obstbaumschädlinge. Ja. Gerade Obacht geben muss man, dass man sich nicht eines Tages selber vergibt, gell?
4: Da haben Sie wohl recht, Herr Bernbacher. Aber was nimmt man nicht alles mit in Kauf, nicht, wenn nur die Schädlinge draufgehen dabei?
0: Stellt euch vor, Gift gegen Obstbaumschädlinge. Versteht ihr, dass der Pumuckl vor Schreck fast vom Baum gefallen wäre? Er war doch ein Obstbaumschädling, nicht wahr? Allerdings kein Insekt. Aber woher sollte der Kobold wissen, dass die Gärtner nicht auch ihn meinten? Vielleicht konnten die beiden auch Kobolde vergiften. Dem Pumuckl, dem sowieso schon ein wenig übel war, wurde es gleich fürchterlich schlecht. Und weil er dem Meister Eder nicht geglaubt hatte, dass zu viel Obst Bauchgrimmen verursachen kann, dachte er nichts anderes, als dass sein Bauchweh das erste Anzeichen der Vergiftung sei. Verzweifelt zerrte er an dem Netz und wimmerte dabei vor sich hin.
1: Ich will nicht draufgehen! Ich will nicht sterben! Ich hab hier bloß ein wenig abbeißen wollen! Das war doch nur Spaß! Mir ist so schlecht! Ich sterbe gleich! Mein ganzer Bauch dreht sich innen herum. Wie das Gift zwickt in meinen Bauch und wie es poltert. Meister Eder! Meister Eder! Ich will heim. Ich will in mein Bett. Ich will hier heraus. Ich zerreiße das Netz. Ich zerbeiße es einfach. Jawohl! Oh, mir ist schlecht. Oh, ich sterbe.
0: Nun, die Angst hat dem kleinen Kerl eine Menge Kraft gegeben und er hat tatsächlich, halb gebissen, halb gerissen, ein Loch in das Netz gekriegt und ist heimgerannt, als würde es hinter ihm brennen. Ganz käseweiß ist er bei Meister Eder angekommen.
1: Schnell! Du musst mir helfen. Ich bin gleich draufgegangen, wegvergiftet, mausetot gestorben. Okay. Oh, in meinem Bauch sind 1000 Obstbaumschädlinge.
2: Du hast nicht gesagt, das war zu viel Obst. Das wird jetzt einen sauberen Durchmarsch geben, mein ganz käsig bist.
1: Wie soll ich denn käsig sein, wenn ich überhaupt keinen Käse gegessen habe? Ich habe nämlich Gift gegessen. Verstehst du?
2: Gift hast du gegessen.
1: Gift, ja. Die Äpfel, die waren eingegiftet. Also jetzt versteh doch schneller. Ich sterbe.
2: Ja, um Himmels willen.
1: Hab Gift gesprüht. Gegen Obstbaumschädlingler. Und ich war ein Schädling. Und jetzt. Mein Bauch.
2: Ach, jetzt verstehe.
1: Mein Bauch.
2: Spritzt man die Obstbäume?
1: Spritzt man die Obstbäume?
2: Oder spritzt, während du umgesessen bist?
1: Nein, schon im Frühjahr, ja.
2: Im Frühjahr?
1: Ja,
2: okay,
1: im Frühjahr.
2: Das macht doch die Äpfel nichts mehr aus.
1: Nein, den Äpfeln macht es nichts, aber den Schädlingen.
2: Ja, jetzt sei nicht so albern. Erstens bist du kein Insekt, oder?
1: Ich und ein Insekt. Erlaube mal,
2: also,
1: ich bin ein Schädling.
2: Ah, na, woher? Das Gift ist gegen Insekten. Das tut den Äpfeln gar nichts. Sonst könnten die Menschen die Äpfel ja auch nicht essen. Und zweitens wirkt es nicht vom Frühjahr bis jetzt.
1: Und wie das bis jetzt wirkt? Mein Bauch.
2: Stell dich nicht so an.
1: Mein Bauch zerreißt. Ich muss. Oh, entschuldige. Ich muss. Oh.
2: Hab ich's nicht gewusst. Aber nicht folgen. Immer nur weiter Obst essen. Und wahrscheinlich doch nicht ganz reif. Gott sei Dank hab ich getrocknete Blaubeeren da. Das hilft unfehlbar dagegen.
0: Der Meister Eder hatte natürlich völlig recht. Es war nichts weiter als zu viel unreifes Obst. Und nachdem der Pumuckl getrocknete Blaubeeren gegessen hatte, wurde es auch wieder gut. Aber das mit dem Gift hat er sich einfach nicht ausreden lassen. Kaum war es dem kleinen Kerl wieder gut, fing er an.
1: Dem Herrn, dem zeige ich sah aber, einfach Kobolde zu vergiften, nur weil ich mal so ein bisschen an seinen dummen, krummen Äpfeln genagt habe. Ich will
2: doch
1: dafür...
2: hoffentlich nicht wieder Äpfel essen.
1: Nein, oh, nein, nein, nein, ich,

0: Donnerwetter, verstanden?
1: Leider habe ich überhaupt kein einziges Wort verstanden. Ich denke nach und da verstehe ich immer sehr schwer, was du sagst. Verstanden?
0: Ich sperre dich wieder in die Schublade.
1: Aber nur, wenn du mich erwischst. Aber du erwischst mich nicht, denn das Fenster ist offen.
0: Pumuckl! Pumuckl!
1: Schon bin ich draußen!
0: Pumuckl! Pumuckl!
1: In dem Garten ist nämlich noch ein Pflaumenbaum. Du glaubst es kaum. Ein Traum von einem Pflaumenbaum.
2: Was sollte der Meister Eder da machen? Er ging also seufzend wieder an seine Arbeit. Der Pumuckl aber sauste in den Garten, diesmal nicht, um vom Obst etwas abzubeißen, sondern um Pflaumen herunterzuschmeißen. Hoppla, die Reimerei scheint ja ansteckend zu sein. Aber es war so. Er kletterte auf den Baum und riss Pflaumen ab und warf sie hinunter. Nach ungefähr 10 Stück verschnaufte er.
3: Puh, schon so viel Arbeit getan und nichts davon ist zu sehen. Auf dem Baum hängen noch entsetzlich viele. Es fällt überhaupt nicht auf. Und das alberne Gras auf dem Boden, das verschluckt einfach die Pflaumen. So was Dummes. Da muss ich ja 5 und 7 und 107 Stück runterwerfen. Aber ich will's tun. Der soll sich ärgern. Den armen Pumuckl vergiften. Oh. Ob ich doch mal an einer herumbeiße? Lieber nicht. Geh runter, du dummer Pflaumerich. Und du auch. Es fällt immer noch nicht auf. Wenn nur dieser Herr Bernbacher mal unter dem Baum vorbeiginge, dann würde ich ihm einfach eine Pflaume auf den Kopf fallen lassen. Das wäre schön. Aber der redet da drüben mit dem Nachbarn. Reden. Was die Menschen doch immer miteinander reden müssen. Mal sehen, ob ich ihn herlocken kann. Eine vergiftete Pflaume auf dem Kopf von dem Tropf. Das muss doch gelingen. Ich mach mal vielleicht eine Amsel nach. Denn dann kommt er vielleicht, um sie zu verjagen. Der schaut nicht mal rüber. Hallo! Also ich glaube, der hört nicht recht. Muss ich eben weiterarbeiten und Pflaumen runterwerfen ins Gras. Wie im Traum fällt vom Baum eine Pflaume. Das ist sehr gut. Noch besser wäre natürlich, wie im Traume fällt vom Baume eine Pflaume. Bernbacher Staume. Nein, Staune. Jetzt kommt er. Jetzt kommt er. Schnell geworfen, schnell gezielt.
4: Hoppla.
3: Was heißt da Hoppla? Ärgern sollst du dich. Nochmal eine.
5: Ja, gibt's denn dieser?
6: Was ist denn los, Herr Bernbacher?
4: Ja, meine Pflaumen sind schon so reif, dass wir auf den Kopf fallen.
3: Der wird noch das Lachen vergehen. Noch eine. Schade, die ging daneben.
4: Aber die wollte den Baum heute sowieso ablernen. Wird ja höchste Zeit.
6: Soll ich Ihnen helfen kommen?
4: Na, dankeschön, braucht's nicht. Wissen Sie, ich schüttel den Baum. Meine Frau weckt die Pflaumen nicht mehr ein. Da macht's nichts, wenn sie runterfallen.
3: Wie bitte? Das macht nichts, wenn die runterfallen? Wo ich mir doch solche Mühe gebe. Das ist ja allerhand. Kriegst du gleich noch eine auf den Kopf.
4: Hoppla, schon wieder. Ich muss mir direkt eine Hut aufsetzen, damit sie mir nicht immer auf den Kopf fallen.
3: Der setzt einfach einen Hut auf. Ich hab doch auch keinen Hut aufsetzen können gegen das schreckliche, entsetzliche Gift. Ich muss mir direkt eine neue Rache ausdenken. Ich muss mir...
4: So, und jetzt schütteln wir dich ein bisschen beimal.
3: Nicht schütteln, nicht schütteln! Ich fall ja runter, ich bin doch keine Pflaume. Nicht!
4: Haben Sie was gesagt?
6: Wie bitte, was soll ich gesagt haben?
4: Ob Sie was rübergerufen haben?
6: Nein, ich hab nichts rübergerufen.
4: Da ist das woanders hergekommen. Komisch. Jetzt, wo ich schütteln, fallen gar nicht so viel runter. Noch einmal.
3: Nicht schütteln, nicht schütteln, nicht schütteln, nicht schütteln. Nicht, das ist ja allerhand. Das ist ja, halt. Ich falle, au.
4: Aber was war jetzt das? Da hat jemand aufgeschrien. Herr Nachbar, Sie, ist Ihnen was passiert?
6: Mir, was sollte mir passiert sein? Nix.
4: Also jetzt werde ich wirklich halt. Jetzt höre ich schon die komischen Sachen.
3: Ich bin hängen geblieben. Ich hänge an meiner Hose.

0: Hause. Und wenn ich an etwas hängen bleibe, dann sieht man mich. Oh, oh, was mache ich nur? Hoffentlich schaut er nicht drauf. Ich muss da weg. Ich muss da weg. Sonst, oh, große Klabautas steht mir bei. Ich will mich nicht mehr rächen. Ich will gleich heimgehen. Was mache ich nur?
1: Halt. Ich schlüpfe aus der Hose und lass die einfach hängen. Ja, ja, das geht. Das geht. Das.
2: Oh. Warten's, Herr Bernbacher. Ich helfe Ihnen jetzt schütteln. Zu zweit geht es viel besser.
3: Ah, das ist aber nett von Ihnen.
2: Oh, ja. Ich schüttel mal. Fest.
1: Oh! Au! Oh. Autsch!
3: Haben Sie sich weh dann?
2: Ich? Mir weh? Sie?
3: Na, woher?
4: Nein, denn das Autsch kam ja vom Pumuckl, der heruntergepurzelt war. Und zwar ohne Hose. Die hing jetzt als einziges, was von ihm sichtbar geblieben war, als blauer kleiner Fetzen am Baum. Der wieder unsichtbar gewordene Kobold aber rannte, zwar vom Hängenbleiben erlöst, aber ohne Hose nach Hause. Wie gut, dass das niemand sehen konnte. Die Leute hätten nicht wenig gelacht. Und natürlich auch gestaunt. Der Meister Eder hat auch gestaunt, als er seinen Pumuckl angerannt kommen sah. Aber gelacht hat er nicht.
5: Ja, wie siehst denn du aus? Du hast ja nur noch der Joppel an, um Himmels Willen, was ist denn passiert?
1: Alles ist passiert, einfach alles. Vom Baum bin ich geschüttelt worden und dabei hängen geblieben und du weißt doch...
5: Das Koboldsgesetz, ja, ja, und hat er wer gesehen?
1: Es waren viele Blätter um mich herum, aber wenn ich noch lange hängen geblieben wäre, hätten die mich doch irgendwann gesehen und darum bin ich aus der Hose herausgeschlüpft und die hängt noch dort und jetzt...
5: Und jetzt? Und ja, jetzt meinst du, ich steige jetzt auf den Baum und hol's wieder?
1: Also, dann laufe ich eben so herum, ist zwar ein wenig kühl und...
5: Na, gehst gefälligst wieder hin und holst das selber.
1: Gell? Ich bin doch nicht verrückt. Die schütteln mich ja wieder, als wenn ich eine Pflaume wäre. Und außerdem hat die Hose einen Riss von oben bis unten. Ach, und noch von unten
5: das
1: bis
5: Das geht mir gerade noch ab, wo es so schwer ist, für deine Größe ein Gewand zu kriegen.
1: Ja.
5: Ich hab gleich gesagt, du darfst nicht mehr in den Garten, aber na, nicht folgen. Wirklich, ich sollte ja so rumlaufen lassen.
1: Ja, aber ich musste mich doch für das Gift rächen und das ist bloß ein bisschen schief gegangen. Ich wollte nämlich lauter Pflaumen runterwerfen.
5: Ja, und bist du lauter runterfallen gar nicht mehr dazugekommen. Die ist Geschichte ganz recht.
1: Ich bin schon dazugekommen, aber der dumme Mensch, der hat sich nicht geärgert, sondern gefreut. Und wenn ich dürfte, dann würde
5: gar nichts darfst du.
1: Nein, nichts darf ich. Ich habe nämlich in meinem Schreck versprochen, dass ich mich nicht räche, wenn ich bloß wieder runterkomme. Und jetzt ist die ganze schöne Rache. Ach, und ich bin nicht nur vergiftet, sondern ich bin auch noch... Ich friere auch noch.
5: Ja.
1: Ich will meine Hose wieder.
5: Ja, ja, du gehst jetzt sofort ins Bett, sonst erkältest du dich auf der Stelle. Und drin bleibst, bis ich eine neue Hose habe für dich. In irgendeinem Spielwarengeschäft werden schon so ein Puppenquantel haben. Wenn ich mir nur nicht so saudumm vorgebe, wenn ich Puppenkleider im Spielwarengeschäft verlange. Also, ich sag bloß, nie mehr schaffe ich mir wieder einen Kobold an.
1: Und ich schaffe mir nie mehr einen Meister Eder an, jawohl, weil er gar nicht ein bisschen nett ist und mich gar nicht tröstet. Und überhaupt, ich gehe jetzt ins Bett und ich bin fürchterlich mit allen Menschen beleidigt. Und dichten tue ich auch nie mehr.
5: Das wird recht erholsam sein für
1: nein,
5: mich.
1: Nein, das wird es nicht. Lieber fange ich auf der Stelle wieder zu dichten an. Jawohl.
5: Gott.
1: Moment, jetzt fällt mir gerade keins ein. Jetzt weiß ich eins. Ich sitze hier in meinem Bett und finde den Eder gar nicht nett. Und wenn ich 1000 Pflaumen hätte, dann hätt, fett, die. Ich finde keinen Reim mehr auf die ganze dumme Geschichte.
4: Ist auch nicht einfach, da noch einen sinnvollen Reim drauf zu finden. So wenig einfach, wie es für den Meister Eder war, ein passendes neues Kleidungsstück für den kleinen Kobold zu finden. Aber er schaffte es. Zwar nicht eine blaue Hose, sondern eine rote, aber dafür war sie ganz modern, wie sie die Puppen eben heutzutage tragen. Die beiden Gartenbesitzer haben sich allerdings noch sehr gewundert, als ihnen zum Schluss, als schon alle Pflaumen heruntergeschüttelt waren, noch ein blaues, zerrissenes Stoffstückchen vor die Füße flog. Aber eine Erklärung finden die Menschen ja für alles. Und so nahmen sie schließlich an, dass der Wind das blaue Höschen von Nachbarskindern herübergetragen hatte. Und das ist gar keine so schlechte Erklärung, finde ich.
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Radino mag kein Gemüse. Jeden Tag freut sich Radino auf das Mittagessen. Er ist ja schon ein großer Drache, also hat er mittags immer großen Hunger. Er ist meistens der Erste, der am großen Küchentisch sitzt und seine Nase in die warme Küchenluft hält. Was hat Mama heute wohl gekocht? Fragt er sich, während ihm das Wasser schon im Mund zusammenläuft. Oh, es riecht so gut nach... was riecht hier eigentlich so gut? Und schon stellt Mama einen großen Teller vor ihm auf den Tisch. Da liegen zwei Dino-große Schnitzel, knusprige Pommes frites und... Oh nein, da vergeht ihm die Freude gleich wieder. Ein Haufen gekochtes Gemüse. Ich mag kein Gemüse, denkt Radino. Doch die Mama besteht darauf, dass er es kostet. Sie hat die Karotten mit Salz und gelben Curry gewürzt. Auf den Zucchini-Stückchen ist Petersilie und auf den gebratenen Paprikawürfeln Paprikapulver, erklärt sie ihm. Das soll das Gemüse noch schmackhafter machen. Trotzdem, Radino bleibt dabei. Gemüse mag er nicht. Widerwillig nimmt er ein klitzekleines Karottenstück auf die Gabel, hält sich die Nase zu und nimmt es in den Mund. Nein. Ah, das schmeckt einfach nicht. Und so isst er wieder nur die Schnitzel und die Pommes frites. Am Tellerrand liegt das kalt gewordene Gemüse. Es sieht irgendwie traurig aus und Radino kann nicht glauben, dass das gesund sein soll. Papa sagt, es ist gut für die Augen, die Haut, das Gehirn, das Blut und überhaupt für alles. Ob den Erwachsenen das Gemüse nur deswegen schmeckt? Am Nachmittag darf Radino zu seinem Freund Benny gehen. Sie möchten ein neues Spiel ausprobieren, das Benny zum Geburtstag bekommen hat. Mama gibt Radino ein paar rohe Karotten mit, die er Bennys Kaninchen mitbringen soll. Kaninchen mögen Karotten angeblich sehr, auch Salat und sowas. Ganz in Gedanken geht Radino mit den Karotten in der Hand die Straße entlang und denkt nach, warum Kaninchen ausgerechnet Gemüse mögen, wo Radino es doch am allerwenigsten mag. Gedankenverloren wandert seine Hand mit den rohen Karotten zu seinem Mund. Er überlegt, ob das Kaninchen auch die herrlich duftenden, saftigen Schnitzel essen würde. Und auf einmal beißt er, ohne es zu merken, in eine Karotte, zerkaut sie mit seinen Dino-Zähnen und seine Gedanken wandern zu dem süßen, karottigen Geschmack in seinem Mund. Oh, was ist das? Hat er gerade tatsächlich einfach so von einer Karotte abgebissen? Und wie kann das möglich sein? Die Karotte schmeckt ja dinotastisch gut. Das muss ein Irrtum sein. Gleich beißt Radino noch einmal ab und noch einmal und noch einmal. Er isst eine zweite und eine dritte Karotte. Ja, das gibt's ja nicht. Karotten schmecken tatsächlich dinotastisch gut, wenn sie nicht gekocht sind. Als er bei Benny anläutet, bemerkt er, dass er alle Karotten für das Kaninchen selber aufgegessen hat. Da muss er laut lachen. Das glaubt ihm die Mama nie. Am Abend erzählt der Mama, was passiert ist. Das lässt sie sich nicht zweimal sagen. Bereits beim nächsten Mittagessen sieht Radinos Teller herrlich fröhlich und farbenfroh aus. Mama hat ein Gesicht aus rohem Gemüse zusammengezaubert. Zwei grüne Gurkenscheiben bilden die Augen, ein orangenes Karottenstück die Nase und viele kleine rohe Paradeiser den roten Mund, der Radino zulächelt. Da muss auch Radino lachen. Vor lauter Begeisterung isst er alles ratzeputz auf und freut sich sehr, dass Gesundes auf einmal so gut schmeckt. Ab jetzt isst Radino jeden Tag Gemüse. Und dem Kaninchen von seinem Freund Benny bringt er auch, so oft er kann, ein Stück davon mit. Denn wer hätte gedacht, dass so ein kleines Tierchen wie dieses Kaninchen ihm so roh köstlich die Augen geöffnet hat.

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Na, hast du genauso mitgetanzt wie ich? Was? Du hast noch nicht genug? Na dann, schmeißen wir noch ein Lied hinterher.

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3: Die Prinzessin aus dem dritten Stock. Ich heiße Selina und ich bin eine Prinzessin. Mama und Papa regieren ein Land mitten im Dschungel. Es ist ein geheimes Land. Auf keiner Landkarte ist es zu finden und es führt keine Straße dorthin. Ihr könnt es nur über einen schmalen Pfad erreichen. Bei uns leben Tiere, die es sonst nirgends gibt. Und Pflanzen wachsen in unserem Königreich, die niemand kennt. Bäume, die 100 Meter hoch sind, das ist höher als die Häuser hier. Selina zeigt auf die grauen Wohnblocks. Bei uns sind die letzten Paradiesvögel zu Hause. Sie haben ein silbernes Gefieder und ihre Eier sind aus Gold. Manchmal bin ich morgens vom Paradiesvogelgesang geweckt worden. Wer ihn hört, kann fliegen. Stellt euch vor. Also nicht lange, nur so lange, wie die Paradiesvögel singen. Deshalb ist es wichtig, nicht zu hoch zu fliegen, damit man nicht abstürzt, wenn das Lied zu Ende ist. Ich bin meist nur ein bisschen über meinem Himmelbett hin und her geflogen. Das hat einen Riesenspaß gemacht, besonders wenn Leo noch nicht wach war. »Leo?«, fragt Tim. Er hockt mit ein paar anderen Nachbarskindern vor der Tischtennisplatte, auf die sich Selina gesetzt hat. »Wer ist Leo?« »Na, unser Hauslöwe. Habe ich noch gar nicht von ihm erzählt?« Tim und die anderen Kinder schütteln die Köpfe. »Also, Leo hat mit Mama, Papa und mir im Schloss gelebt. Meist hat er nachts in meinem Himmelbett geschlafen, denn da war am meisten Platz. Mein Bett war nämlich genauso groß wie das von Mama und Papa, und ich habe da ja allein drin geschlafen.« »Ach so«, sagt Tim und nickt. »Ja, und Leo ist ein echter Langschläfer. Nicht mal vom Gesang der Paradiesvögel ist er aufgewacht. Also bin ich dann ein bisschen über dem Himmelbett herumgeflogen und habe an seiner Mähne gezupft. So lange, bis Leo mit seiner Pranke nach mir gehauen hat. Dann bin ich auf die andere Seite geflogen und habe da gezupft.« Selina kichert. »Irgendwann hat Leo sein riesiges Maul aufgerissen und gebrüllt.« »Oh«, sagt Tim, »war das nicht gefährlich?« »Kein bisschen. Leo hätte mir nie was getan. Aber danach war er wach. Und dann konnten wir endlich frühstücken. Und was war das für ein Frühstück? So ein Frühstück habt ihr noch nie gesehen. Die Affen, unsere Diener, haben 10 Silbertabletts reingetragen und auf jedem war etwas anderes. Aber mein Lieblingsessen war immer dabei. Auf dem ersten Tablett stand ein großer Becher mit heißer Schokolade und daneben türmte sich eine Pfannkuchentorte. Da sind lauter Pfannkuchen und dazwischen ist Marmelade. Auf einem anderen Tablett stapelten sich gebratene Hähnchenschenkel neben Croissants. Und dann gab es noch Rühreier mit Speck und einen Obstsalat mit Trauben, Bananen, Kiwis und Ananas. Leo mag keinen Obstsalat und auch keine Pfannkuchentorte. Er liebt Fleisch, deshalb gab es für ihn saftige Burger. Nach dem Frühstück haben wir uns dann überlegt, was wir unternehmen. Eine Schule gibt es in unserem Königreich nicht. Alle Kinder können den ganzen Tag machen, was sie wollen. Meist bin ich mit Leo zu dem großen Fluss gegangen, der durch unser Land fließt. Dort haben wir uns mit den Kindern aus dem Dorf getroffen und sind auf den Nilpferden geritten. Nilpferdreiten macht unheimlich viel Spaß.
4: »Na klar, ihr seid auf Nilpferden geritten. So einen Quatsch habe ich ja noch nie gehört.«
3: Tims großer Bruder Chris tippt sich an die Stirn.
5: »Psst«, rufen die anderen Kinder. »Sei still!«
4: »Hey, was ist los mit euch?« fragt Chris und stemmt die Hände in die Hüften. »Was lasst ihr euch für Märchen auftischen? So ein Land gibt es nicht. Genauso wenig wie Paradiesvögel. Löwen sind keine Haustiere und kein Mensch ist jemals auf einem Nilpferd geritten. Das geht gar nicht. Das ist alles gelogen.
5: Chris baut sich vor Selina auf. Du bist keine Prinzessin. Du und deine Eltern, ihr seid aus einem armen Land geflohen. Ihr seid arme Schlucker, das ist alles.
3: Jetzt sagt Selina nichts mehr. Sie starrt auf die Tischtennisplatte und sieht traurig aus.
4: Los, Tim, komm jetzt. Wir gehen nach Hause.
5: Nein. Tim schüttelt den Kopf. Ich bleibe hier.
3: Dann dreht er sich zu Selina.
5: Erzählst du uns die Geschichte von den Nilpferden?
3: Selina schweigt.
5: Bitte, sagt Tim.
3: Aber, murmelt Selina, sie ist wirklich nicht wahr.
5: Jetzt wird sie ganz rot.
4: Sag ich doch!
5: Chris grinst.
4: Mir egal!
3: Tim funkelt seinen großen Bruder an.
4: Ich will die Geschichte trotzdem hören.
6: Ich auch!
4: Ich auch!
5: Rufen die anderen Kinder, die um Selina herum sitzen.
4: Bitte erzähl uns die Geschichte!
5: Da zuckt Chris mit den Schultern und geht.
3: Selina lächelt. Na gut, sagt sie und erzählt weiter. Und ein paar Minuten später haben die Kinder wieder ganz vergessen, dass sie am Rand eines Spielplatzes sitzen, umgeben von Wohnblocks, die den Blick in den Himmel versperren. In Gedanken stehen sie mit Selina und Leo am Rand eines Flusses. Aus dem Wasser taucht prustend das erste Nilpferd auf. Es schüttelt sich und in der Sonne glitzernde Wassertropfen fliegen in alle Richtungen.
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3: Wo Fuchs und Hase sich Gute-Nacht sagen.

0: Am Abend erzählt Opa Hase den Hasenkindern eine Geschichte. Sie spielt in einem Land, in dem sich Fuchs und Hase gute Nacht sagen.
1: »Wo ist dieses Land, in dem wir von dem Fuchs keine Angst haben müssen, Opa?« fragt Häschen Langohr neugierig.
0: Aber Opa Hase lächelt nur geheimnisvoll. Bevor Langohr einschläft, denkt er, »Morgen werde ich das Land suchen.«

0: Komm und spiel mit uns, rufen die Hasenkinder am Morgen. Aber Langohr will nicht. Ich suche lieber das Land, in dem sich Fuchs und Hase gute Nacht sagen, sagt er. Das gibt es doch nur in unseren Geschichten, lachen die anderen Hasen ihn aus. Doch da ist Langohr schon losgehoppelt. Auf einer hellen Lichtung knabbert ein Reh das saftige Gras. Schön ist es hier, denkt Langohr und fragt, sagen sich Fuchs und Hase hier gute Nacht? Aber das Reh lacht nur. So einen Ort gibt es doch gar nicht. Pass lieber auf, dass der Fuchs dich nicht frisst. Beim Weiterhoppeln stolpert Langohr über einen Maulwurfshügel. Kopfüber kriecht er hinein und erreicht bald eine kleine Höhle.
1: »Warum weckst du mich, Langohr?« fragt der Maulwurf schläfrig.
0: »Weil ich wissen will, ob sich Fuchs und Hase hier unter der Erde gute Nacht sagen.«
1: »So ein Quatsch«, brummt der Maulwurf ungehalten, »so etwas gibt es nirgendwo.«
0: Als Langohr seine Nase aus der Erde streckt, landet eine Libelle darauf. »Hey, du«, fragt Langohr sie, »sagen sich Fuchs und Hase bei dir in der Luft gute Nacht?«
2: »So ein Dummerchen glaubt tatsächlich an Märchen«, kichert die Libelle.
0: Langohr verscheucht sie und klettert aus dem Maulwurfshügel heraus.
2: »Hallo«, ruft Langohr einem dicken Frosch zu, der am Seeufer vor sich hindöst. »Sagen sich Fuchs und Hase vielleicht bei dir im Wasser gute Nacht?«
1: »Nicht hier und auch sonst nirgendwo«, quackt der Frosch. »Fressen wird dich der Fuchs, bevor du ihm noch eine gute Nacht wünschen kannst.«
0: Müde lehnt sich der kleine Hase an einen Baum. Es stimmt wohl, denkt er traurig, das Land, in dem sich Fuchs und Hase gute Nacht sagen, gibt es nur im Märchen. Da hört er plötzlich eine ängstliche Stimme von oben.
2: »Hilf mir, bitte, ich traue mich nicht mehr vom Baum herunter.«
0: Langohr wundert sich, als er in der Baumkrone einen kleinen Fuchs entdeckt. Der kleine Fuchs tut Langohr so leid, dass er ganz vergisst, Angst zu haben. Stattdessen hat er eine Idee.
2: »Ich weiß schon, wie du wieder runterkommst«, ruft er zu dem jammernden Füchslein hinauf.
0: Und er bittet eine Taube, ganz schnell zur Hasenwiese zu fliegen und seine Geschwister zu holen. Die Aufregung auf der Hasenwiese ist groß, als die Taube von Langohrs Rettungsvorhaben berichtet.
2: »Dann hat er tatsächlich das Land gefunden, in dem sich Fuchs und Hase gute Nacht sagen«, rufen die Kleinsten.
1: »Blödsinn«, sagt die älteste Schwester Puschelschwanz. »Langohr wird sich in Gefahr bringen. Wir müssen zu ihm und ihn retten.«
0: So schnell sie kann, hüpft die Hasenschar durch den Wald. Als sie bei Langohr ankommen, schimpft Puschelschwanz.
2: »Lass den Fuchs auf dem Baum und komm mit nach Hause!«
3: »Nein«, sagt Langohr, »das Füchslein sitzt in der Klemme und braucht unsere Hilfe. Außerdem sind wir schon Freunde.«
2: »Na gut«, sagt Puschelschwanz, »aber auf deine Verantwortung.«
0: Und schwuppdiwupp bauen die Hasenkinder eine Hasentreppe in die Baumkrone hinauf. Darüber kann der kleine Fuchs ganz bequem hinabsteigen.
2: »Vielen Dank, liebe Freunde«, sagt er, als er unten angekommen ist. »Ohne euch hätte ich wohl noch lange auf dem Baum sitzen können.«
0: Von jetzt an streifen der kleine Fuchs und Langohr jeden Tag durch Wald und Wiesen. Wenn sie am Abend nach Hause gehen, sagen sie immer »Gute Nacht, Langohr«.
2: »Gute Nacht, Füchslein«,

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3: Der Nachtdieb. Es war schon Schlafenszeit und der kleine Michael war furchtbar müde, als er durch einen Spalt in der Gardine aus seinem Fenster hinausschaute. Doch draußen war es immer noch hell.
4: Komisch, dachte er, es müsste doch schon längst dunkel sein.
3: Sein Blick fiel auf die niedliche Wanduhr mit den Tieren darauf, die er von seinen Großeltern geschenkt bekommen hatte. Die Uhr zeigte 9 Uhr abends. Er schaute wieder nach draußen. Die Sonne strahlte so hell, als wäre sie gerade erst aufgegangen. In dem Moment, als er die Gardine ganz zuziehen wollte, setzte sich ein pechschwarzer Vogel auf die Fensterbank.
5: »Ich bin der Nachtdieb! Ich bin der Nachtdieb!«
3: krächzte das kleine Federvieh und hüpfte dabei von einem Bein auf das andere.
4: »Ach, was sagst du da?«
3: fragte ihn Michael neugierig.
5: »Ich habe euch die Nacht gestohlen und gebe sie nun nie wieder her!«
3: erwiderte der Vogel. Jetzt verstand Michael, warum es draußen immer noch hell war.
4: »Aber dann können wir doch nicht schlafen!« rief er aufgeregt. »Das kannst du doch nicht machen!«
5: »Du musst mich verstehen«, begann der Vogel zu erklären. »Weil ich so schwarz bin, werde ich nachts häufig übersehen. Und das möchte ich nicht mehr. Erst neulich bin ich mit einer riesengroßen Taube zusammengestoßen.«
4: »Da muss es doch eine andere Möglichkeit geben«, meinte Michael nachdenklich und sagte dann, »pass auf, ich habe eine Idee. Wenn ich dich für alle sichtbar mache, dann gibst du uns Menschen die Nacht wieder zurück, hm?«
3: Der Vogel überlegte kurz, aber dann willigte er in den Vorschlag ein. Michael rannte aus seinem Kinderzimmer in die Küche, öffnete einen Schrank und nahm eine große Schüssel heraus. Dann griff er noch zu einer Papiertüte und kehrte zum Fenster zurück. Dort füllte er den Inhalt der Tüte in die Schüssel hinein und schüttete dem Vogel die ganze Schüssel über den Kopf.
5: »Hey, was machst du da?«
3: rief der Vogel, denn er war von oben bis unten weiß wie Zuckerwatte und gar nicht mehr pechschwarz. Michael hatte ihn über und über mit Mehl eingepudert. Und nun erstrahlte der Nachtdieb in einem herrlichen Weiß.
5: »So hatte ich mir das eigentlich nicht vorgestellt«, krächzte der Vogel verärgert. »Du hast mich reingelegt, aber ein Versprechen ist ein Versprechen.«
3: Und mit einem Schlag wurde es wieder stockdunkel. Die Nacht kehrte zurück. Als der Vogel sein Spiegelbild im Fenster sah, musste er auf einmal laut lachen und Michael lachte auch. Von da an besuchte der Nachtdieb Michael manchmal am Abend vor dem Schlafengehen und sie wurden gute Freunde.
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1: Hallo, hallo, da ist die Ines. Lesen lässt Abenteuer im Kopf entstehen. Tauche ab dem 15. Oktober in die faszinierende Welt der Bücher und Geschichten ein, wenn die Arbeiterkammer Linz im Bundesland Oberösterreich zu den Kinder- und Jugendbuchtagen einlädt. Bei freiem Eintritt lesen Autoren und Autorinnen vor und eine große Buchausstellung wartet auch auf dich. Das genaue Programm gibt's online auf wissensturm.linz.at. Die Kraft des Wassers, seine Bedeutung für unser Leben und wie es die Landschaft und Menschen beeinflusst. All das kannst du vom 15. bis 25. Oktober im Bundesland Steiermark erleben. In der Stadt Bad Radkersburg und der angrenzenden Stadt Gornja Radgona im Land Slowenien findet ein einzigartiges Lichtkunstfestival statt. Bei freiem Eintritt werden dir ab 6 Uhr am Abend Kunst, Natur und Wissenschaft ganz neu gezeigt. Alle Infos am besten online nachlesen auf www.waterandlight.at. Was fürs Köpfchen und fürs gemeinsame Spielen, das ist Schach. Die besten Strategien für dieses Brettspiel kannst du in der Bücherei Alsergrund in der Bundeshauptstadt Wien erlernen. Einmal im Monat erklärt Schachtrainer Jonas die Grundlagen, Regeln und Taktik im Schachspielen. Wenn du mindestens 6 Jahre alt bist, dann komm doch am 15. Oktober um 4 Uhr nachmittags zum gemeinsamen Schachspielen vorbei. Alle Infos findest du online auf büchereien.wien.gv.at. 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
3: Im Garten steht ein Schneemann. Mach es dir so richtig gemütlich. Wenn du magst, kuschle dich tief in eine Decke und leg deinen Kopf auf ein kleines Kissen. Schließ dann die Augen und spür einen Moment lang in dich hinein, ob du dich auch wirklich rundum wohlfühlst und ob dich nichts mehr stört. Stell dir vor, es ist Winter. Ein richtig schöner Wintertag, wie man ihn gerne hat. Du schlüpfst in deine warmen Sachen, setzt die Mütze auf und bindest dir einen Schal um den Hals. Jetzt noch in die warmen Stiefel geschlüpft, Handschuhe an und ab geht's nach draußen. Fröhlich läufst du durch den verschneiten Garten und freust dich über den vielen neuen Schnee. Hier ist es einfach wunderbar. Vor allem das Spielen im Schnee macht großen Spaß. So legst du dich der Länge nach in das winterliche Weiß und wackelst mit Armen und Beinen. Als du vorsichtig aufstehst, bleibt ein richtiger Schneeengel auf dem Boden zurück. Schön sieht er aus, mit seinen großen Flügeln. Du klopfst den restlichen Schnee von Jacke und Hose und betrachtest deinen Schneeengel noch eine Weile. Dann hast du gleich die nächste Idee. Mit deinen Händen, die in den warmen Handschuhen stecken, formst du aus dem Schnee eine kleine Kugel. Das klappt wunderbar, denn der Schnee ist richtig schön pappig. Du legst die kleine Kugel auf den Boden und rollst sie durch den Schnee. Immer weiter und weiter, bis die Kugel schließlich richtig schön rund und groß ist. Du platzierst die Schneekugel direkt unter dem Apfelbaum, der im Sommer immer wunderbar rote Äpfel trägt. Doch nun sind die Äste kahl und sehen aus wie mit einer dicken Schicht Puderzucker bestäubt. Dann formst du eine zweite Kugel, die du auch durch den Schnee rollst. Schließlich ist sie so groß, dass du sie auf die erste Kugel setzen kannst. Nun fehlt dem Schneemann noch ein Kopf. Daher rollst du eine dritte, etwas kleinere Kugel. Jetzt braucht der Schneemann nur noch ein Gesicht. Hinten am Gartenhaus findest du ein paar Steine und einen Tannenzapfen, den der Schneemann als Augen, Mund und lange Nase bekommt. Fertig. Lustig sieht er aus, der Schneemann, wie er so unter dem winterlichen Apfelbaum steht und dich anlächelt. Eine kleine Meise kommt angeflogen und setzt sich dem Schneemann auf die Schulter. Nun hat er etwas Gesellschaft.
4: Tschüss, bis morgen,
3: rufst du dem Schneemann noch zu, bevor du zurück ins Haus läufst. Drinnen ziehst du dir die dicken Sachen aus und machst es dir im Sessel bequem, der an der Terrassentür steht. Von hier aus kannst du in den verschneiten Garten schauen. Während du gemütlich dasitzt, merkst du, wie ruhig und entspannt du nun bist. Auch der Garten liegt still und friedlich da. Du spürst in deinen Armen und Beinen eine angenehme Schwere. Ganz schwer sind deine Arme und Beine nun. Deutlich kannst du die Schwere in deinen Armen und Beinen spüren. Ja, dein ganzer Körper ist schwer und wunderbar entspannt. Die Decke, in die du dich eingekuschelt hast, hält dich warm und geborgen. Du spürst, wie wohlige Wärme durch deine Arme und Beine strömt. Beide Arme und Beine sind warm. Wunderbar warm. Die wohltuende Wärme strömt durch Arme und Beine, bis dein ganzer Körper ganz warm und entspannt ist. So sitzt du da und schaust in den Garten. Sanft bewegt der Wind die verschneiten Tannenbäume im Garten, sodass die Baumwipfel sich ganz sanft von einer Seite zur anderen beugen. Ganz ruhig und regelmäßig bewegen sich die Baumwipfel hin und her.
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3: Übernachtungsparty. Wir machen es so. Du bist beim Abendprogramm dabei und schaust mal, wie lange du Lust hast. Wenn du nicht mehr willst, dann sagst du einfach Maria Bescheid. Und sie ruft uns an, dann kommen wir und holen dich ab. In Ordnung? Darauf lässt sich Finn ein. Eigentlich hat er sich ja schon seit Wochen darauf gefreut, im Kindergarten zu übernachten. Aber jetzt ist Tina nicht dabei. Und Tina ist seine Lieblingserzieherin. Maria ist auch nett. Aber Finn ist schon seit 3 Jahren in Tinas Gruppe. Ohne sie fehlt ihm etwas im Kindergarten. Das weiß er genau. Und wenn es dann auch noch Nacht ist, dann fühlt er sich vielleicht nicht wohl. Und dann will er nicht im Kindergarten sein ohne Tina. Okay, wenn ihr dann auch gleich kommt, verlangt Finn. Und Mama verspricht es. Am Freitag ist es soweit. Nach dem Kindergarten werden Finn und die anderen Kinder zwar von ihren Mamas und Papas abgeholt, aber sie verabschieden sich gar nicht so wie sonst. Normalerweise ist nach dem Freitag ja Wochenende und sie gehen 2 Tage nicht in den Kindergarten. Heute sehen sie sich aber schon in ein paar Stunden wieder. Bis später, sagt Finn zu seinem besten Freund Leon. Bis gleich, ruft Leon. Er redet schon seit Tagen von nichts anderem mehr als vom Übernachten im Kindergarten. Tschüss, sagt Finn zu Tina. Schade, dass du nachher nicht hier bist. Tina zwinkert ihm zu. Wart's mal ab, sagt sie. Finn will eigentlich noch fragen, was sie damit meint, aber Papa steht schon in der Tür und winkt, dass er endlich kommen soll. 3 Stunden später treffen sich alle wieder beim Kindergarten. Aber irgendwie ist trotzdem alles anders. Die meisten haben Taschen dabei. All die Sachen, die sie zum Übernachten im Kindergarten brauchen, passen ja gar nicht in ihre kleinen Rucksäcke. In den Taschen stecken Schlafanzüge und zusammengerollte Luftmatratzen. Zahnbürsten brauchen sie nicht mitnehmen, denn jedes Kind hat seine eigene Zahnbürste im Kindergarten. Die Mamas und Papas tragen Tabletts und Schüsseln mit ihrem Abendessen. Mit all den Sachen wird es ein großes Buffet geben. Auch darüber hat Leon die letzten Tage ständig geredet. »Meinst du, es gibt Würstchen?« hat er Finn gefragt. »Und Käsespieße?« »Käsespieße mit Trauben. Vielleicht macht Mama auch Muffins als Nachspeise.« Jetzt ist Finn auch ein bisschen aufgeregt. Die Luftmatratze hat er zwar dabei, aber wahrscheinlich lässt er sich nach dem Abendessen abholen, hat er sich überlegt. Die Muffins von Leons Mama lässt er sich aber nicht entgehen. Nachdem das Buffet aufgebaut ist, müssen die Eltern gehen. »Tschüss, mein Schatz. Du kannst jederzeit anrufen«, verabschiedet sich Finns Mama. »Bis später«, sagt er. Dann spielen sie eine Weile, so wie sonst auch. Finn und Leon sind in der Bauecke und ihr Turm aus Klötzen wächst höher und höher. Finn ist gar nicht mehr so aufgeregt, denn gemeinsam mit Leon zu bauen, das kennt er ja. Danach essen sie. Es gibt nicht nur die Würstchen und Käsespieße, die Leon sich gewünscht hat. Es gibt auch kleine Pizzaecken und Kartoffelsalat und Nudelsalat und Butterbrezeln. Und Finn kann gar nicht alles probieren, bevor er satt ist. Am Ende wird der große Korb mit den Muffins von Leons Mama herumgereicht. Und Finn schafft nur noch einen halben. »Und jetzt machen wir eine kleine Nachtwanderung«, verkündet Maria. »Eine Nachtwanderung?« Die Kinder schauen sich aufgeregt an. Um die Zeit dürfen sie zu Hause höchstens noch ein bisschen spielen, bevor sie ins Bett müssen. Eine Nachtwanderung klingt spannend, findet Finn. Da will er noch mitmachen. Danach kann er sich ja immer noch abholen lassen. Maria geht mit einer großen Taschenlampe voran, denn es wird schon langsam dunkel. Sie laufen die Straße entlang in Richtung Spielplatz. Den Weg ist Finn in seiner Kindergartenzeit bestimmt schon mindestens 100 Mal gegangen. Aber in der Abenddämmerung sieht alles ganz anders aus. Ein bisschen düster und unheimlich, aber auch spannend. Schon von Weitem sieht Finn, dass auf dem Spielplatz etwas vor sich geht. Da leuchten viele Lichter. Und da wartet auch jemand. Tina! Hallo zusammen, begrüßt Tina sie mit einem breiten Grinsen auf dem Gesicht. Damit habt ihr nicht gerechnet, was? Finn stürmt los. Hinter ihm ein paar andere Kinder. Aber Finn ist zuerst da und umarmt sie. Tina ist da. Jetzt macht ihm das Übernachten im Kindergarten erst richtig Spaß. Auf dem ganzen Spielplatz leuchten Laternen in bunten Farben. Die Kinder rutschen und schaukeln und über ihnen funkeln die ersten Sterne. Bevor sie zum Kindergarten zurückgehen, gibt es noch für alle Kakao. Finn hat keine Ahnung, wie spät es ist, als sie beim Kindergarten ankommen. Sie ziehen ihre Schlafanzüge an und putzen die Zähne und dann geht es auf das Matratzenlager. Tina ist bei Finn im Gruppenraum und sie lachen und reden bestimmt noch eine Stunde, bevor alle Kinder schlafen. Als Papa ihn am nächsten Tag abholt, ist Finn immer noch ganz aufgedreht. Wir waren auf dem Spielplatz, mitten in der Nacht. Überall waren Laternen und wir haben noch Kakao gekriegt und die Muffins waren auch so lecker. Aber ich habe nur einen halben geschafft und sogar Tina war da. Wir haben uns schon gewundert, als kein Anruf kam, sagt Papa schmunzelnd. Was denn für ein Anruf? Fragt Finn. Na, du wolltest doch gestern Abend abgeholt werden. Ach was, sagt Finn. Ich bin doch kein Baby mehr.
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0: Gedanken zur Mitternacht von Rudolf Kraus, gelesen von Nina Quintero auf mein Kinderradio.
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